0: trotzdem mild genug oder kalt genug, wenn ihr so wollt, um das Fenster vielleicht mal aufzumachen und ein bisschen frische Luft reinzulassen. Nachher wird es wieder richtig warm, allerdings nicht mehr so heiß wie noch in den letzten Tagen, nur noch 28 Grad immerhin und auch da sehr viel Sonne und das geht auch Donnerstag und Freitag so weiter.
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2: A44 Kassel-Dortmund zwischen Kreuzwerl und Unna Ost, dichter Verkehr, 7 Minuten Zeitverlust. Wir wünschen allen unterwegs gute Fahrt.
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0: Und damit sind hochoffiziell die Pfingstferien vorbei. Also ich hoffe, dass uns jetzt keine Schülerinnen und Schüler zuhören, die hoffentlich jetzt alle schön schlafen und dann gleich in ein paar Stunden frisch aufwachen und motiviert in eine neue Schulwoche starten, die zum Glück sehr kurz sein wird. Ja, Mittwoch, Donnerstag, Freitag, dann schon wieder Wochenende und nächste Woche auch schon wieder ein Feiertag.

Hallo, Tag zusammen. Ich weiß nicht, habt ihr schon euren Sommerurlaub gebucht? Wer von euch geht auf eine Kreuzfahrt? Ist der Reisetrend immer noch? Ich würde es ja auch mal ab und zu mal machen, aber meine Frau sagt, nee, kein Bock darauf, mit 3000 Leuten auf so einem Kahn da zusammengefercht sein und alle kommen aus Deutschland. Hilfe. Ja, die Zahl der Kreuzfahrtgäste mit Abfahrt in Deutschland ist im vergangenen Jahr auf einen Rekord von 1,5 Millionen Urlaubern gestiegen. Und da gibt es vor allem einen Urlaub.

0: Ziel vieler, sagt Kreuzfahrtexperte Matthias Mohr.
1: Von Deutschland aus ist natürlich ein Highlight Norwegen. Das ist auch mein Favorit, definitiv, weil die Landschaft einfach traumhaft ist. Es gibt so ein paar andere Routen noch, die man ab Deutschland fahren kann. Also zum Beispiel Richtung England, Richtung Frankreich. Ja, das machen viele halt, weil es unkompliziert ist, weil das dann eben eine Reise ist, die man ab Hamburg machen kann.
0: Ja, beliebt sind auch sogenannte Festival-Cruises. In diesem Jahr gibt es da zum Beispiel Kreuzfahrten mit Malestar, Mia Julia, Andrea Berg, Howard Carpendale, Maite Kelly, Beatrice Egli. Hier alles, was sonst bei Florian Silbereisen auftritt, die sind da. Modern Talking Star Thomas Anders, den haben sie auch nochmal rausgekramt. Und es gibt die Full Metal Cruise. Das finde ich ja ganz interessant. Europas größte Kreuzfahrt für Heavy-Metal-Music-Fans.
1: Das machen die Reedereien dann besonders gerne, weil das eben viele Leute an Bord bringt, die noch nie auf Kreuzfahrt waren. Es gibt für alle möglichen Zielgruppen gibt es Spezialkreuzfahrten, also für Veganer, für Schwule und so weiter. Also das ist ein ganz großer Markt.
0: Ja, und dann gibt es ja die zwei großen Anbieter in Deutschland, AIDA und Mein Schiff, da wird Deutsch gesprochen. Und die unterscheiden sich allerdings, vor allen Dingen im Restaurantkonzept, sagt Experte Matthias Mohr.
1: Beim größten Anbieter AIDA ist es so, dass ich in erster Linie mein Abendessen zum Beispiel in Buffet-Restaurants zu mir nehme. Das ist natürlich dann ein anderes Flair, als wenn ich jetzt beim zweiten auf dem deutschen Markt, also bei Mein Schiff, wenn ich da nun abends esse, da bin ich dann in einem Restaurant mit Bedienung, bekomme 5 Gänge am Platz serviert. So. Das hat schon so einen anderen Charakter.
0: Ja, übrigens, für Einsteiger empfiehlt Matthias Mohr, die erste Kreuzfahrt über ein spezialisiertes Reisebüro zu buchen, weil es eben etwas komplexer ist als ein Hotelurlaub. Also Kreuzfahrten immer beliebter und ein paar Sachen muss man da beachten, hat uns Matthias Mohr erzählt. Vielen Dank.
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Schöne Nacht mit uns. Wer heute keine Lust auf Sport hat nachher, ja, da rennt ihr ja bei mir eine offene Tür ein. Wobei, Rennen ist viel zu anstrengend. Ihr geht bei mir durch eine offene Tür. Aber wir können nichts dafür, ab und zu mal faul zu sein, keinen Bock auf Sport zu haben. Es liegt an den Höhlenmenschen. Da hat sich nämlich unser Gehirn entwickelt. Das empfindet Sport als anstrengend und nicht erholsam. Also, wenn wir nicht von Tieren bedroht werden oder Tiere fangen müssen, dann lassen wir es gerne mal. Ja? Das sagt unser Gehirn immer noch. Vielen Dank, Höhlenmenschen. Also, ich gehe erst wieder ins Fitnessstudio, wenn mich ein Säbelzahntiger dahin jagt. Vorher macht es ja keinen Sinn, sagt mein Gehirn. Ich wünsche euch eine schöne Nacht. Vielleicht könnt ihr die entspannt angehen lassen. Jetzt mit Over the Rainbow hier bei uns.

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0: Rattenkäse. Jedes Jahr in England lassen sie so einen Käserattenberg runterrollen und dann rennen zahlreiche Menschen hinterher und probieren, dieses Käserad zu fangen. Das ist in dem Ort eine englische Tradition. Gut englischer Käse, sagt der Franzose. So einen Berg runterrollen, das ist das Beste, was du wahrscheinlich damit machen kannst. Aber ja, die würden auch nicht anfangen, da hinterher zu rennen, die Franzosen wahrscheinlich. Ja? Jährlich brechen sich da zahlreiche Teilnehmerinnen und Teilnehmer die Haxen. Am Ende darf man dann den Käse behalten. Also die machen das alles für so ein Käserad. Ja? Und jetzt kommt das Beste. Ein Bayer, ein Deutscher, ja? Tom Kopke, 24 Jahre alt, hat jetzt zum dritten Mal diesen Wettbewerb gewonnen. Herzlichen Glückwunsch an dieser Stelle. Viel Spaß mit dem Käse. Er ist Bayer, was macht er damit? Einen ordentlichen Obersten.
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1: Ich bin Diana Kramer. Nach dem russischen Aufruf an ausländische Staatsbürger und Diplomaten, die ukrainische Hauptstadt Kiew zu verlassen, hat die EU den derzeit ranghöchsten Vertreter Russlands bei der EU einberufen. Auch Deutschland und andere EU-Länder haben ihre jeweiligen russischen Botschafter einbestellt. Frage an Dieter Ebeling in Brüssel, wie ist dieser Schritt zu bewerten?
2: Also die EU spricht von einer nicht hinnehmbaren Eskalation durch Moskau. Russland müsse aufhören, die Zivilbevölkerung der Ukraine zu bombardieren und sich stattdessen auf sinnvolle Friedensgespräche einlassen. Besondere Sicherheitsvorkehrungen für Diplomaten gibt es nicht in Kiew. Aber sie sind ebenso wie die ukrainischen Bürger natürlich daran gewöhnt, dass Russland ständig zivile Ziele angreift. Der russische Parlamentspräsident Volodin jedenfalls hat jetzt ja sogar mit dem Einsatz von Massenvernichtungswaffen gedroht.
1: Vielen Dank, Dieter Ebeling nach Brüssel. Der gesetzlichen Krankenversicherung droht ein Milliardendefizit. Die Bundesregierung arbeitet deshalb an einer Reform. Nun ist eine weitere Erhöhung des Beitragssatzes für Kinderlose um 0,1 Prozentpunkte im Gespräch.
3: Kinderlose Versicherte ab 23 Jahren müssten dann einen Pflegebeitragssatz von 4,3% zahlen. Für versicherte Mütter und Väter würden die Sätze gleich bleiben, also bei 3,6% bei einem Kind und entsprechend kleineren Beiträgen bei mehr Kindern. Gesundheitsministerin Wagen wollte die Pläne nicht bestätigen, sondern kündigte ein Gesamtkonzept an. Das wünscht sich auch der Koalitionspartner SPD. Es sei legitim, unterschiedliche Stellschrauben zu diskutieren. Das ersetze aber keine umfassende Reform, hieß es. Ursula Winkler, Nachrichtenredaktion.
1: Schwellungen an den Beinen, Blutergüsse an den Händen. Donald Trumps Gesundheitszustand sorgt immer wieder für Spekulationen. Jetzt hat sich der US-Präsident seiner turnusmäßigen ärztlichen Untersuchung unterzogen. Alles sei perfekt verlaufen, schrieb er danach auf seiner Plattform Truth Social. Genauere Informationen gab das Weiße Haus bislang nicht bekannt. Der mit 120 Millionen Euro maximal gefüllte Euro-Jackpot ist geknackt. Ein Lottospieler oder eine Tippgemeinschaft aus Tschechien haben die richtigen Zahlen getippt, teilte Westlotto am Abend nach der Ziehung in Helsinki mit. In der zweiten Gewinnklasse gab es auch mehrere Gewinner in Deutschland. 4 Millionen Euro gehen jeweils nach NRW und Thüringen und zweimal nach Sachsen.
4: Das Wetter.
5: Jetzt in der Nacht klar und trocken. Im Norden zum Tagesstart ja auch mal wolkiger, das dann bei 16 bis 11 Grad. Der Mittwoch wird dann wieder sehr sonnig, bleibt auch trocken. Weiter kaum eine Wolke da am Himmel zu sehen und das dann heute bei 22 bis 28 Grad.
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6: A3 Köln-Oberhausen zwischen Solingen und Mettmann. 2 Kilometer Stau, 12 Minuten Zeitverlust. Und A448 Dortmund-Witten-Bochum-West zwischen Kreuz Dortmund-Witten und Witten-Stockum. 3 Kilometer stockender Verkehr. Wir wünschen allen unterwegs gute Fahrt.
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5: Ja, und geht direkt weiter durch die Nacht jetzt mit Tate McRae und Greedy. Angenehme Nacht zusammen.

0: Lutricia McNeil. Ich weiß, jetzt um kurz nach drei ist das jetzt gerade so der Moment, ne, wo man die Bude mal so ein bisschen durchlüften kann. Ja, Wahnsinnstemperaturen da auch am letzten Pfingstwochenende. Und genau so geht's ja auch erstmal weiter. Wir freuen uns. Oder vielleicht doch nicht. Also, wir haben euch mal gefragt, ab welcher Temperatur sagt ihr so, Dankeschön, reicht?
1: 24 Grad, weil ich das angenehm finde, wenn es so ein bisschen kühler ist, dass man auch Sport machen kann, draußen entspannt, ohne die ganze Zeit sich so kaputt zu schwitzen.
2: Oh, alles ab 25 Grad ist zu viel. Man schwitzt nur, man kann gar nichts machen. Man will eigentlich nur drin sein die ganze Zeit.
3: Also 30 Grad wäre das schon das Höchste, würde ich sagen.
4: Bin ein Hitzefreund. Da muss viel passieren, bis es mir persönlich zu heiß ist. Wir arbeiten an der Schule, in der Klasse, wenn es halt drinnen sehr, sehr warm ist und man das Gefühl hat, man kann sich nicht mehr konzentrieren, genau, und möchte lieber nur noch an den See und nicht mehr arbeiten. Ja. Dann ist es zu heiß.
0: Na dann, ne? Jetzt wird es noch mal ein bisschen wärmer in dieser Woche. Also Leute, viel trinken, eincremen, Kappe auf. Ich meine, ihr kennt ja das Programm.
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0: Ja, die habt ihr erkannt, Taylor Swift. Und den Titel habe ich nicht erkannt, oder was? Doch klar, Opelite. 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
1: Ich bin Diana Kramer. Bundesfamilienministerin Karin Prien will die Einkommensgrenze beim Elterngeld trotz Spardruck nicht antasten. Daran wolle sie nichts verändern, sagte Prien im Deutschlandfunk. Die Koalition will allerdings wegen der angespannten Finanzlage im Haushalt für das kommende Jahr auch sparen.
2: Klartext von der zuständigen Ministerin. Die Rahmenbedingungen in Deutschland müssen Familien mehr Lust auf Kinder machen. Das sagt Karin Prien. Sie würde sogar gerne die Mindest- und Höchstsummen beim Elterngeld anheben. Das sind in der Regel 65% des vorherigen Nettolohns, mindestens 300 und höchstens 1.800 Euro pro Monat. Gespart werden sollte an anderer Stelle. Da nennt sie die Stichworte Partnerschaftlichkeit und Bezugsdauer. Thomas Thonfeld, Berlin.
1: Das iranische Außenministerium hat die jüngsten US-Angriffe als groben Verstoß gegen die Waffenruhe verurteilt und mit Vergeltung gedroht. Man werde keinen provokativen Akt unbeantwortet lassen, hieß es in einer Erklärung aus Teheran. Das US-Militär hatte zuvor nach eigenen Angaben im Süden des Landes iranische Raketenstellungen sowie Boote angegriffen, die in der Straße von Hormuz Minen verlegen wollten. Die Gewerkschaft Verdi hat die Beschäftigten der Postbank von heute bis Samstag zu Warnstreiks aufgerufen. Hintergrund sind die laufenden Tarifverhandlungen. Betroffen von den Warnstreiks ist heute das Backoffice der Postbank, wo der Zahlungsverkehr geregelt wird.
3: Wer heute über sein Postbankdepot Aktien verkaufen will, da könnte die Bearbeitung vielleicht etwas dauern. Und wenn ausgerechnet der Backoffice-Mitarbeiter heute im Warnstreik ist, der meine Kreditanfrage prüft, dann wird sich die Antwort der Postbank in der Sache verzögern. Ab morgen gibt es auch Arbeitsniederlegungen in den Filialen. Verdi fordert für die Beschäftigten der Postbank 8% mehr Geld, mindestens aber 300 Euro mehr pro Monat. Verhandelt wird wieder am 15. Juni. Lea Matschulat, Nachrichtenredaktion.
1: Deutschland ist zu Beginn der kurzen Arbeitswoche ordentlich ins Schwitzen gekommen. Laut vorläufigen Daten des Deutschen Wetterdienstes war es gestern in Regensburg an der Donau mit 34 Grad Celsius bundesweit am wärmsten. In Neunkirchen-Wellesweiler im Saarland wurden 33,2 Grad gemessen, im baden-württembergischen Ulzbach 33,1 Grad.
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5: Und da geht's jetzt weiter klar und trocken durch diese Nacht. Der Mittwoch, der kommt dann wieder sehr sommerlich um die Ecke. Einige Regionen, die können bei 22 Grad mal so ein bisschen durchatmen. Ansonsten, ja, schwitzt NRW wieder bei maximal 28 Grad.
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6: A2 Hannover-Dortmund zwischen Gütersloh und Rheda-Wiedenbrück. 1 Kilometer Stau, 17 Minuten Zeitverlust. Und A448 Dortmund-Witten-Bochum-West zwischen Kreuz Dortmund-Witten und Witten-Stockum. 4 Kilometer stockender Verkehr. Wir wünschen allen unterwegs gute Fahrt.
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5: Ja, und wir steigen ein in diese Stunde jetzt mit einem ganz großen 80er von U2. Ich bin Andreas Grunwald. Hallo zusammen.

0: das hier Nico Santos. Wir schieben direkt mal frisches Material hinterher. Was ist schon Liebe ohne ein gebrochenes Herz? Also diese Frage stellt sich aus Diss in ihrem neuen Song The Art of Letting Go, also auf Deutsch die Kunst des Loslassens. Und so melancholisch die Frage nach Liebe ohne Schmerz auch klingt, genauso geht es aus Diss um Zuversicht und Hoffnung. Also darum, dass man zwar traurig über das Ende einer Beziehung ist, aber die guten Gründe für eine Trennung auch jetzt nicht wegromantisieren soll.
1: So it's about letting go.
2: Es geht ums Loslassen und vor allem darum, damit okay zu sein. Es geht

0: Um schöne Erinnerungen, Herzschmerz, Küsse, wie man als Mensch wächst und darum, dass du das alles nicht immer mit den Menschen erlebst, mit denen du es dir vorgestellt hast.
1: Ja, also die Selbstbefreiung von Trauer und Herzschmerz, dafür steht der Text. Und was den Sound betrifft, es klingt schon ein bisschen anders, diesmal akustischer als sonst. Wir hören mal rein in The Art of Letting Go, eine Hommage an das Weitermachen.
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0: das mit Andreas Grunwald und gleich mit einem 80er von Alice Cooper. Jetzt erstmal die beiden hier, Yusuf Islam und Ronan Keating und Father and Son.
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0: Ich bin Diana Kramer. Die Pflegebeiträge für Kinderlose könnten erneut steigen. Nach Angaben aus Koalitionskreisen erwägt Gesundheitsministerin Nina Wagen im Zuge der Pflegereform für Menschen ohne Kinder eine Anhebung des Beitragszuschlags um 0,1 Prozentpunkte. Der Deutsche Gewerkschaftsbund kritisiert diese Pläne. Kinderlose zum wiederholten Male mit höheren Beiträgen dafür bestrafen zu wollen, dass sie aus welchen Gründen auch immer keine Kinder haben, löst die strukturellen Probleme der Pflegeversicherung absehbar nicht, sagte DGB-Vorstandsmitglied Anja Pehl dem RND. Das sei Diskriminierung ohne Not, sagte sie. Nach den Drohungen vor einem weiteren massiven Angriff auf die ukrainische Hauptstadt Kiew hat Moskau eine neue Eskalationsstufe im Ukraine-Krieg gezündet. Der Chef des russischen Parlaments Volodin hat der Ukraine mit dem Einsatz von Massenvernichtungswaffen gedroht.
1: Auslöser der martialischen Drohung ist ein Angriff des Kiewer Militärs auf ein Wohnheim im von Russland kontrollierten Teil der Ostukraine. Dabei waren mehr als 20 Menschen ums Leben gekommen. Russland hat schon mit schweren Angriffen auf Kiew selbst reagiert, unter anderem mit einer neuen Mittelstreckenrakete. Das Außenministerium drohte mit weiteren Attacken, nun der Parlamentschef sogar mit Massenvernichtungswaffen. Aus Moskau, André Berlin.
0: Für die deutsche Fußballnationalmannschaft startet heute die Mission Weltmeisterschaft. In Herzogenaurach trifft sich das Team zum Trainingslager. Dort will der Bundestrainer die ersten Grundlagen für den angestrebten WM-Titel legen.
2: Natürlich wollen wir Weltmeister werden. Diese Ansage machte Julian Nagelsmann vor knapp 2 Jahren nach dem EM aus, auch in Herzogenaurach. Hier will der Bundestrainer die taktischen und körperlichen Grundlagen schaffen für das XXL-Turnier. Viel Zeit dafür hat er aber nicht. Bis zum Mittag sollen die Spiele ankommen, bis Samstag bleibt das Team in Franken, am Tag danach geht es zum Länderspiel nach Mainz. Auch die Spieler aus Bayern und Stuttgart werden kommen, 4 Tage nach dem Pokalendspiel. Nur Kai Havertz fehlt, er steht mit Arsenal London im Champions League Endspiel. Thomas Bremser, Sportredaktion.
0: Und noch diese Meldung vom Fußball. Die Spielvereinigung Greuther Fürth hat in der Relegation den Klassenerhalt in der zweiten Bundesliga geschafft. Fürth setzte sich im Rückspiel zu Hause 2:0 gegen Drittligist Rot-Weiß Essen durch.
3: Das Wetter.
4: Und da geht's rein in einen sehr sommerlichen Mittwoch. Wird wieder sehr sonnig. Das bei Werten zwischen 22 und 28 Grad. Da können einige mal etwas durchatmen. Andere kommen wieder ins Schwitzen. Morgen wird's dann nochmal ähnlich schön. Das dann bei 23 bis 28 Grad.
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6: A2 Hannover-Dortmund zwischen Gütersloh und Rheda-Wiedenbrück. 3 Kilometer Stau, 24 Minuten Zeitverlust. Und A448 Dortmund-Witten-Bochum-West zwischen Kreuz Dortmund-Witten und Witten-Stockum. 3 Kilometer stockender Verkehr. Wir wünschen allen unterwegs gute Fahrt.
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4: Ja, und was könnten wir denn mal Sommerliches hier in die Playlist drücken? Nehmen wir ihn hier, oder? Eros Ramazzotti geht immer. Starten jetzt erstmal mit Lost Frequencies. Ich bin Andreas Grunwald. Guten Morgen zusammen.

0: Alles klar, nochmal einen schönen guten Morgen an diesem Mittwoch.
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0: Da sprechen wir jetzt drüber, zusammen mit der Kollegin Natascha Wittmark. Natascha, guten Morgen.
2: Guten Morgen.
0: Das Wichtigste direkt mal zuerst, weil ja gestern schon so viele gemeckert haben. Es wird heute noch mal warm, noch mal sonnig, aber jetzt nicht ganz so heiß wie gestern, ne?
2: Ja, die Temperaturen bleiben heute tatsächlich unter 30 Grad. Im Norden von NRW ist es auch deutlich kühler als im Süden. Kann man das so sagen bei den Temperaturen?
0: Absolut. Unterstreiche ich so.
2: Rund 22 Grad werden es da im Norden von NRW, im Rheinland bis zu 28 Grad.
0: Also ausreichend, ne, dass sie in Hamm da nicht frieren müssen. Ja. Da startet heute das große Klimaprotestcamp.
2: Genau, das wurde ja in den letzten Tagen schon aufgebaut im Lippepark. Und heute ist der offizielle Start. Unter dem Motto Gemeinsam gegen Gas finden da bis Samstag Vorträge und Protestaktionen gegen den Ausbau von Gaskraftwerken statt. Zelte für bis zu 1500 Menschen wurden aufgestellt. Viele Anwohner lassen Aktivisten aber auch bei sich privat übernachten.
0: Okay, und wir wissen, unsere Nationalmannschaft, die schläft ab heute auch nicht mehr zu Hause.
2: Genau, unsere Nationalelf, die zieht heute ins WM-Trainingslager ein in Herzogenaurach. Und passend zum Thema Fußball noch, heute ist auch die Premiere der Netflix-Doku über Lukas Podolski im Rhein-Energie-Stadion. Ab nächster Woche Donnerstag kann man die Doku dann auch ganz normal über Netflix streamen.

0: Wunderbar. Außerdem sind wir mittendrin in unserer Themenwoche Kreuzfahrten, das Thema. Die sind ja im Moment total am Boom, laut Studien, auch bei der Gen Z. Da sprechen wir heute auch noch drüber bei uns im Programm.
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Ja, ich weiß, es ist ein bisschen hart, ne, morgens um 5:30 schon das Saxophon da aus dem Keller zu holen, aber irgendwie müssen wir euch ja wach kriegen. Versuchen wir jetzt mit Alexandra Stan. Ich bin Andreas Grunwald. Guten Morgen.

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0: Meredith Brooks, ist das so ein Bitch? Habe ich gerade eben noch gefragt, wie alt ist die Bitch eigentlich? Also der, ihr wisst schon, was ich meine. Fast 30 Jahre alt, die Nummer. Gleich neue Musik bei uns von Tim Bensko, Kopf hoch.
1: Augenblick mal. Samuel Rösch heißt der Gewinner von The Voice of Germany aus dem Jahr 2018. Das ist schon eine ganze Weile her, aber Samuel ist immer noch kräftig aktiv und schreibt berührende Songs.
2: Irgendwann im letzten Jahr habe ich mal mit unserer Tochter über das Thema Himmel geredet. Und wir haben so über den Himmel gesprochen als ja, der Ort, wo Vögel sind, der Ort, wo die Wolken sind. Ich

0: irgendwann kamen wir auch auf das Thema Gott zu sprechen. Und ich habe gemerkt, dass es für sie nicht so eine zufriedenstellende Antwort war, dass Gott irgendwie im Himmel ist. Und dass das irgendwie was anderes ist, wie der Ort, wo die Vögel sind und die Wolken sind. Aber so richtig sind wir da noch nicht auf ein Ergebnis gekommen. Und es hat mich nicht losgelassen.
1: Ja, weil es einen Ort gibt, wo mein Zuhause liegt, tut mein Herz nicht mehr so weh.
2: Samuel Rösch macht uns mit seinem Song Stückchen Himmel tatsächlich ein bisschen den Himmel auf. Und sein Glaube an Gott ist ermutigend und ansteckend.
0: Im Chorus heißt es ja, ich glaube, ein Stückchen Himmel steckt in jedem von uns drin. Und ich glaube, viele Leute können das nicht glauben, dass etwas Schönes, etwas absolut Vollkommenes, etwas Perfektes in uns drin ist. Und Leute oft ein sehr negatives Bild von sich selbst haben. Und ich glaube da fest dran, dass ein Stückchen Himmel in jedem Einzelnen von uns ist.
2: Daniel Harter von der Evangelischen Kirche für Augenblick mal.
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1: Mit Danny Hoppe. Guten Morgen. Wer Kunde bei der Postbank ist, braucht von heute bis Samstag mehr Geduld. Denn die Gewerkschaft Verdi hat zu Warnstreiks dort aufgerufen. Hintergrund ist der festgefahrene Tarifstreit. Darin geht es vor allem um mehr Geld und klare Regeln für den Einsatz von KI. Marc Weiß hat mehr dazu.
2: Heute soll erstmal nur das Backoffice vom Streik betroffen sein. Hier werden die Bankgeschäfte, wie zum Beispiel der Zahlungsverkehr, abgewickelt. Ab morgen wird der Streik dann vermutlich für Kunden spürbarer, denn dann sind die Beschäftigten in den Postbankfilialen und den Callcentern zum Warnstreik aufgerufen. Verdi fordert für die etwa 9.000 Beschäftigten 8% mehr Geld, mindestens aber 300 Euro pro Monat. Azubis sollen 200 mehr bekommen. Die Bank bietet bisher 2,4% in diesem und nochmal 2,3% dann im nächsten Jahr. Die Gewerkschaft wirft der Postbank vor, nur im Sinne der Aktionäre, nicht aber der Mitarbeiter zu handeln. Außerdem will Verdi verbindliche Zusagen zur Sicherung von Beschäftigung und Standorten und verbindliche Qualifizierungsmaßnahmen zum Einsatz von künstlicher Intelligenz. Hintergrund ist hier die Angst vor Jobverlust durch KI. Laut einer Umfrage für Verdi machen sich aktuell 28% der Bankbeschäftigten wegen der KI Sorgen um ihren Job.
1: Und jetzt weitere Meldungen im Überblick. Das Bundeskabinett will heute eine schnellere Bauplanung der Kommunen auf den Weg bringen. Bundesbauministerin Hubert stellt dafür ein Gesetz vor. Es soll Städten und Gemeinden außerdem den Kampf gegen verwahrloste Schrottimmobilien erleichtern und im Extremfall auch Enteignungen erlauben. In Deutschland gibt es immer mehr Superreiche, also Menschen, die umgerechnet mehr als 100 Millionen Dollar besitzen. Das hat die Unternehmensberatung Boston Consulting Group herausgefunden. Demnach besitzen 5000 Superreiche mehr als ein Viertel des Finanzvermögens in Deutschland. Vor dem Landgericht Verden könnte heute das Urteil gegen die frühere RAF-Terroristin Daniela Klette fallen. Laut Anklage soll sie mit ihren mutmaßlichen Komplizen zwischen 1999 und 2016 maskiert und bewaffnet Geldtransporter und Supermärkte überfallen haben in NRW, Niedersachsen und Schleswig-Holstein. Bis zum Schluss wurde noch gehofft und mitgefiebert, aber es hat nicht gereicht. Und bei einigen Spielern flossen auch die Tränen. Denn Rot-Weiß Essen spielt auch nächste Saison in der dritten Liga. Im Relegationsrückspiel in Fürth gab es für die Essener eine 0:2-Pleite. Dadurch wurde der ersehnte Aufstieg in die zweite Bundesliga verpasst. Entsprechend groß war die Enttäuschung natürlich auch bei Trainer Uwe Koschinat. Wenn man so nah dran sei, tue das natürlich weh, sagte er. Trotzdem war er stolz auf seine Mannschaft. Sie habe alles auf den Platz gelassen und einen großen Kampf geliefert. RWE habe Eindruck in Deutschland hinterlassen. Und das waren die Nachrichten mit Danny Hoppe.
3: Dankeschön, Danny. Hier ist der aktuelle Radio Siegen Verkehrsservice um kurz nach 6. Bislang noch nichts gemeldet worden. Gute und sichere Fahrt.
4: Achtung, Temperatureinbruch. Heute nur noch bis 25 Grad. Aber die Sonne ist trotzdem gut dabei. Also heute und morgen aushaltbare Temperaturen. Wem das jetzt mit der Hitze eher weniger was ist. Aber das Wetter bleibt schön. Am Freitag geht es dann wieder hinauf mit den Temperaturen. Am Samstagabend drohen dann erste Hitzegewitter. Müssen wir mal gucken, was da noch auf uns wartet.
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3: Ja, ich feiere die aktuell doch hohen Temperaturen schon noch ziemlich. Also gerade so... Ja, nach dem eher kälteren Wetter ist das doch schnell immer ganz schön.
4: Ich mag's total gerne. Allerdings finde ich die Nächte sehr anspruchsvoll gerade. Vor allem mit Baby und dann erstmal Raum runterkühlen. Dann hast du teilweise 24 Grad im Raum. Da schlafe ich schon deutlich schlechter.
3: Naja, wir tauschen gleich mal das stickige Schlafzimmer gegen eine Kreuzfahrtkabine. Wir sprechen heute, beziehungsweise die ganze Woche ja, über Urlaub. Und wir räumen jetzt gleich mal mit so einem kleinen Mythos auf. Nämlich, dass nur die Alten, die Älteren auf die Kreuzfahrtschiffe gehen.
4: Auch die Jüngeren haben das scheinbar für sich entdeckt. Ich weiß nicht, ob ich jetzt noch zu jung zähle oder nicht.
3: Nein.
4: Wahrscheinlich nicht. Wir gucken gleich da mal genauer drauf. Nach Taylor Dane und Tell It To My Heart. Tom Schirmer ist mein Name.
3: Und ich bin Florian Rubens. Guten Morgen am Mittwoch.

0: Minuten nach sechs an diesem Mittwochmorgen. Immer mehr Deutsche lieben es, auf Kreuzfahrt zu gehen. Ich habe es ja auch dieses Jahr das erste Mal ausgetestet. Ich muss sagen, ich fand es schon cool. Muss das jetzt aber nicht immer machen. Was aber eine neue Umfrage zeigt, ich bin ja schon fast wieder alt, ja. Das Image Kreuzfahrten für alte Menschen, das wird auf jeden Fall angekratzt.
1: Ja, denn die Generation Z hat wohl Kreuzfahrten für sich entdeckt. Und das muss man dem Radio 7-Kollegen Kevin Zimmer erstmal noch erklären.
2: Ja, woran liegt es, ne? Suchen die Entspannung, da fragt man sich, wie kann in einer winzigen Kabine oder am Pool der Kollege an Liege stehen Entspannung aufkommen? Ein Gefäß mit 2500 Menschen und du kannst ihnen nicht mal aus dem Weg gehen. Da kommt er wieder.
3: Hallo, guten Tag, alles gut?
2: Also was will die Gen Z auf einer Kreuzfahrt? Ja, Land und Leute kennenlernen wohl kaum, weil du bist ja tagelang mit Deutschen unterwegs, ja? Alle übrigens mit der Haltung, das hab ich alles bezahlt, alles meins.
3: Ich hatte die ganze Zeit alles unter Kontrolle.
2: Spätestens beim vierten, keine Ahnung, Rum-Cola stelle ich mal die steile These auf, dass das nicht mehr so ist. Aber was ist es dann? Machen wir uns nichts vor. Auf Kreuzfahrten geht es nur ums Fressen. 7 Restaurants, Punkt 18.30 Uhr öffnen die alle. 2500 Gäste, lasst mich rein. Ich hab bezahlt. Und dann gib ihm, was die Magenwand so aushält.
4: Der Mensch wächst an seinen Herausforderungen.
2: Man kann Wetten abschließen, wem die Rettungsweste am Ende doch noch passt oder wer vorher durch die Liege kracht. Liebe Gen Z, jeder soll ja Urlaub machen, so wie er das für richtig hält, ja? Aber wart ihr nicht die Generation, die auch auf Nachhaltigkeit gesetzt hat? Kreuzfahrt und Klima, ich meine, so ein Kreuzer, der rotzt so viel Dreck in die Karibikluft wie 5 Millionen Diesel. Aber ist ja nicht mehr so, die haben ja jetzt alle Rußpartikelfilter und einige verbrennen ja auch Gas. Ja, hat mir der Klimabeauftragte von so einem Kreuzfahrtschiff erzählt. Es klingt alles so sinnvoll. So sinnvoll wie das Klimapaket der Regierung. Von mir aus, macht das auch mit den Kreuzfahrten, aber dann habt ihr die ganzen Schweigeretreats im Hinterland von Bali und Achtsamkeitskurse im Weserbergland auf dem Gewissen, wenn ihr sie nicht mehr bucht. Wer soll's dann denn machen?
5: Liebe Freunde, es geht jetzt mit uns weiter auf der Radio Siegen Kreuzfahrt auf der MS Amadea mit Tom Schirmer und Flori Rubens. Ja, es ist ein wunderschöner Mittwochmorgen und wir haben nun auch Marc Forster für euch in der Playlist.
0: Aber gar nicht so schlecht als Silbereisen, der Kollege Rubens. Ja, aber Namensvetter, macht's halt.
5: Ne? Der Flori, ja.

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0: Love Machine, so heißt das aktuelle Bühnenprogramm von Atze Schröder. Es ist ihm aber wichtig, dem Atze, dass die Maschine nur auf der erlaubten Rennstrecke zum Einsatz kommt.
1: Ja, anders gesagt von ihm, Foulspiel sei nicht cool, sonst gibt's dunkelgelb oder glattrot.
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4: Ja, nee, ist klar.
5: Wisst ihr, wer für mich jetzt auch gestorben ist? Der Gomez. Ja, Mario, der Chancentod Gomez. Ex-Nationalspieler. Ex, auch in seiner aktiven Zeit. Der schöne Mario, ja. Ich kann ihn nicht leiden. Und jetzt hat er auch noch eine Scheidung am Hals. Ehe aus. Warum? Weil er bei der besten Freundin seiner Frau im Strafraum war. Und nicht wie bei der EM 2008 vorbeigeschossen hat, sondern die Latte ein bisschen zu quer gelegt hat. Rote Karte durch Pfostenschuss sozusagen. Der ist jetzt quasi ablösefrei auf dem Markt. Also, wenn die Scheidung durch ist. Meistens ist dann aber auch kein Handgeld mehr da. Aber komm, selber schuld. Fremdgehen, das macht man nicht. Punkt. Und so Affären kommen immer irgendwie raus. Immer. Ich weiß, Jungs, einige von euch denken, hör mal, ich bin so ein raffinierter Hund, mir kommt keiner dahinter. Ja, es reicht auch schon, wenn die eine dir dahinter kommt. Und die muss auch gar nicht dahinter kommen. Meistens reicht's, wenn sie dir vom Kopf guckt und mal so fragt. Und, Schatz, wolltest du mir nicht noch was sagen? Und dann steht ihr nämlich da. Ja, hört sich an wie so ein Moped, wenn nicht anspringt. Ja, und dann ist die Buchse auch schon nass.
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0: Die liefert euch um 6:30 jetzt wieder Caroline Hartmann.
2: Guten Morgen. Das Bundeskabinett entscheidet heute über Reformen im Baurecht, um die Genehmigungsverfahren zu beschleunigen. Bauministerin Huberts möchte, dass der Wohnungsbau in Gebieten mit angespannten Märkten künftig Priorität, etwa vor Natur- und Denkmalschutz, bekommt. Bei einem Unfall auf dem Gelände einer Verpackungsfirma im Nordwesten der USA sind nach Behördenangaben mehrere Menschen ums Leben gekommen. Das genaue Ausmaß des Vorfalls in der Kleinstadt Longview im US-Bundesstaat Washington ist noch unklar. Die Firma stellt Kartons für Flüssigkeiten her.
1: Und jetzt die Nachrichten von hier.
2: Immer öfter bringen Eltern ihre Kinder mit dem Auto zur Schule, auch in Hilchenbach. Das kann an den Straßen rund um das Hilchenbacher Schulzentrum durchaus auch mal gefährlich werden. Die Stadt will das jetzt ändern und plant für Eltern und deren Autos eine Hol- und Bringzone. Der Stadtrat soll heute Nachmittag darüber abstimmen. Simon Volkmann hat mehr Infos.
3: Aktuell fahren viele Eltern über die Jung-Stilling-Allee direkt bis vor das Schulzentrum. Doch damit soll Schluss sein. Die Stadt will, dass zu den Uhrzeiten rund um Schulbeginn und Schulende nur noch Anwohner die Straße entlang fahren dürfen. Eltern sollen stattdessen auf die Rothenberger Straße unterhalb des Friedhofs ausweichen. Hier soll eine Hol- und Bringzone gebaut werden. Wenn der Stadtrat heute zustimmt, dann sollen die Bauarbeiten nächstes Jahr starten. Zunächst will die Stadt nämlich schauen, ob sie Fördergelder bekommt.
2: Die Freiwillige Feuerwehr Erntebrück musste gestern gleich zu mehreren Einsätzen ausrücken. Unter anderem kam es am Nachmittag auf dem Gelände der Eisenwerke zu einem schweren Arbeitsunfall. Ein Mitarbeiter wurde bei Arbeiten mit und an einem Kran schwer verletzt. Der Mann wurde per Rettungshubschrauber in eine Klinik geflogen. Am frühen Abend musste die Feuerwehr dann erneut ausrücken. Anwohner der Bahnhofstraße hatten sie alarmiert. Hier hatte ein Kohlenmonoxidmelder angeschlagen. Verletzt wurde niemand. Kurz danach dann der nächste Alarm. Ein LKW hatte sich bei der Firma AST im Mühlenweg den Tank aufgerissen. Hier musste die Feuerwehr anrücken und den Diesel abpumpen. Schwimmen lernen in einer Box. Das geht in Geisweid inzwischen schon seit über einem halben Jahr. Seit September steht in der Fröbelstraße eine Schwimmbox. Vorstellen kann man sich die in etwa wie einen großen Container mit einem Schwimmbecken drin. Dort finden unter anderem Schwimm- und Fitnesskurse statt. Betreiber Soran Borovnica ist bisher zufrieden.
4: Für ein halbes Jahr können wir ganz zufrieden sein. Also wir sind noch da und haben vor zu bleiben und fühlen uns auch wohl. Und für mich ist das Wichtigste, dass ich sehe, die Leute, die Kunden, die hier uns besuchen oder auch die Kursleiter, Kursleiterinnen, die hier arbeiten, sich wohlfühlen. Das ist somit das Entscheidende, weil die wiederkommen.
2: Die Box soll noch für mindestens 3,5 Jahre bleiben und das Angebot an Schwimmmöglichkeiten in Siegen ergänzen. Das waren die Radio Siegen Nachrichten von hier mit Caroline Hartmann.
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6: A4 haben wir Olpe Richtung Köln zwischen Gummersbach und Bielstein. 1 Kilometer Stau, 5 Minuten plus. Das war's aber soweit. Gute Fahrt.
0: Das Wetter ist immer noch schön, aber ein bisschen kühler als zuletzt. Zumindest 5 Grad geht das Thermometer nach unten. Maximal so 20 bis 24 Grad heute möglich. Morgen ganz ähnlich. Ab Freitag wird es dann schon wieder wärmer. Samstag ebenfalls heiß. Dann drohen erste Hitzegewitter und eine etwas unbeständigere Wetterlage.
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6: Hör mal, Tom, ich wollte mal fragen, wann dein Trainingslager eigentlich startet.
0: Welches genau?
6: Naja,
0: das, was ich seit Jahren vorhabe.
6: Ich hatte gedacht, dass du alle 104 Spiele der Fußball-Weltmeisterschaft gucken willst. Da brauchst du ein bisschen Nackenmuskulatur.
0: Das ist gut möglich. Ich bezweifle, dass ich das dieses Jahr schaffe, aufgrund der ganzen Zeitumstellung, aber auch aufgrund privater Umstände. Wahrscheinlich wird mir meine Frau einen husten, wenn ich sage, ich gucke jetzt WM, guck du mal nach dem Kind. Also.
6: Ja, aber so ein paar Spiele werden wir sehen. Und damit das gut läuft, sind Julian Nagelsmann und die Jungs jetzt demnächst im Trainingslager und wollen mal schauen, was da alles so geht.
0: Aber Stimmung ist noch nicht so da, oder?
6: Ich weiß auch nicht. Ich so nach dieser Kadernominierung, weil ich auch diese Videos so süß fand.
0: Die Videos waren gut, ja.
6: Hat das schon so eine gewisse Stimmung bei mir erzeugt, aber ich glaube, es steht und fällt einfach mit der Leistung. Und wenn das erste Spiel gegen Curaçao direkt vielleicht ein Torfestival wird, ich glaube, dann geht's los.
0: Ja, normalerweise musst du die 7-0 wegknallen, aber wer weiß das schon heutzutage. Wir schauen gleich mal auf dieses Trainingslager, was heute startet für die deutsche Elf. Tom Schirmer ist hier.
6: Und Florian Rubens. Schönen guten Morgen.
0: Beide nominiert.

0: Sweetest, Teenage Dirtbag, 6.38 Uhr. Morgen in 2 Wochen ist das erste WM-Spiel und Deutschland startet dann am 14.06. ins Turnier. Heute startet dann erstmal für das deutsche Team die Mission Weltmeistertitel.
1: Die gefällt euch die Aussage, gell? Da werden die Augen alle groß, Wahnsinn. Was soll ich jetzt sagen, dass wir in der Vorrunde ausscheiden? Natürlich wollen wir Weltmeister werden, ist doch klar.
2: Ja, das hat der Bundestrainer vor knapp 2 Jahren gesagt, nach dem EM aus, und Julian Nagelsmann bleibt dabei. Das Ziel ist der WM-Titel. In Herzogenaurach trifft das sich das Team am Mittag zum Trainingslager. Radio 7-Kollege Thomas Bremser, wen erwartet der Bundestrainer denn alles in Herzogenaurach heute und wer fehlt noch?
3: Ja, es sollen tatsächlich fast alle Spieler aus dem WM-Kader nach Franken kommen. Bis zum Mittag sollen sie da alle eintrudeln. Selbst die vielen Spieler vom FC Bayern und VfB Stuttgart, die hatten ja gerade mal 3 Tage frei nach dem Pokal-Endspiel. Auch angeschlagene Spieler wie Manuel Neuer stoßen dazu. Nur Kai Havertz, der fehlt, der hat am Wochenende noch die englische Meisterschaft gefeiert und steht am Samstag mit Arsenal London im Champions-League-Finale. Der fliegt dann kommenden Dienstag in einer Extramaschine direkt in die USA.
0: Wäre natürlich ein bisschen Selbstvertrauen für den, wenn er den Titel auch noch holt. Was sind denn die größten Baustellen für den Bundestrainer, die er diese Woche anpacken will?
3: Ja, es dürfte vor allem darum gehen, mal eine Startelf zu finden für die WM. Da hat Nagelsmann bislang sehr viel experimentiert, auch natürlich, weil Spieler immer wieder verletzt waren. Aber hier wäre schon gut, dass sich die Mannschaft auch im Training mal einspielen kann. Vor allem die doch recht wackelige Abwehr. Und natürlich die Torwartfrage wird uns beschäftigen. Manuel Neuer soll die Nummer 1 sein, hat aber noch Probleme mit der Wade. Gut möglich, dass deshalb Oliver Baumann bei den 2 Testspielen noch im Tor stehen wird. Interessant wird sein, wie die beiden mit der Situation umgehen werden.
2: Thomas, wie sieht denn dann der weitere Fahrplan aus bis zur WM in 2 Wochen?
3: Ja, nach den paar Tagen in Herzogenaurach geht Samstag kurz nach Frankfurt. Da wird die Mannschaft dann das Champions-League-Finale zusammengucken. Am Sonntag der letzte Test in Deutschland, in Mainz gegen Finnland. Montagvormittag können Fans dann nochmal beim Training zugucken in Frankfurt. Und am Dienstag geht es dann los in die USA. Dort hat das Team am Samstag nochmal einen Test gegen den Gastgeber in Chicago und zieht dann ins WM-Quartier nach North Carolina. Also alles dicht getaktet, keine Zeit mehr für Urlaub und Freizeit und Familie. Jetzt zählt nur die WM.
0: Ja, da bin ich mal gespannt. Ich finde das schon wieder bescheuert, dass Neuer jetzt verletzt ist und dann muss Baumann vielleicht in den Testspielen spielen und will jetzt eigentlich eine Abwehr einspielen. Aber beim ersten Spiel steht dann Neuer im Tor.
2: Ja, und unangenehm nach dieser ganzen Geschichte, Degradierung von Baumann, und jetzt soll er direkt wieder da antreten. Naja, gut. Aber so ist das, wenn man einen 40-Jährigen ins Tor stellt.
0: 14.06. Erstes Spiel gegen Curaçao. Da war ich dieses Jahr im Urlaub. Wie gesagt, normal musst du da 6-7-0 gewinnen.

0: bei Radio Siegen. 11:07 jetzt gleich. Kinder können nicht mehr richtig lesen, hört man immer wieder. Schluss damit, sagt die Siegener Stadtbibliothek. Die haben heute ein tierisch goldiges Projekt wieder am Start.
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3: Es geht darum, dass Kinder da einem Hund vorlesen. Das ist kein Scherz. Und warum das Ganze gut ist, das hat uns Dagmar Irle aus der Stadtbibliothek erklärt.
4: Bei Hemmungen beim Vorlesen gelockert werden, weil der Hund ja nicht unterbricht und auch nicht stört oder verbessert, sondern einfach nur da liegt und zuhört. Und die Kinder können ganz frei von der Leber weg vorlesen. Wenn die sich verhaspeln oder so, dann ist das ja egal.
0: Laini heißt die Hündin, der Kindern beim Vorlesen zuhört. Sie hat extra eine Ausbildung zur Besuchhündin und Vorlesehündin.
3: Ja, und konkret sieht es in der Stadtbibliothek dann folgendermaßen aus.
4: Laini liegt auf ihrer Decke, daneben Andrea Rink, die Hundehalterin. Und dann habe ich die Möglichkeit, mich entweder auf diesen Teppich mitzusetzen oder in die Nähe des Hundes. Wir haben aber auch in dem Raum noch ein Sofa stehen. Das ist so eine ganz heimelige Atmosphäre.
0: Klingt auf jeden Fall schön und es scheint auch zu wirken.
4: Wenn das Kind vorliest, dann rutscht er schon mal so ein bisschen näher an das Kind ran und dann entsteht schon so ein kleines Vertrauensverhältnis.
3: Das Projekt ist für Grundschulkinder von der 2. bis zur 4. Klasse und zwar kostenlos. Die nächste Hunde-Lesestunde ist heute Nachmittag um 16 Uhr in der Siegener Stadtbibliothek.
0: Allerdings solltet ihr euer Kind vorher anmelden. Alle Infos dazu findet ihr unter unserem Veranstaltungskalender auf radiosiegen.de und natürlich auch bei uns in der App. Ganz viel Spaß euch.

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1: Mit Danny Hoppe. Guten Morgen. Plastikmüll bleibt weltweit ein riesiges Problem. Jedes Jahr landen insgesamt rund 20 Millionen Tonnen Plastik in der Umwelt. Das meiste davon wird über Flüsse ins Meer gespült. Eine Gruppe von Forschern wollte wissen, was genau für Abfälle im Meer landen. Und die Ergebnisse ihrer Studie wurden jetzt im Fachjournal One Earth veröffentlicht. Malte Albrecht aus dem News-Team, was haben die Forscher dabei herausgefunden?
2: Also die Ergebnisse sind eindeutig. Nicht Fischernetze oder Industrieabfälle sind das Problem, sondern vor allem Einwegprodukte aus unserem Alltag. Die Forschungsgruppe hatte Strandmüll aus über 110 Ländern untersucht und hunderte Studien ausgewertet. In 93% der Länder gehören Lebensmittelverpackungen, Plastikflaschen, Verschlüsse und Deckel zu den häufigsten Müllarten. Dahinter folgen Plastiktüten und Zigarettenreste. Das ist alles jetzt nicht überraschend, aber Ziel der Forschungsgruppe war es, Erkenntnisse zu den Ursachen der Plastikverschmutzung zu liefern, um sie gezielter angehen zu können.
1: Und gibt es denn schon Lösungen, die wirklich was bringen?
2: Ja, die gibt es. Die Studie zeigt zum Beispiel, dass strenge Verbote direkt an der Quelle wirken. In afrikanischen Ländern wie Kenia oder Tansania, die Plastiktüten verboten haben, ist die Belastung spürbar gesunken. Das Forschungsteam fordert das jetzt auch für Lebensmittelverpackungen, also mehr Mehrwegsysteme, bessere Verpackungsdesigns und Abgaben auf Einwegplastik. Nur wenn bestimmte Kunststoffe weniger produziert und verbraucht würden, lasse sich die Plastikflut langfristig eindämmen, heißt es.
1: Danke, Malte. Und jetzt weitere Meldungen im Überblick. Menschenhandel soll in Deutschland in Zukunft stärker verfolgt und härter bestraft werden können. Das Bundeskabinett will heute einen entsprechenden Gesetzentwurf auf den Weg bringen. Dabei soll es nicht nur um sexuelle Dienstleistungen gehen, sondern es soll auch private Bauherren, Schlachthofbetreiber oder Kundinnen von Nagelstudios betreffen. Wegen einer Technikstörung waren gestern in mehreren NRW-Städten wichtige Systeme ausgefallen. In Wuppertal, Remscheid und Solingen waren Ampeln betroffen. Einzelne Geschäfte mussten außerdem wegen Problemen mit den Kassen schließen. Das hat die Polizei mitgeteilt. Der Grund für die Störung ist noch unklar. In Hamm werden heute viele Aktivisten in einem Klimaprotestcamp erwartet. Es richtet sich gegen den geplanten Bau neuer Gaskraftwerke. Die Polizei rechnet mit einer vierstelligen Teilnehmerzahl. Schon seit Tagen läuft der Aufbau der großen Zeltstadt. Es hat nicht geklappt. Rot-Weiß Essen hat den Aufstieg in die zweite Fußball-Bundesliga verpasst und spielt auch nächste Saison weiter drittklassig. Im Relegationsrückspiel gab es gestern Abend in Fürth eine 0-2-Pleite. Entsprechend groß war die Enttäuschung bei Spielern und Fans, aber auch bei Trainer Uwe Koschinat. Trotzdem ist er stolz auf seine Mannschaft. RWE habe Eindruck in Deutschland hinterlassen. Und das waren die Nachrichten mit Danny Hoppe.
3: Danke, Danny. Der aktuelle Radio Siegen Verkehrsservice sieht eigentlich ganz entspannt aus. Wir haben ein bisschen Stau auf der A4 Olpe Richtung Köln zwischen Gummersbach und Bielstein. 1 Kilometer, 7 Minuten plus. Allen unterwegs eine gute Fahrt.
4: Der Winter kommt. Kleiner Spaß, aber es geht mal 5 Grad nach unten.
3: Wo du das gerade sagst. Witzige Story von der Stadt Siegen. Die haben hier ein Bild gepostet. Andersrum. Jetzt habe ich es wieder.
4: Was hat er denn gemacht jetzt da?
3: Ja, alle suchen Schatten, war das erste Bild.
4: Ja.
3: Und da muss man nach rechts swipen. Wir suchen Winterdienstleister.
4: Okay, ja, also man sorgt da offenbar schon vor. Ja, wie gesagt, es geht 5 Grad nach unten, was das Thermometer angeht heute. Also ganz angenehm, die Sonne bleibt trotzdem uns den ganzen Tag erhalten. Also mal ein bisschen durchschnaufen, wem die Hitze nix ist. Heute und morgen bleibt das so, nachts etwas kühler als zuletzt. Und am Freitag geht es dann aber schon wieder hinauf, was das Thermometer angeht. Ab Samstag drohen erste Hitzegewitter. Behalten wir die Lage natürlich für euch im Blick.
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3: Ich freue mich. Ich bin nächste Woche unter anderem bei Papa Roach beim Biggesee Open Air. Aber es gibt ja auch was für die Partyverrückten.
4: Ja, Leute, die Playa wird an den Biggesee verlegt. Mia Julia unter anderem auch am Start beim Bigge Ole oder Olpe Ole heißt es ja wieder. Ich war noch nie am Ballermann, ne?
3: Ja, ich schon.
4: Mich trägt da auch nichts hin, bin ich ganz ehrlich. Auch wenn ich die Musik auf Kultivpartys oder so ja schon mal ganz gerne mag, aber einen Ballermann kriegt mich keiner, weiß ich nicht.
3: Ja, man kann ja quasi auch Ballermann hier an der Bigge haben. Das ist ja quasi sehr, sehr ähnlich.
4: Muss man nicht so weit fahren.
3: Und wir wollen euch gleich ein bisschen erzählen, wer da alles hinkommt. Und wir haben noch ein paar Kärtchen für euch. Also bleibt gerne mit dabei. Perfekte Welle jetzt von Juli aber erstmal. Guten Morgen, ich bin Florian Rubens.
4: Und ich, Tom Schirmer, euch einen schönen Mittwoch.

0: Hier wird nicht jeder Ton getroffen, ist aber auch egal, es wird einfach abgefeiert.
1: Ja, bevor du weitersprichst zum Thema nicht jeden Ton treffen, das könnte sich dann in etwa folgendermaßen anhören, wie beim Kollegen Noel Schäfer.
2: Tulpen aus Amsterdam, ich war noch niemals in New York, ich war noch niemals
0: auf. Ich finde es eine überragende Performance von Noel, ich würde nie lästern. Es gibt auch so Töne von mir irgendwo.
1: Ja, die haben wir im Giftschrank.
0: Die hab ich versenkt.
1: Ihr könnt ähnlich performen bei Olpe Olé, dem großen Malle-Festival am Biggesee, ist nächste Woche Donnerstag am 4. Juni und ihr könnt dank uns kostenlos mit dabei sein.

0: Das muss ich ja sagen, das finde ich überragend. Das
1: ja, ist schon witzig. Ja.
0: Das ist einfach witzig, ja. Die Hits hört ihr dann natürlich auch. Mia Julia ist dabei, Julian Sommer, Rumbombe, Micky Krause und mehr und mehr. Oli P. kommt, glaube ich, auch noch. Alle Größen von der Playa schippern dann rüber zum Biggesee. Und das fandet ihr letztes Jahr schon ziemlich geil.
2: Oh, Mia Julia war super geil, wirklich. Die hat sich gut bewegt, die sah super aus, hat super gesungen.
3: Geile Leute.
4: Luckelalt und Schatzi, schenk mir ein Foto.
5: Ich hatte immer ein Bier in der Hand. Und ein Aperol, also unerwartet geil.
1: Schick mir ein Foto von dir. Ja, doppelt hält besser, Thema Aperol. Aber ich muss auch ehrlich sagen, wenn du so ein Papierchen getrunken hast, dann zündet das, ne?
0: Ja, das ist auch geil. Und dann die Location dazu ist natürlich mega. 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
1: So, jetzt haben wir erstmal die Nummer für euch. Mitschreiben lohnt sich 01378 22 62 62. Das ist die Nummer, um in den Lostopf zu kommen, kostet euch 50 Cent aus allen deutschen Netzen.
0: Ihr sprecht da auf einen Anrufbeantworter, sagt mal euren Namen, eure Nummer und eure Mailadresse. 01378 22 62 62 für 2 Tickets für Olpe Olé beim Biggesee Open Air Festival. Ich wollte hier jetzt Mia Julia oder Julian Sommer spielen. Flo hat gesagt, muss nicht.
1: Ja.
0: Spiel mal Roxette.
1: Ja, ich wollte, das
0: Spiel mal Roxette, die kommen ja dann am Freitag, da freue ich mich drauf, da gehe ich hin.
1: Ich auch.

0: Radiosiegen, Kollege Max Scheps, den hat's erwischt und Tom hat auch einen roten Rücken und auch ich bin zumindest ein bisschen rot auf der Pocke. Ich gehe davon aus, auch der eine oder andere von euch war ein bisschen zu lang in der Sonne und hat gerade den ersten Sonnenbrand des Jahres.
1: Ist ja auch noch gefährlich, ne? Wenn man vorher noch so weiß war, wie so ein weißer Wal, jetzt wegen erstmal der kleine Reminder, was wir denn machen können, wenn der Buckel schon eben rot ist. Das Wichtigste erstmal, sofort raus aus der Sonne, damit die Haut eben nicht weiter verbrennt. Und dann kann natürlich Kühlen helfen.
0: Ja, dabei bitte keine Eiswürfel direkt auf die Haut, sondern schön so ein Kühlpack in ein Tuch packen und dann auf die Haut. Quark oder Joghurt sind bei Sonnenbränden auch sehr beliebt. Dadurch kommt neue Feuchtigkeit an die Haut. Aber Achtung, Milchprodukte können die Haut zusätzlich reizen.
1: Man kann natürlich auch die klassische Apres-Milch aus der Drogerie nehmen. Da ist man auf der sicheren Seite. Wenn das hilft, sehr gut. Wenn nicht und sich starke Blasen schon gebildet haben oder sich die Haut auflöst, dann bitte direkt zum Arzt gehen, ja? Auch wenn man Symptome wie Fieber, Übelkeit oder der Kreislauf angeschlagen ist.
0: Und übrigens Brandblasen niemals selbst aufstechen. Das zu fiesen Entzündungen kommen. Deshalb am besten vorbeugen.
1: An den eigenen Rücken kommt man ja allein nicht so gut ran. Deswegen habe ich das ja auch, ne? Aber da gibt es ja den ein oder anderen kuriosen Trick. Ich habe mir tatsächlich sagen lassen, dass da einige mit dem Farbroller quasi die Sonnencreme hinten abrollen, ja? Um Sonnencreme auf den Rücken zu bekommen. Sollte ich vielleicht mal machen.
0: Gut, wäre im Freibad vielleicht mir auch ein bisschen zu doof. Aber zu Hause? Ey, warum nicht? Ist doch eigentlich ganz smart. Würde ich mal für euch testen.
1: Auch heute wieder gut einspielen. Wird zwar nicht ganz so heiß wie die letzten Tage, aber auch immer noch viel Sonne und bis zu 26 Grad in der Spitze.

0: Wie sagte schon einst Olli Kahn, Eier. Wir brauchen Eier. Zwei haben wir auf jeden Fall schon. Vielleicht gleich drei.
1: Ja, vielleicht kommt noch eins dazu oder mehrere. Denn unser zweiter Nistkasten hier am Radio Siegen Studio, der ist mittlerweile belebt. Da ist auch wieder eine Meise drin und wir freuen uns da jeden Tag drüber und hoffen natürlich, dass da alles gut geht. Nistkasten-livestream.de, das ist die Homepage von Alex Fuhr, unserem Partner. Allerdings ist die gerade down.
0: Ja, wir wollten nämlich gerade gucken, ob da dritte Ei gelegt ist. Irgendwie besteht da gerade ein Serverproblem. Wir sagen dem Alex Bescheid, der wird das wieder beheben, da sind wir uns sicher. Aber wir hoffen heute auf das dritte Ei.

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0: So, Freunde, seid ihr alle wach? Scooter mit der ersten offiziellen Nummer 1, die sie damals hatten. 2002, Nessaja. Weltklasse.
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0: Die liefert jetzt wieder Caroline Hartmann ab.
2: Guten Morgen. Der Deutsche Reiseverband erwartet trotz der Diskussionen über einen möglichen Kerosinmangel keinen Buchungseinbruch. Sprecher Thorsten Schäfer sagte, derzeit sehe man keinen Kerosinmangel und gehe davon aus, dass der Sommerurlaub 2026 gesichert sei. Das Bundeskabinett entscheidet heute über Reformen im Baurecht, um die Genehmigungsverfahren zu beschleunigen. Bauministerin Huberts möchte, dass der Wohnungsbau in Gebieten mit angespannten Märkten künftig Priorität, etwa vor Natur- und Denkmalschutz, bekommt.
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2: Immer öfter bringen Eltern ihre Kinder mit dem Auto zur Schule, auch in Hilchenbach. Das kann an den Straßen rund um das Hilchenbacher Schulzentrum durchaus aber auch mal gefährlich werden. Die Stadt will das ändern und plant für Eltern und deren Autos daher eine Hol- und Bringzone. Der Stadtrat soll heute Nachmittag darüber entscheiden. Radio Siegen-Reporter Simon Volkmann berichtet.
3: Aktuell fahren viele Eltern über die Jung-Stilling-Allee direkt bis vor das Schulzentrum. Doch damit soll Schluss sein. Die Stadt will, dass zu den Uhrzeiten rund um Schulbeginn und Schulende nur noch Anwohner die Straße entlang fahren dürfen. Eltern sollen stattdessen auf die Rothenberger Straße unterhalb des Friedhofs ausweichen. Hier soll eine Hol- und Bringzone gebaut werden. Wenn der Stadtrat heute zustimmt, dann sollen die Bauarbeiten nächstes Jahr starten. Zunächst will die Stadt nämlich schauen, ob sie Fördergelder bekommt.
2: Die Freiwillige Feuerwehr Erntebrück musste gestern gleich zu mehreren Einsätzen ausrücken. Unter anderem kam es am Nachmittag auf dem Gelände der Eisenwerke zu einem schweren Arbeitsunfall. Ein Mitarbeiter wurde bei Arbeiten mit und an einem Kran schwer verletzt. Der Mann wurde per Rettungshubschrauber in eine Klinik geflogen. Am frühen Abend musste die Feuerwehr erneut ausrücken. Anwohner der Bahnhofstraße hatten sie alarmiert. Hier hatte ein Kohlenmonoxidmelder angeschlagen. Verletzt wurde niemand. Kurz danach dann der nächste Alarm. Ein LKW hatte sich bei der Firma AST im Mühlenweg den Tank aufgerissen. Die Feuerwehr musste anrücken und den Kraftstoff abpumpen. So etwas gibt es nicht oft. In der Geisweider Fröbelstraße steht seit etwas über einem halben Jahr eine Schwimmbox. Vorstellen kann man sich das in etwa wie einen großen Container mit einem Schwimmbecken drin. Dort finden unter anderem Schwimm- und auch Fitnesskurse statt. Während in und um Siegen herum Bäder geschlossen oder saniert werden, soll die Schwimmbox das Angebot ergänzen. Über 100 Kinder haben hier bisher das Seepferdchen gemacht. Betreiber Soran Borowitzner.
4: Ich habe selber zwei Kinder. Jedes Kind sollte schon schwimmen lernen. Das ist halt wichtig. Das ist kein Spaßding. Das ist halt eine Sache, eine Fertigkeit, die jeder beherrschen muss, sollte. Das ist schon auch ein persönliches Anliegen.
2: Das waren die Radio Siegen Nachrichten von hier mit Caroline Hartmann.
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6: Die A4 Olpe Richtung Köln zwischen Gummersbach und Bielstein. 1 Kilometer Stau, 5 Minuten kommen oben drauf. Dann gucken wir auf die B62 zwischen Netfen und Dreistiefenbach. Dichter Verkehr, 4 Minütchen. Die B54 zwischen Würgendorf und Burbach. Auch da kommen so 5 Minuten oben drauf. Aber alles in allem nichts Wildes, gute und sichere Fahrt euch.
0: Das schöne Wetter bleibt uns bis mindestens Samstag noch erhalten. Allerdings geht es heute etwas nach unten, was die Temperaturen angeht. Nur noch so 21 bis 25 Grad drin. Das ist eine angenehme Erfrischung vielleicht mal. Morgen bleibt es ähnlich. Die Nacht dazwischen auch etwas frischer als zuletzt. Und dann geht es aber am Freitag schon wieder hinauf auf bis zu 29 oder auch so 30 Grad. Ab Samstagabend drohen erste Hitzegewitter. Der Sonntag könnte auch etwas unbeständiger ausfallen.
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6: Tom, ich kann mir nicht helfen. Ich habe diese große Lyrik von eben immer noch im Kopf. It's not a bird, it's not a plane, it must be Dave who's on the train. Also wenn du das übersetzt, ne? Es ist kein Vogel, es ist kein Flugzeug, es muss Dave sein, der im Zug sitzt. Scooter. Es sind einfach ganz, ganz große
0: Lyriker. Ja, absolut. Poeten, möchte man auch sagen, ja. Ich freue mich jetzt übrigens über den nächsten Titel hier in der Playlist. One T und Cool T mit The Magic Key. Ich war mir sicher, es ist auf irgendeiner Bravo-Hits. Ich habe es nachgeguckt.
6: Und welche ist es?
0: Was schätzt du?
6: Bravo-Hits 12.
0: Naja, so weit war es nicht. Bravo Hits 42, ich habe geguckt, rausgekommen im Jahr 2003.
6: Ah ja, doch, so spät.
0: Und wir sind übrigens mittlerweile bei Bravo Hits Nummer 133. Da weißt du, wie alt wir sind, Flo. Ja? Das also kurz dazu.
6: Guten Morgen, ich bin Florian Rubens.
0: Und ich, Tom Schirmer. Moje.

0: ich auch. The Magic Key. One Tea and Cool Tea.
1: Schon 23 Jahre her. Oh Mann. Wir reden über die Spritpreise, ob Klassenfahrten, Vereinstouren oder ein schöner Trip mit dem Bus und ab in die Toskana. Sowas machen wir ja meist mit Reisebussen. Mhm. Und die Reisebusunternehmen haben derzeit echt zu knabbern. Natürlich wegen den hohen Preisen an der Zapfsäule.
2: Ja, das merken die eben schon ganz besonders deutlich. Gleichzeitig buchen auch weniger Menschen eine Reise oder Fahrt, sagt uns Andreas Theiss. Er ist Geschäftsführer von Idealreisen in Siegen.
3: Die allgemeine Inflation, jeder hat Angst davor, dass alles noch teurer wird und noch teurer wird. Und in der heutigen Zeit ist das, ich sag mal, das, was wir verkaufen, das ist eigentlich ein absolutes Luxusgut, was man nicht wirklich unbedingt braucht. Und da wird auch zuerst gespart.
1: Die Maßnahmen der Politik kann Theiss zumindest auch nicht ganz nachvollziehen. Die 12-Uhr-Regel für Tankstellen und weitere Entlastungen würden seinem Reisebusunternehmen jedenfalls kaum helfen.
3: Es ist im Endeffekt ein Tropfen auf den heißen Stein, weil ich relativ sicher bin, dass diese 17 Cent nicht komplett 1:1 weitergegeben werden von den Mineralölgesellschaften. Ist irgendwo Augenwischerei. Und dann jetzt dieses Vorübergehen für 2 Monate und dann soll ja sowieso wieder Schluss sein. Sich eigentlich keinen großen Sinn drin. Ist nur irgendwas, was die Politiker gemacht haben, um die Menschen zu beruhigen, glaube ich.
2: Ja, es gibt ja Firmen, die mittlerweile elektrisch fahren, so die Spedition Achenbach aus Bad Berleburg. Die sparen durch ihre E-LKW massiv ein, haben wir letzte Woche darüber berichtet. Für Busunternehmen ist das aber wohl nicht so wirklich denkbar.
3: Die Reichweiten sind noch nicht so und auch die Infrastruktur in ganz Europa ist noch nicht so, dass ich das umsetzen kann. Das will sicherlich kein Fahrgast irgendwo zwischendurch 2 Stunden auf der Autobahn stehen, weil der Bus jetzt erstmal geladen werden muss. Vielleicht wird es irgendwann mal sein, aber im Busreiseverkehr aus heutiger Sicht absolut unrealistisch.
1: Trotzdem werden die Reisepreise aus bereits gebuchten Urlaubsreisen meist nicht erhöht, meint Andreas Theiss noch. Die Mehrkosten einfach an die Kunden weiterzugeben sei schwierig, weil auch hier wieder die Bürokratie ins Spiel kommt.
2: Reisen, die zukünftig gebucht werden, könnten aber natürlich teurer werden. Da muss man sich anpassen. Man muss ja was erwirtschaften als Busunternehmen und da hängt man natürlich auch nur in der Kette drin.
1: Ich erinnere mich gerne zurück an unsere Busreise zu Depeche Mode.
2: Mit Ideal, das war toll.
1: Wir müssen doch nochmal was machen.
2: Wir hatten 3 Busse, ne?
1: 4.
2: 4 sogar.
1: Ja, am Anfang war einer Wahnsinn. Geplant. Ja. Und dann sind wir bei diesem Konzert richtig nass geworden.
2: Ey, das war so der Wahnsinn. Also
1: wir mussten doch den Schirm wegschmeißen.
2: Es hat ungefähr so eine halbe Stunde oder dreiviertel Stunde so komplett geregnet und danach war es ein Traum.
1: Danach war es ein Traum, aber da waren wir halt schon klitschnass, ja. Und den Regenschirm, den hatten die Ordner einkassiert damals.
2: Gib es nicht.
1: Ist hier nicht erlaubt. Ja, danke. Für nix. Nick mit Laura Nonce, 7:42 Uhr gleich. Laura.

0: Three Doors Down bei Radio Siegen. Schönen guten Morgen zusammen. Und wir haben ja alle irgendwie schon so mal einen Teil in diese Richtung gesehen, sei es vor irgendeinem Hafen oder tatsächlich auf dem Meer. Kreuzfahrtschiffe, das sind zum Teil ja riesige Dinger und immer mehr Leute haben Bock, sich mal so eine Kreuzfahrt zu geben.
1: Ist eins unserer Themen heute Morgen mit dem Thema Urlaubsschwerpunkt. Wir schauen auf die Pros und Kontras von Kreuzfahrten, gucken, was es für kuriose Kreuzfahrtmottos gibt und was für unterschiedliche Angebote. Und wir wollen natürlich auch von euch wissen, Kreuzfahrt ja oder nein?
2: Bis jetzt habe ich nur Positives davon gehört. Diese Atmosphäre finde ich irgendwie interessant, dass man diese Wassertage auch natürlich hat und auch der Fakt, dass man oft halt so verschiedene Orte gleichzeitig irgendwie bereisen kann. Das finde ich interessant, das spricht mich auf jeden Fall persönlich an.
3: Ich bin absolut Strandlieger, also mit Kreuzfahrt habe ich nichts mit am Hut.
4: Habe ich noch nie gemacht, muss ich sagen, aber würde mich auf jeden Fall mal interessieren. Wird bestimmt ganz schön sein, würde mit meinem Partner mal gerne so eine Kreuzfahrt machen, vielleicht mal am Mittelmeer, irgendwo schön so ein paar Tage mal erholen.
5: Ja, nein. Weil es mir zu eng ist, ich brauche die Freiheit und ich mag Schiffe einfach nicht so.
0: Ja, gönne ich ja jedem, aber für mich wäre es auch eher nix.
1: Ja, hier. Die einen haben Lust, die anderen sagen, na, so eingepfercht, das ist mir nix. Tonight.

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0: Unsere Nachrichten nach nur einem Spot.
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4: Mit Danny Hoppe. Guten Morgen. Im Bundeskabinett steht heute einiges auf dem Programm. Es geht zum Beispiel um den Wohnungsbau. Der läuft weiter nur sehr schleppend. Deshalb soll das Baugesetzbuch geändert werden. Planungen und Genehmigungen für neue Bauprojekte sollen in Zukunft deutlich schneller vorangehen. Die Reform soll Städten und Gemeinden außerdem den Kampf gegen sogenannte Schrottimmobilien erleichtern. Im Extremfall werden sogar Enteignungen erlaubt. Walter Albrecht aus dem News-Team. Das ist aber nicht das einzige Thema heute im Kabinett. Auch der Kampf gegen Menschenhandel soll verschärft werden.
5: Genau, künftig sollen nicht nur die Täter härter bestraft werden, sondern auch Kunden, die wissentlich Dienste von Opfern von Menschenhandel in Anspruch nehmen. Bisher ist das nur für sexuelle Dienstleistungen strafbar. Künftig könnte es zum Beispiel auch private Bauherren, Schlachthofbetreiber oder Kundinnen von Nagelstudios betreffen. Bundesjustizministerin Hubig sagt, wer moderne Sklaverei ausnutze, dürfe nicht straffrei davon kommen. Außerdem soll der Strafrahmen für Menschenhandel direkt deutlich erhöht werden. Statt bisher maximal 5 Jahre sollen künftig bis zu 10 Jahre Gefängnis möglich sein. Das geht bisher nur bei schweren Fällen. Auf der anderen Seite werden die Opfer besser geschützt. Wer unter Zwang Straftaten begangen hat, soll künftig unter bestimmten Voraussetzungen straffrei bleiben.
4: Danke, Malte. Und jetzt weitere Meldungen im Überblick. Die Wirtschaftsweisen legen am Vormittag in Berlin ihr Frühjahrsgutachten vor. Und das dürfte nicht gut ausfallen. Im Herbst hatten die Ökonomen noch mit einem Plus des Bruttoinlandsprodukts von 0,9% gerechnet. Durch den Iran-Krieg und die Preissprünge bei Öl und Gas dürfte die Prognose deutlich gesenkt werden. Pro Jahr landen rund 20 Millionen Tonnen Plastik in den Meeren. Und der Großteil davon sind nicht Industrieabfälle oder Fischernetze, sondern vor allem Produkte aus unserem Alltag. Das hat eine internationale Forschungsgruppe in einer Studie herausgefunden. Demnach machen Lebensmittelverpackungen und Plastikflaschen mehr als 90% des Mülls aus. Rot-Weiß Essen hat den Aufstieg in die zweite Fußball-Bundesliga verpasst. Im Relegationsrückspiel gab es am Abend in Fürth eine 0-2-Pleite. Dadurch spielen die Essener auch in der nächsten Saison in der dritten Liga. Die US-Raumfahrtbehörde NASA hat große Pläne für die nächsten Jahre. Sie will nicht nur, dass Menschen zum Mond fliegen, sondern dass sie dort auch leben. Ab den frühen 2030er Jahren soll es dort eine hunderte Quadratkilometer große Mondstation geben, die dann dauerhaft von Menschen bewohnbar ist. Das hat NASA-Chef Isaac Mann jetzt angekündigt. Damit das auch klappt, plant er für die nächsten Jahre Dutzende Missionen, um Lander, Drohnen und steuerbare Rover zum Mond zu bringen. Amerika kehre zum Mond zurück und dieses Mal um zu bleiben, sagte Isaac. Hintergrund ist auch der globale Konkurrenzkampf im All, zum Beispiel mit China. Auch Peking hat das Ziel, bis 2030 Menschen auf den Mond zu bringen. Und das waren die Nachrichten mit Danny Hoppe.
6: Dankeschön, Danny, der aktuelle Radio Siegen Verkehrsservice. A4 Olpe Richtung Köln zwischen Gummersbach und Bielstein. Mindestens 5 Minuten kommen da oben drauf. Außerdem haben wir ein bisschen Verkehr auch auf der B517. Das ist die Strecke zwischen Krombach und Kreuzern. In beide Richtungen kommen so 5 bis 8 Minuten oben drauf. Gute Fahrt.
7: Das Wetter bleibt schön. Heute Morgen so ein paar Schleierwolken, die die Sonne noch verdecken. Später ist die aber wieder ungestört am Himmel und es wird etwas kühler als zuletzt. Bis 25 Grad in der Spitze. Auch morgen so angenehme 25 Grad. Weiter oben ist es etwas kühler. Und ab Freitag wird es dann aber schon wieder wärmer. Bis 30 Grad sind dann drin. Aber es drohen zum Wochenende dann auch erste Hitzegewitter.
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6: Ah, Dom, es war schön. Ich war gestern in Kahn im Freibad. Ne?
7: Also da war voll.
6: Es war voll. Also mit Schwimmen war da nicht so viel. Also abkühlen ging, aber schwimmen eher nicht. Aber ist ja klar, bei so einem Traumwetter, da gehen da ganz viele Leute hin. Gleich geht es bei uns aber nochmal konkret ums Schwimmen lernen auch. Ne?
7: Ja, in einer Schwimmbox, die steht ja in Geisweiz seit etwas mehr als einem halben Jahr. Und da finden unter anderem Schwimmkurse statt, weil es sind ja auch nicht alle Hallenbäder gerade bei uns verfügbar, dann wird noch weiter gebaut. Und deswegen ist das eine ganz gute Alternative. Wie das angenommen wird, hört ihr gleich bei uns. Tom Schirmer
6: und Florian Rubens. Guten Morgen. Bonnie Tyler jetzt mit Holding Out for a Hero. Oder wie Dieter Bullen sagen würde, Bonnie Tyler.
7: Mega.

0: Ja, zugegeben, das klingt erstmal so ein bisschen seltsam, ne? Schwimmen in einer Box.
1: Ist aber ein Konzept, das scheinbar funktioniert. In Geiswald steht ja seit etwas über einem halben Jahr eine Schwimmbox. So ein alter Container, da drin finden unter anderem Schwimmkurse statt.
0: Darüber wollen wir jetzt hier bei Radio Siegen nochmal sprechen. Wie das Angebot bisher angekommen wird, hat uns Betreiber Zoran Borovnica verraten.
2: Für ein halbes Jahr können wir ganz zufrieden sein. Also wir sind noch da und haben vor zu bleiben und fühlen uns auch wohl. Und für mich ist das Wichtigste, dass ich sehe, die Leute, die Kunden, die hier uns besuchen oder auch die Kursleiter, Kursleiterinnen, die hier arbeiten, sich wohlfühlen. Das ist somit das Entscheidende, weil die wiederkommen.
1: Seit September gibt es die Schwimmbox in der Fröbelstraße jetzt und das ist auch notwendig, denn es werden ja bei uns in Siegen-Wittgenstein gerade jede Menge Bäder ja entweder renoviert oder werden noch renoviert.
0: Ja, teilweise in Eiserfeld ja auch. Und Kinder sollten natürlich weiterhin genügend Möglichkeiten haben, schwimmen zu lernen.
2: Ich habe selber zwei Kinder. Jedes Kind sollte schon schwimmen lernen. Das ist halt wichtig. Das ist kein Spaßding. Das ist eine Sache, eine Fertigkeit, die jeder beherrschen muss, sollte. Das ist schon auch ein persönliches Anliegen.
1: Wenn man noch vom letzten Wochenende hört, wie viele Kinder teilweise auch wieder irgendwo ertrunken sind, ist das schon dramatisch. Bisher, kleiner Zwischenfazit, haben schon rund 100 Kinder das Seepferdchen in der Schwimmbox gemacht.
0: Das habe ich mir damals mit so viel Stolz auf meine Badehose nehmen lassen. Also Wahnsinn. Dann der Freischwimmer noch und dann habe ich aufgehört. Da war es mir dann zu peinlich.
1: Ja. Naja.
0: Der Vertrag, der läuft noch für 3,5 Jahre für diese Schwimmbox. Es könnte aber auch gut sein, dass die Box noch länger stehen bleibt. Der Austausch mit der Stadt Siegen sei gut. Nochmal Zoran Borovnica.
2: Trotz der Bäder, die wiederkommen und renoviert werden und so weiter, da bin ich fest von überzeugt, dass so eine kleine Schwimmschule in Anführungsstrichen trotzdem seine Berechtigung hat und daneben bleiben kann.
1: Ja, auf jeden Fall. Die Schwimmbox in Geiswald läuft bisher ganz gut. Rund 100 Kinder haben dort seit September das Seepferdchen gemacht. Ist aber ja nicht nur für Kinder.
0: Es gibt unter anderem Fitnesskurse für Erwachsene oder auch ein Angebot für Schwangere. Ihr findet die Infos im Internet Prävita, also prävita-schwimmbox.de.
1: Und mich würde interessieren, was machen die jetzt im Sommer? Ne? Also ich meine, für mich ist das so ein Winterding jetzt.
0: Ja, cool, ja? Wenn die wie so ein Cabrio aufs Dach auffahren könnten.
1: Cocktailparty in der Schwimmbox oder so.

0: komme Erinnerungen hoch. Insanity.
1: Geile Nummer.
0: Ah, geil. Geile Nummer.
1: Ich bin dabei auf jeden Fall. Nächste Woche Mittwoch habe ich mir fest eingeplant. Ist ja schön, dass der Donnerstag frei ist, ne?
0: Ja.
1: Doppelt gut.
0: Und der Freitag auch.
1: Der Freitag auch. Die Macher vom Festival am Sonnenkopf erhoffen sich natürlich ein Wetter wie vergangenes Wochenende auf dem Giller. Das wäre schon fein. Ein paar Tickets gibt's nämlich noch. Unter anderem eben für Papa Roach. Kosten 79 Euro. Front-of-Stage-Tickets sind nur ein bisschen teurer, die kosten 100 Euro.
0: Und am Donnerstag, am Feiertag, ist ja wieder Ballermann-Party mit Stars wie Mia, Julia, Mickey Krause, Julian Sommer, Oli P. und vielen mehr. Da gibt es auch noch ein paar Tagestickets für 43 Euro. Oder ihr gewinnt die hier bei uns. Alles, was ihr dafür tun müsst, ist bei uns hier auf dem Anrufbeantworter sprechen.
1: 01378 22 62 62, das ist die Nummer, um in den Lostopf reinzukommen. 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So, und ich kann schon mal exklusiv sagen, wir haben gerade noch mal eine Mail vom Veranstalter bekommen. Es gibt auch noch später oder beziehungsweise die nächsten Tage noch was für Sido zu gewinnen und eben auch für Papa Roach. Aber jetzt erstmal Olpe Ole.
0: Genau, erstmal Olpe Ole. Papa Roach kommen wir noch zu, aber die hören wir jetzt hier mit Forever.

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0: Alex Warren, Fever Dream. 8:30 ist durch.
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0: Auf den neuesten Stand bringt euch Caroline Hartmann.
2: Guten Morgen. Der Deutsche Reiseverband erwartet trotz der Diskussionen über einen möglichen Kerosinmangel keinen Buchungseinbruch. Sprecher Thorsten Schäfer sagte dem MDR, derzeit sehe man keinen Kerosinmangel und gehe davon aus, dass der Sommerurlaub 2026 gesichert sei. Bundeswirtschaftsministerin Reiche hat zum Auftakt ihrer Gespräche in Peking faire Wettbewerbsbedingungen für deutsche Unternehmen angemahnt. Beim Treffen mit dem chinesischen Handelsminister sagte Reiche, der Wettbewerb müsse transparent sein und beiden Seiten nützen.
1: Und jetzt die Nachrichten von hier.
2: Wer im Krankenhaus gelegen hat, der muss zur Weiterbehandlung oder für Medikamente danach meist zum Hausarzt. Das läuft allerdings häufig nicht problemlos ab. Der Ärzteverbund Südwestfalen kritisiert, viele Patienten würden ohne Rezepte und mit offenen Fragen zum Hausarzt geschickt, obwohl das eigentlich Aufgaben der Krankenhäuser seien. Radio Siegen-Reporter Noel Schäfer berichtet.
3: Niemand hat mir richtig gesagt, wie die Behandlung jetzt weitergeht. Das solle mir der Hausarzt erklären, heißt es von einem Patienten in einer regionalen Online-Umfrage. Unsere Krankenhäuser geben auf Radio Siegen Nachfrage an, dass man versuche, der Arbeit professionell nachzukommen. Einzelne Fälle, bei denen das nicht klappt, seien zwar bekannt, man könne diese aber nicht vermeiden. Das liege unter anderem an Engpässen in Medizin und Pflege oder daran, dass man zum Zeitpunkt der Entlassung noch keine finalen Empfehlungen geben könne. Man nehme die Probleme aber ernst und versuche, sie zu verbessern.
2: Es ist ein Bild, das sich an vielen Schulen morgens und auch mittags bietet. Eltern, die ihre Kinder mit dem Auto bringen oder abholen. Dadurch entstehen nicht selten auch mal gefährliche Situationen. Die Stadt Hilchenbach will das am Schulzentrum jetzt ändern und plant eine Hol- und Bringzone. Der Rat soll heute Nachmittag darüber abstimmen. Aktuell fahren viele Eltern über die Jungstilling-Allee bis direkt vor das Schulzentrum. Die Stadt möchte erreichen, dass zu den Uhrzeiten rund um Schulbeginn und Ende nur noch Anwohner dort fahren dürfen. Eltern sollen stattdessen auf eine Hol- und Bringzone unterhalb des Friedhofs ausweichen. Stimmt der Rat zu, sollen die Bauarbeiten nächstes Jahr starten. Zudem will die Stadt schauen, ob sie Fördergelder bekommt. Schwimmen lernen in einer Box. Das geht in Geisweid inzwischen schon seit über einem halben Jahr. Seit September steht in der Fröbelstraße eine sogenannte Schwimmbox. Vorstellen kann man sich das Ganze wie einen großen Container mit einem Schwimmbecken drin. Dort finden unter anderem Schwimm- und Fitnesskurse statt. Betreiber Soran Borovnica ist bisher zufrieden.
4: Für ein halbes Jahr können wir ganz zufrieden sein. Also wir sind noch da und haben vor zu bleiben und fühlen uns auch wohl. Und für mich ist das Wichtigste, dass ich sehe, die Leute, die Kunden, die hier uns besuchen oder auch die Kursleiter, Kursleiterinnen, die hier arbeiten, sich wohlfühlen. Das ist somit das Entscheidende, weil die wiederkommen.
2: Die Box soll noch für mindestens 3,5 Jahre bleiben und das Angebot an Schwimmmöglichkeiten in Siegen ergänzen. Das waren die Radio Siegen Nachrichten von hier mit Caroline Hartmann.
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6: A4 Olpe Richtung Köln zwischen Gummersbach und Bielstein. 1 Kilometer Stau, 6 Minuten plus. Und es sind einige Blitzer dazugekommen. Truppach Richtung Siegen. Dann Seelbacher Weiher in Richtung Heisberg. Und Eckmannshausen in Richtung Herzhausen am Ortseingang Herzhausen in beide Richtungen. Gute Fahrt euch.
0: Jetzt gleich heißt es vielleicht erstmal wieder Fenster schließen. Wobei ganz so heiß wie gestern oder auch die letzten Tage wird es heute nicht. Es geht ein bisschen nach unten. 24, 25 Grad so in der Spitze. Auch morgen, also wem die Hitze jetzt nichts war, mal kurz durchatmen. Ab Freitag kommt die nämlich wieder zurück. Dann wird es wieder deutlich wärmer. Aber ab dem Wochenende steigt auch die Gewittergefahr an. Da müssen wir mal noch abwarten, was da kommt.
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7: Na, wenn es nicht ganz so heiß ist, dann werde ich heute Nachmittag mal in den Garten gehen. Da ist auch einiges liegen geblieben. Danach ordentlich wässern. Apropos Arbeit, das ist auch ein schöner Arbeitsort, über den wir gleich sprechen, nämlich auf dem Kreuzfahrtschiff.
0: Ja, Kollege Finn Weiden arbeitet parallel noch als Reiseleiter quasi da, Kreuzfahrtleiter. Wenn ich mir einen vorstellen kann, dann ihn.
7: So ja, Kapitän.
0: Muss ich wirklich sagen. Also ich meine, ich habe ja gesehen, wie die Jungs und Mädels so aussehen vor ein paar Wochen und Finn passt da original rein.
7: Ja, das ist absolut richtig. Wir gucken gleich mal genauer aufs Thema. Die ganze Woche ja bei uns. Der Urlaub ja im Zentrum. Und gleich, wie gesagt, nochmal zum Thema Kreuzfahrt. Hört er bei uns. Florian Rubens.
0: Und Tom Schirmer. Außerdem gucken wir noch drauf, was ihr glaubt, wie weit die deutsche Mannschaft bei der WM kommt.

0: Rums war das. Hat mitgesungen.
1: Ja, wenn du das Mikrofon schon so früh aufmachst, kann ich ja nichts für.
0: Ja, wusstest du
1: auch.
0: Ich
1: war hier noch voll am
0: 3 Sekunden vorher. Wenn ich übrigens hier irgendwann beim Radio nicht mehr gewollt bin, weißt du, was ich dann mache?
1: Was machst du dann?
0: Gehe ich auf Kreuzfahrtschiff.
1: Da bist du Kapitän.
0: Oh, nee, wenn ich, das schaffe ich nicht mehr. Aber da gab es auch immer so Leute, die abends die Unterhaltungsshow, ihre eigene Primetime hatten die da. Das ist wirklich so, ja. Ist ja eigentlich auch eine coole Sache. Urlaub auf dem Wasser boomt ja auch weiter, egal ob Flusskreuzfahrt oder riesiges Hochseeschiff. Die Zahl der deutschen Kreuzfahrtgäste ist zuletzt auf einem Rekordhoch gewesen. Für viele heißt das jeden Morgen in einer neuen Stadt oder auf einer neuen Insel aufwachen. Wie läuft das Leben an Bord eigentlich ab? Wie beim Traumschiff?
2: Ja, der Florian kommt hier an dieser Stelle nochmal raus mit der MS Amadeira. Nee, wir sprechen jetzt mit unserem Kollegen Finn Weiden. Der arbeitet nämlich nicht nur hier beim Radio, sondern auch als Kreuzfahrtleiter auf Schiffen. Finn, was meinst du? Was ist der Reiz? Warum gehen immer noch so viele, auch jüngere Leute, auf Kreuzfahrt?
3: Ja, ich glaube, viele feiern einfach dieses Gesamtpaket, ne? Du wachst halt jeden Morgen woanders auf, musst aber nur einmal den Koffer auspacken. Ist schon Luxus irgendwie. Und du hast mittlerweile echt alles dabei. Wellness, gutes Essen, ne? Hier immer Buffet oder 5-Gänge-Menüs. Dann Shows, Bars, Ausflüge. Also egal, ob jung oder älter, da findet eigentlich jeder irgendwas, was ihm Spaß macht. Und ehrlich, dieses Gefühl, abends auf dem Deck zu stehen, Sonnenuntergang, Blick aufs Wasser, so ein bisschen Musik im Hintergrund, das finde ich richtig toll und das catcht auch viele, glaube ich, einfach total an Kreuzfahrten.
0: Das waren selbst unsere Kurze witzig, wenn dann immer sail away kam, wenn wir ausgelaufen sind. Da gibt es ja vieles, was wir als Gäste aber gar nicht so mitbekommen. Was passiert denn hinter den Kulissen auf so einem Schiff?
3: Boah, extrem viel. Also das läuft wirklich so ab wie in einer Kleinstadt. Während die Gäste schlafen, wird teilweise schon Essen vorbereitet, Ausflüge organisiert oder das komplette Tagesprogramm geplant. Und gerade auf Hochseeschiffen arbeiten da Menschen aus zig verschiedenen Ländern zusammen. Ne? Küche, Technik, Entertainment, Housekeeping, alles verschiedene Bereiche. Das ist schon krass durchgetaktet. Als Gast merkst du davon oft gar nichts, weil alles auch ja möglichst entspannt wirken soll.
1: Finn, der Tom hatte sich ja gerade eben schon so ein bisschen als Entertainer ins Spiel gebracht. Wenn ich jetzt auch so auf so einem Schiff arbeiten will, muss ich natürlich so eine Sicherheitsunterweisung machen, so ein Training. Was sollte ich denn noch können?
3: Ja, du musst auf jeden Fall Menschen mögen. Ne? Das ist ganz wichtig, weil du wirklich den ganzen Tag mit Gästen unterwegs bist. Und das 7 Tage die Woche. Und du musst auch spontan bleiben können. Also Planänderungen passieren ständig. Wetter, Häfen, Technik, irgendwas ist immer. Und dann bist du ja noch auf hoher See. Ne? Da darfst du nicht in Panik geraten. Und so ein bisschen Entertainer steckt da auch mit drin. Deshalb ja auch meine Kombi, ne? Radio und Schiff. Mal moderierst du eine Show, mal organisierst du einen Ausflug, mal hilfst du Gästen bei einem Problem. Also kein Tag ist wie der andere. Und genau das macht es auch eigentlich so spannend.
1: Also Tom, ich sag mal, das passt doch. Du magst Menschen, also die meisten.
0: Ich wollte gerade sagen, das ist mein größtes Problem. Vielleicht, wenn ich denen dann vor Ort begegne. Und Touristen können ja auch unfassbar nervig sein. Ich nehme mich da ja gar nicht aus. Ja? Ja. Also weiß ich nicht. Muss ich mir aber durch den Kopf gehen lassen. Ja? Die Zahl der deutschen Kreuzfahrtgäste war zuletzt jedenfalls auf einem Rekordhoch. Kollege Finn Weiden arbeitet nebenbei auf so einem Schiff.

0: Wham! Wake me up before you go go hier bei Radio Siegen. Und so langsam aber sicher spüre ich so ein gewisses Kribbeln dann schon, denn heute startet die deutsche Fußballnationalmannschaft die Mission Weltmeisterschaft in Herzogenaurach. Trifft sich das Team zum Trainingslager?
1: Ja, in Franken will der Bundestrainer die ersten Grundlagen legen für den ja angestrebten WM-Titel. Wir haben uns auf der Straße mal umgehört, was ihr denn so dem Team bei der WM zutraut.
2: Hoffentlich besser als letztes Mal.
3: Weltmeisterschaft gewinnen natürlich.
4: Ach, das wäre schon gut, wenn sie möglichst weit kommen. Ich würde sagen, schön wäre Halbfinale, aber wahrscheinlich ist es nicht.
5: Denkt man nicht so gut dieses Jahr, ne? Verteidigung schwach. Mal sehen.
2: Naja, nachdem ich jetzt die Champions League geschaut habe und die Konkurrenz gesehen habe, weiß ich noch nicht, ob wir es übers Achtelfinale hinaus schaffen, wenn dann Frankreich eventuell wartet. Die Mannschaft ist schon ziemlich stark, aber ich hoffe natürlich, dass wir mal wieder so ein Sommermärchen nach Hause holen.
0: Ja, das war zum Ende ja schon ganz gut eingeordnet. Ne? Achtelfinale Frankreich wäre für mich auch ein schwerer Brocken. Aber ich sag mal so, wenn es ganz gut reinläuft ins Turnier und sich so eine Gruppe findet, wir haben jetzt nicht so schlechte Fußballer.
1: Nee, das glaube ich auch. Wenn die Offensive halt relativ schnell zündet und da alle in Form sind, ja, so ein Wirtz und Musiala funktionieren, das ist immer, glaube ich, die Hauptsache. Ja, und du knallst dann vielleicht Curaçao direkt mal zum Auftakt 4-5-0 weg und hast ein bisschen Selbstvertrauen, glaube ich auch, dass es schon funktionieren kann. Und Frankreich, ja, das ist natürlich eine Weltstar-Truppe, ne? Aber ist mal die Frage, spielen die als Team gut zusammen? Wir müssen endlich mal wieder eine Turniermannschaft werden, das ist es ja.
0: Ja, das ist wohl richtig. Wir drücken die Daumen und hoffen, dass es möglichst weit geht. So Halbfinale wäre schon cool.
1: Ja, also von Vorrunden aus, das liest man ja ganz viel bei Leuten, ja, die Truppe kommt doch nicht rein oder so.
0: Nicht.
1: Vorrunden aus glaube ich auch nicht. Viertelfinale hoffe ich schon drauf, Halbfinale wäre schon geil, dann wäre schon was erreicht.
0: Ja, und wenn du erst da stehst, Tom, wenn du erst im Halbfinale bist, dann ist doch alles möglich.
1: Dann ist doch alles möglich, ne? Wir haben hier das Phrasenschwein übrigens stehen im Studio, ja, da kann der Flo jetzt gerade mal einzahlen.
0: Das Originale vom Doppelpass, unterschrieben von Thomas Elmer.
1: Und Timo Latsch und Mario Basler, ja, also da kannst du jetzt erstmal direkt 3 Euro reinlöhnen,
0: finde ich. Ich schmeiß ein, kein Problem.

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4: Mit Danny Hoppe, guten Morgen. Den meisten von uns würde bei dieser Summe wohl schwindelig werden. 86 Millionen Euro. Das sind umgerechnet 100 Millionen Dollar. Und wer mindestens so viel besitzt, gilt als sogenannter Superreicher. Und von denen gibt es in Deutschland immer mehr. Das zeigt eine neue Studie der Unternehmensberatung BCG. Malte Albrecht aus dem News-Team. Wie viele Superreiche gibt es denn bei uns inzwischen?
5: Also wir sprechen hier von einer relativ kleinen Elite von rund 5000 Menschen, die jeweils mehr als 100 Millionen Dollar besitzen. Dazu zählen zum Beispiel Kontenguthaben, Aktien, Immobilien, Lebensversicherungen oder auch Schmuck. Im vergangenen Jahr gab es noch rund 1100 Superreiche weniger. Ihnen gehört aktuell mehr als ein Viertel des gesamten deutschen Finanzvermögens. Zusammen sind das unvorstellbare 3,4 Billionen Dollar. Und laut der Studie dürfte dieser Anteil bis 2030 sogar weiter steigen. Ein Grund dafür, die Superreichen haben zuletzt stark von den guten Entwicklungen an den Aktienmärkten profitiert. Denn wer viel Vermögen hat, kann sein Geld breiter anlegen und oft auch gewinnbringender investieren.
4: Ja, Aktienmärkte ist ein gutes Stichwort. Warum profitieren denn viele Normalverdiener in Deutschland davon so wenig?
5: Weil viele Deutsche beim Thema Aktien immer noch eher vorsichtig sind. Das Geld liegt oft weiter auf dem Sparbuch oder dem Girokonto. Wer aber nur spart, profitiert kaum von den Kursgewinnen an den Börsen. Und genau diese Zurückhaltung beim Investieren bremst den Vermögensaufbau vieler Menschen aus. Gleichzeitig beobachten die Studienautoren aber, dass Aktien und andere Anlagen am Kapitalmarkt so langsam an Bedeutung gewinnen.
4: Danke, Malte. Und jetzt weitere Meldungen im Überblick. In Deutschland werden weiter viel zu wenig Wohnungen gebaut. Das Bundeskabinett will deshalb heute ein Gesetz von Bauministerin Huberts auf den Weg bringen. Dadurch sollen Planungen und Genehmigungen beschleunigt werden. Außerdem sollen Kommunen mehr Möglichkeiten bei verwahrlosten Schrottimmobilien bekommen. Russland und die Ukraine haben sich in der Nacht erneut gegenseitig mit schweren Drohnen- und Raketenangriffen überzogen. Beide Seiten melden mehrere Verletzte. Das genaue Ausmaß der Schäden ist noch unklar. Vor dem Landgericht Verden könnte heute das Urteil gegen die frühere RAF-Terroristin Daniela Klette fallen. Laut Anklage soll sie mit ihren mutmaßlichen Komplizen zwischen 1999 und 2016 maskiert und bewaffnet Geldtransporter und Supermärkte überfallen haben in NRW, Niedersachsen und Schleswig-Holstein. In 15 Tagen ist es soweit, dann startet die Fußball-WM in den USA, Mexiko und Kanada. Für die deutsche Nationalmannschaft geht es aber schon heute los mit der Vorbereitung. Das Team kommt im Stammquartier in Herzogenaurach zusammen. Morgen soll es dann das erste Training geben. Der Einzige, der noch nicht dabei sein wird, ist Stürmer Kai Havertz. Er muss am Samstag mit dem FC Arsenal noch im Finale der Champions League ran. Und das waren die Nachrichten mit Danny Hoppe.
6: Dankeschön, Danny. Dann geht's hier weiter mit dem aktuellen Radio Siegen Verkehrsservice A4 Olpe Richtung Köln zwischen Gummersbach und Bielstein. 1 Kilometer, 7 Minuten Zeitverlust für euch. Außerdem auch ein bisschen stockend auf der B508 zwischen Kreuzern und Hilchenbach. 5 Minuten circa, die da oben drauf kommen. Außerdem Radarkontrollen auf der B54 Kalteiche Richtung Siegerland Flughafen, Truppach Richtung Siegen, am Seebacher Weiher in Richtung Heisberg und Eckmannshausen in Fahrtrichtung Herzhausen. Am Ortseingang Herzhausen und dann wird da in beide Richtungen kontrolliert. Gute Fahrt.
7: Sonnig bleibt es, aber etwas weniger heiß als die letzten Tage, bis 25 Grad heute. So ähnlich morgen, ab Freitag dann wieder wärmer. Ab dem Wochenende drohen dann auch erste Hitzegewitter.
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6: Einen schönen guten Morgen in die Runde. Tom Schirmer und Florian Rubens melden sich.
7: Gemäue, ja, ist schon wieder fast Wochenende gefühlt, ja?
6: Ja, also, Mittwoch schon.
7: Ist schon Mittwoch. Also denkt man schon, Hälfte der Woche ist schon rum, ja?
6: Kurze Woche.
7: Und nächste Woche schon wieder eine kurze Woche. Geil. Ich liebe diese Wochen im Mai und im Juni. Das ist meine absolute favorite Zeit im Jahr, muss ich sagen.
6: Wir legen uns jetzt schon mal so ein bisschen zurück, weil ich finde, diese Woche ist auch generell Urlaubsfeeling bei dem Wetter gerade.
7: Ja,
6: ne?
7: Macht total Bock, muss ich sagen. Da macht es Spaß, vielleicht ins Freibad rauszugehen. Und wir haben gleich nochmal ein paar Wetteraussichten aus der Kika Waldpilz in Siegen. Die machen das ja so wöchentlich für uns.
6: Ja, die haben die Übersicht und vor allem natürlich auch die Pläne bei dem Wetter, ne?
7: Mhm. Das hören wir gleich nach Crowded House und Don't Dream It's Over. Euch einen schönen Mittwoch.

0: Crowded House, gleich 8 nach 9. Schön, dass ihr noch dabei seid hier bei Radio Siegen. Wir gucken mal kurz aufs Wetter. Das machen wir ja mittwochs regelmäßig mit den Kindern aus dem Kieger Waldpilz in Siegen.
1: Ja, die haben uns auch heute wieder durchgegeben, wie das Wetter so ist, worauf man bei der Sonne so achten muss und was sie so geplant haben.
2: Das Wetter ist sonnig und endlich hat der Regen aufgehört.
3: Wir müssen gut drauf achten, dass wir Sonnencappies, Sonnencreme und viel trinken. Und spiel heute Polizei.
4: Auf jeden Fall ist es heute nicht regnerisch.
0: Ja, das können wir so festhalten. Ne? Wichtige Sachen mit dem Eincremen und es spielt heute Polizei. Ne? Perfekt zusammengefasst. Jetzt fehlt nur noch die Temperatur.
2: Ich denke so, dass es nachmittag so ungefähr 25 wird.
1: Tommy, ich sag dir ganz ehrlich, wenn das so weitergeht, sind wir bald arbeitslos.
0: Ja, und ich hatte Angst vor der KI, wa?

0: wer Pfingsten ausgewählt hat, da zu heiraten. Er hat natürlich alles richtig gemacht, was das Wetter angeht. Ne? Ich war selbst ja nicht auf Kultur pur dieses Jahr, weil mein kleiner Bruder geheiratet hat und ich Trauzeuge war. Da muss man natürlich den familiären Verpflichtungen auch gerne nachkommen. Aber er ist nicht der Einzige gewesen, der geheiratet hat.
1: Nee, es gab einige Hochzeiten. Unter anderem hat auch der Frontmann von der heimischen Band Bitte Bitte geheiratet, Felix der Junge aus Neunkirchen. Wir sagen an der Stelle erstmal ihm und seiner frisch gebackenen Ehefrau alles, alles Gute.
0: Ja, ich hatte ihm am Wochenende gratuliert. Die haben irgendwo am Meer geheiratet. Ich weiß nicht genau, wo es war, aber es sah auf jeden Fall sehr schön aus und das Wetter passte auch. Dann sagen wir alles Gute und stoßen an mit einem Limoncello, oder wie wir zu sagen.
1: Lecker, lecker.
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1: Ja, da gerne noch anrufen. Und jetzt schauen wir eben noch schnell auf die Straßen. Der aktuelle Radio Siegen Verkehrsservice. Da haben wir ein bisschen Stau auf der B54 zwischen Würgendorf und Burbach. Da braucht er rund 6 Minuten länger. Außerdem Radarkontrollen. B54 Kalteiche Richtung Siegerland Flughafen. Dann in Truppach wird kontrolliert in Richtung Siegen, am Silberer Weiher in Richtung Heisberg und auch in Eckmannshausen Richtung Herzhausen, am Ortseingang Herzhausen. In beide Richtungen, allen unterwegs, eine gute Fahrt. Imagine Dragons jetzt bei uns. Radioactive.

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0: Take That. Einer der größten Take That-Fans aller Zeiten steht hier neben mir.
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0: Und das ist Caroline Hartmann. Guten Morgen.
2: Guten Morgen. In Deutschland ist Teilzeitarbeit so weit verbreitet wie noch nie. Wie das Statistische Bundesamt mitteilte, arbeiteten im vergangenen Jahr rund 32% der Erwerbstätigen mit reduziertem Stundenumfang. Das Bundeskabinett entscheidet heute über Reformen im Baurecht, um die Genehmigungsverfahren zu beschleunigen. Bauministerin Huberts möchte, dass der Wohnungsbau in Gebieten mit angespannten Märkten künftig Priorität, etwa vor Natur- und Denkmalschutz, bekommt.
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2: Wer im Krankenhaus gelegen hat, der muss zur Weiterbehandlung oder für Medikamente, danach meist zum Hausarzt. Das läuft allerdings häufig nicht problemlos. Der Ärzteverbund Südwestfalen kritisiert, viele Patienten würden ohne Rezepte, aber mit offenen Fragen zum Hausarzt geschickt. Noel Schäfer hat weitere Infos.
3: Das Abschlussgespräch im Krankenhaus war ein Satz. Viele Fragen bleiben offen, heißt es von einem Patienten in einer regionalen Umfrage des Ärzteverbundes Südwestfalen. Wir haben unsere Krankenhäuser gefragt. Einzelne Fälle seien zwar bekannt, ließen sich aber nicht vermeiden. Als Gründe werden zum Beispiel Engpässe in Medizin und Pflege genannt. Oder auch der Fakt, dass man zum Zeitpunkt der Entlassung im Krankenhaus noch keine finale Diagnose geben könne. Vieles wäre noch unklar. Man bestätigt uns aber, dass man alles versuche, der Arbeit professionell nachzukommen.
2: Es war ein Schock, als sich montags die Schultore wieder öffneten. Nach einem Wochenende Anfang März stand ein Teil der Gesamtschule Eiserfeld unter Wasser. Aus dem Eckventil eines Waschbeckens am Standort Hengsberg war über viele, viele Stunden Wasser ausgelaufen. Das Ergebnis, nahezu das gesamte Geschoss war nass. Auch die Turnhalle war betroffen. Eine Sanierungsfirma startete sofort mit der Trocknung. Wie sich jetzt herausstellt, war das beim Turnhallenboden nicht erfolgreich. Er muss ausgewechselt werden. Kostenpunkt 120.000 Euro. Der Haupt- und Finanzausschuss soll heute den Weg für diese Summe freimachen. Anfang Juni hat der Rat dann das letzte Wort. Die Stadt bekommt das Geld zwar von der Versicherung zurück, muss aber, damit die Arbeiten jetzt zügig starten können, erstmal in Vorkasse gehen. Es ist ein Bild, das sich an vielen Schulen bietet. Eltern, die ihre Kinder mit dem Auto bringen oder abholen. Dadurch entstehen nicht selten gefährliche Situationen. Die Stadt Hilchenbach will das am Schulzentrum ändern und plant deshalb eine Hol- und Bringzone. Der Rat soll heute Nachmittag darüber abstimmen. Aktuell fahren viele Eltern über die Jungstillingallee bis direkt vor das Schulzentrum. Künftig sollen sie stattdessen auf eine Zone unterhalb des Friedhofs ausweichen. Stimmt der Rat heute zu, sollen die Bauarbeiten im kommenden Jahr starten. Das waren die Radiosiegen-Nachrichten von hier mit Caroline Hartmann.
4: Danke, Caroline. Wir schauen auf die Straßen. Der aktuelle Radiosiegen-Verkehrsservice, sie guckt mich an, weil ich Caroline gesagt habe.
0: Das sagt keiner hier von uns eigentlich.
4: Es kam irgendwie so gerade aus mir raus. Ja, die Caro. Gut.
0: Eigentlich heißt sie Hafti.
4: Ja.
0: Aber das nur für Insider.
4: Wir vergaloppieren
2: uns. Haben wir den armen Mann total rausgebracht.
4: Ja, das ist wohl richtig. A4 Olpe und Köln zwischen Gummersbach und Bielstein. 1 Kilometer Stau, 7 Minuten plus. Außerdem haben wir Radarkontrollen. 4 Stück an der Zahl B54, Kalteiche Richtung Siegerland Flughafen. Dann Truppach Richtung Siegen, Seelbacher Weiher Richtung Heisberg und Eckmannshausen Richtung Herzhausen. Am Ortseingang Herzhausen in beide Richtungen. Gute Fahrt.
0: Ich finde ja dieses Jahr auch schon 40, der Flo, wa? So, ja. Da muss man auch mal ein bisschen Nachsicht walten lassen. Wir sind beim Wetter, das ist schön und das bleibt schön. Heute etwas kühler als zuletzt, aber immer noch sehr angenehm bei bis zu 25 Grad. Morgen ganz ähnlich, ab Freitag dann wieder wärmer. Samstag ebenfalls heiß, dann drohen erste Hitzegewitter.
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4: Kurz nach 9:30, wir dürfen diese Woche nochmal Radio Siegen Frühteam Challenge spielen mit unserem Quizmaster Max Schöpp. Guten Morgen.
5: Morgen, ihr zwei, beziehungsweise ihr drei. Hafti ist ja auch dabei. Passt eigentlich auch ganz gut zu dem Quiz, also was ich gleich für euch habe. Ja, die Caroline, genau. Denn es geht um das, was ihr heute Morgen verlost habt. Ihr habt Tickets für Bigge Olé, das Malle-Festival, verlost. Und die Namen dieser Malle-Sänger, die sind ja oft ein bisschen kurios. Ne? Hafti könnte da auch bei sein. Ja. Wir gucken mal nach, was es so für Malle-Sängernamen gibt und machen daraus ein Quiz.
0: Boah, da bin ich überhaupt nicht drin, ne? Bin ich null drin. Aber gucken wir mal gleich, was Max vorbereitet hat. Hört ihr nach Kevin Harris und Regan Bowman mit Giant. Schirmer Rubens, Shep und Hafti sind hier. Guten Morgen.

0: 9.39 Uhr jetzt gleich euch einen schönen Mittwochmorgen. Wir spielen die Radiosiegen Frühteam Challenge.
1: Wir sind ja Dienstag gestartet, deswegen eigentlich eine kurze Woche.
2: Und du führst bisher, Tom.
0: Ja, ich bin mit Ach und Krach da gestern durchgekommen. Ja. Bin froh, dass ich den Punkt mitgenommen habe.
2: Ja, ihr musstet kurze Geschichten erzählen. Ich fand es interessant und ich fand es auch irgendwie lustig. Jetzt wird es auch wieder lustig, nämlich in Bezug auf Namen. Wir reden über Malle-Sänger und deren Namen. Die sind ja oftmals etwas kurios. Ihr dürftet einige davon noch kennen, andere vielleicht aber auch nicht, weil die etwas unbekannter sind. Haben aber zu jeder richtigen Antwort auch noch den passenden Song dazu, damit jeder weiß, wovon wir sprechen. Ich gebe euch jeweils 3 Antwortmöglichkeiten und ihr schreibt dann bitte eure Antwort auf, also A, B oder C. Mhm. Beginnen wir mit der ersten Frage. Welchen davon gibt es wirklich? Ist es A, der Sangria-Siggi, B, Rumbombe oder C, DJ Dosenbier? A, Sangria-Siggi, B, Rumbombe, C, DJ Dosenbier.
3: Das kriege ich gerade noch hin, weil der auch beim Biggie ist. Rumbombe ist richtig,
2: genau,
3: oder? Ja.
2: Richtig, genau. Beide einen Punkt. Das ist noch easy gewesen. Wenn
0: man dazu jetzt kurze Kostprobe?
2: Ja.
4: Ein, zwei Kästen Bier und ein Liter Wodka. Lass doch mal
2: Das ist er, Rumbombe.
0: Okay.
2: Kommen wir zur zweiten Frage. Gibt es den Eimer Erwin, DJ Leberhaken oder Killer Michel? Wen gibt es? A, Eimer Erwin, B, DJ Leberhaken oder C, Killer Michel?
0: Boah.
2: Habt ihr eine Ahnung oder ratet
3: Gar
2: ihr blind?
3: Ich rate.
0: Nur ich auch. Ich sag B.
3: Mhm. Ich auch, weil ich fand Killer Michel zu martialisch. Wer nennt sich denn so? Das ist irgendwie abschreckend.
0: Kennen wir noch die Killerpilze.
2: Ja, das stimmt. Ganz alt, ja.
3: Genau, also ich hatte zwischen A und B geschwankt und ich sag auch B, DJ Leberhaken.
2: Dann hören wir mal rein. Den müssten alle kennen. Und das ist tatsächlich von Killer Michel. Den gibt es.
3: Nein!
2: Ja. Gibt's damit
3: wirklich?
2: Kein Punkt für beide, ja.
0: Schwach von mir, den Song kann man natürlich
2: genau,
0: kennen.
2: Genau, ne, also den Song kennt man meist, aber den Namen, na, schwierig
0: ich
2: in der Branche.
0: Ich dachte, Leberhaken, das ist vielleicht eine Anspielung.
3: Das ist aber echt ein Weak Spot bei mir, muss ich sagen.
2: Die dritte Frage, wen gibt es? Gibt es Birgit, Korn Caro oder Nancy Frank? A, Birgit, B, Korn Caro oder C, Nancy Frank? Wen gibt's davon? Was meint ihr?
0: Ey, ohne Witz, ich bin da. Ich war ja noch nie am Ballermann. Bei Max habe ich das Gefühl, der war letzte Woche erst da.
2: Nee, letztes Jahr.
3: Also, ich habe mich entschieden. Ich möchte gerne euch daran teilhaben lassen, warum ich mich dafür entschieden habe. Ich finde Birgit und Korn Caro absolut witzig. Könnte mir das sehr gut vorstellen. Aber Nancy Frank kommt so aus der Kalten, wo du denkst, hast du dich jetzt noch nicht ausgedacht. Hättest du noch was Witzigeres genommen. Deswegen sage ich, C ist richtig Nancy Frank.
0: Ich glaube, es gibt ja Francie. Und deswegen denke ich, es gibt Nancy nicht. Und ich habe A gesagt. Aber ich habe keine Ahnung.
2: Dann hören wir mal rein.
0: Das ist Song Nummer 3.
2: Ich trage eine schnelle Brille. Schnelle Brille und das ist von Nancy Frank, ja. Punkt für Flo.
3: Nancy Frank.
2: Damit 2-1 für Flo. Wir kommen zur vierten Frage. Jetzt könntest du es schon entscheiden. Gibt es A, den DJ Klo Hannes, B, Sabotage oder C, Kreisliga Kai? Wen gibt's davon? A, DJ Klo Hannes, B, Sabotage oder C, Kreisliga Kai? Alles möglich. Also könnte alles sein.
0: Ich finde alles möglich davon, ja. Also.
2: Ihr schreibt eine Antwort auf.
3: Ja, ich habe eine.
0: Ich habe mich für B entschieden.
3: Mhm. Ich habe mich für C entschieden, für Kreisliga Kai.
2: Dann hören wir mal rein in den vierten Ton. So, wir versaufen unser Geld. Ist von Sabotage.
0: Ja.
2: Antwort B.
0: Ausgleich
2: 2-2. Das heißt, es geht jetzt in die letzte Frage und wenn ihr dann wieder beide richtig oder falsch liegt, haben wir noch eine entscheidende Bonusfrage.
0: Das ist so dämlich, das ist wieder witzig. Ist nicht.
2: Also, gibt es A, den Zipfelbuben, B, die Bierministerin oder C, den Eimer Erwin? Na, wer ist es? A, der Zipfelbube, B, Bierministerin oder C, Eimer Erwin?
3: Hatten wir nicht schon mal irgendwas mit Erwin?
0: Ja, ich meine auch, dass du den schon mal genannt hast. Deswegen. Boah. Ich habe schon was aufgeschrieben.
2: Mhm.
3: Ich, Bauchgefühl?
0: Ja.
3: Der Zipfelbube.
0: Ja, habe ich auch aufgeschrieben. A.
2: Dann hören wir mal rein in den fünften Ton.
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2: bald dann mit dem Tretboot an Biggesee. Das ist der Zipfelbube. Und damit seid ihr beide richtig. Ne? 3-3. Das heißt, wir kommen zur letzten Bonusfrage, die wir vorbereitet haben. Haben wir heute einen Sieger, ist die Frage. Gibt es A, Kings of Günther, B, Kalle Krawall oder C, Malle Micha? Gibt es die Kings of Günther, Kalle Krawall oder Malle Micha? Drei Antwortmöglichkeiten. Die Frage ist, kriegen wir heute einen Sieger? Habt ihr was aufgeschrieben?
5: Sag nochmal bitte das erste.
2: Kings of Günther, Kalle Krawall oder Malle Micha?
5: Ja. Ja.
2: Ihr habt was aufgeschrieben, dann hört mal rein in den Ton. So, wer hat das gesungen? Natürlich die Kings of Günther.
0: Hast du aufgeschrieben?
5: Hab ich aufgeschrieben. Das gibt's doch gar nicht.
0: das war mir zu plump. Und ich dachte so, warum Kings of Günther?
5: Nein, selbe Überlegung wie bei Nancy Frank, weil das irgendwie so wild ist, dass ich mir dachte, da hat sich der Max jetzt nicht gerade ausgedacht, so Malle Michel, so diese Alliteration, die kriegt man noch hin, so.
2: Ja.
5: Ja, geil.
2: Gut überlegt und damit gewinnst du die Challenge mit 4-3 sauber. Für heute.
0: Sauber. Davon gibt es doch bestimmt noch mehr Namen, oder?
2: Ja, mit Sicherheit. Also da können wir jetzt, glaube ich, die ganze Frühsendung mitfüllen.
0: Ja, müssen wir morgen nochmal spielen.
5: Oder am Freitag.
0: Danke, Max.
2: Sehr gerne.
0: Dieses illustre Quiz.
5: Ach, wir hätten noch was spielen können. Wir wollten noch heute so, machen wir hier, ja, hatten wir ja heute Morgen sowieso nicht gedacht, dass wir was anderes noch spielen wollen.
0: Wir machen wir gleich zum Abschied. Wir haben einen Song noch danach, haben wir Beiler, Beiler, Beiler oder Babybell.
5: Nee, genau.
2: Babybell.
0: Okay.
2: Wow, wow.

0: reicht jetzt auch, Elena Miles. Wir wollen jetzt Malle-Songs hören.
1: Kurz vor 10 kann man das ja mal machen, bei dem Wetter. Also, wir wissen, ihr bellt jetzt gleich alle im Auto.
2: Ja. Es ist nicht Kings of Günther, mit dem ich die Challenge gewonnen habe, sondern Breitner mit Baby Bell.
1: Damit euch einen schönen Restmittwoch. Wir sind am Morgen wieder da, von 6 bis 10.
2: Ich bin Florian Rubens.
1: Und ich, Tom Schirmer. Bis dem Morgen.
2: Tschüss.

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1: Mit Danny Hoppe. Guten Morgen. Mehr als ein Jahr lang läuft der Prozess gegen die ehemalige RAF-Terroristin Daniela Klette schon. Jetzt am Vormittag könnte am Landgericht Verden ein Urteil fallen. Damit steuert eins der aufsehenerregendsten Verfahren mit Bezug zur Geschichte der RAF auf seinen Höhepunkt zu. In dem Verfahren geht es allerdings nicht um frühere Anschläge, sondern um Fälle in der Zeit nach dem Ende der dritten RAF-Generation. Thorsten Adolfs hat die Einzelheiten.
2: Die Bundesanwaltschaft wirft Klette unter anderem vor, gemeinsam mit anderen Beschuldigten an bewaffneten Raubüberfällen beteiligt gewesen zu sein, auf Supermärkte und Geldtransporte in NRW, Niedersachsen und Schleswig-Holstein. Laut Staatsanwaltschaft sollte mit den erbeuteten mehr als 2,7 Millionen Euro der Lebensunterhalt im Untergrund finanziert werden. Die Vorwürfe wiegen schwer, weil die Taten detailliert geplant und mit erheblicher krimineller Energie ausgeführt wurden. Daniela Klette war nach jahrelanger Flucht im vergangenen Jahr in Berlin festgenommen worden. Sie galt jahrzehntelang als eins der meistgesuchten ehemaligen RAF-Mitglieder. Ihre Festnahme hatte bundesweit große Aufmerksamkeit ausgelöst, nicht nur wegen der mutmaßlichen Vergangenheit im Umfeld des linksextremistischen Terrors, sondern auch wegen der Frage, wie sie so lange unerkannt leben konnte. Der Prozess wird auch deshalb mit großem Interesse verfolgt, weil er ein Schlaglicht auf ein Kapitel deutscher Zeitgeschichte wirft, das bis heute nicht komplett aufgearbeitet wurde. Auf das Konto der RAF geht eine ganze Reihe von Morden, Entführungen und Anschlägen, die die Bundesrepublik über Jahrzehnte erschüttert haben.
1: Und jetzt weitere Meldungen im Überblick. In Dienstlaken ist eine Autofahrerin am Morgen mit ihrem Wagen von der Fahrbahn abgekommen und hat drei Kinder angefahren. Sie wurden verletzt. Zwei von ihnen hätten schwerste Verletzungen erlitten, teilte die Polizei mit. Warum die Frau von der Fahrbahn abkam, ist noch unklar. Die Wirtschaftsweisen legen in diesen Minuten in Berlin ihr Frühjahrsgutachten vor und das dürfte nicht gut ausfallen. Im Herbst hatten die Ökonomen noch mit einem Plus des Bruttoinlandsprodukts von 0,9% gerechnet. Durch den Iran-Krieg und die Preissprünge bei Öl und Gas dürfte die Prognose aber deutlich gesenkt werden. In Deutschland gibt es immer mehr Superreiche, also Menschen, die umgerechnet mehr als 100 Millionen Dollar besitzen. Das hat die Unternehmensberatung Boston Consulting Group herausgefunden. Demnach besitzen 5000 Superreiche mehr als ein Viertel des Finanzvermögens in Deutschland. Die deutschen Brauereien verkaufen immer weniger Bier. Im vergangenen Jahr war der Absatz so stark gesunken wie noch nie. Viele Brauereien hoffen deshalb jetzt auf die Fußball-WM, die in gut zwei Wochen losgeht. Mit einem Bierboom rechnen sie dadurch aber nicht. Das hat eine Sprecherin des Brauerbundes, der RP, gesagt. Schon die letzte Heim-EM vor zwei Jahren habe nur begrenzte Effekte gehabt. Hinzu komme, dass die Anstoßzeiten bei der WM diesmal erst spät am Abend oder in der Nacht seien. Das sei eine Herausforderung. Außerdem hänge viel vom Wetter und vom Abschneiden des deutschen Teams ab. Froh ist der Brauerbund aber über die Public-Viewing-Regeln. Städte und Gemeinden können öffentliche Übertragungen auch nach 22 Uhr ermöglichen. Das schaffe Planungssicherheit, heißt es. Und das waren die Nachrichten mit Danny Hoppe.
3: Das Wetter. Ein paar Grad kühler werden es heute, aber immer noch warm mit bis zu 28 Grad. Und die Sonne scheint wieder durch. Die wird so gut wie gar nicht von Wolken gestört. Und auch morgen wird es nochmal genauso wie heute. Erst am Freitag und am Samstag können ab und zu mal Regenschauer und auch Gewitter dabei sein.
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3: Einiges los auf den Straßen. Das ist derzeit aktuell los. A2 Hannover-Dortmund zwischen Kreuz-Bielefeld und Reda-Wiedenbrück. 9 Kilometer, eine Stunde. A2 Dortmund-Oberhausen zwischen Gladbeck-Ellinghorst und Kreuz-Oberhausen. 7 Kilometer, Plan 35 Minuten ein. Die 4 Olpe-Aachen zwischen Kreuz-Köln-Ost und Köln-Eiffeltor 7 Kilometer, 18 Minuten mehr. Die 44 Kassel-Dortmund zwischen Kreuz-Werl und Kreuz-Dortmund-Unna 13 Kilometer, 27 Minuten mehr. Die A52 München-Gladbach-Düsseldorf zwischen Karst-Nord und Büderich 4 Kilometer, 20 Minuten. Die A61 München-Gladbach-Koblenz zwischen Bedburg und Bergkheim-Süd 4 Kilometer, 22 Minuten. Und die A565 Meckenheim-Bonn zwischen Bonn-Lengsdorf und Bonn-Tannenbusch 3 Kilometer, 28 Minuten.
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3: Hallo, Kevin Zimmer hier. Schönen Mittwoch. Erster Schultag übrigens wieder nach den Pfingstferien. Ja, was sich hier in NRW halt so Pfingstferien nennt, ne? Es war nur ein einziger Tag. An dem Tag, an dem du Ferien hast, hast du die ganze Zeit dieses auch letzter Ferientag-Gefühl. Das ist Pfingstferien, die enttäuschendsten Ferien

Oh, es ist so heiß, Taylor schwitzt. Swift. Oper Light, neu bei uns. Oh, warte. Ach, den muss man bei dem Wetter machen. Das war heiß, oder? Vermutlich einer. Heiß, Taylor schwitzt. Swift. Oper Light.

0: Sonne halt ein riesiger, alles zerstörender Feuerball ist und unser kleiner blauer Planet aber genau das Glück hat, in der richtigen Entfernung zur Sonne zu fliegen. Es ist so schön. Vielen Dank, dass wir genau die richtige Entfernung zur Sonne haben. Deswegen freue ich mich schon auf den Sommer, ist ja auch gar nicht mehr so lange. Und da kann man wieder ins Freibad gehen, ja? Und die Kids im Freibad ärgern, indem man mit der lauteren Boombox neben ihnen sich ausbreitet und denen mal zeigt, was wir in den 2000ern über den Discman im Freibad gehört haben. Sowas hier.
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0: Es ist gleich 10:30.
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0: Mit Caroline Hartmann, guten Tag. In Deutschland ist Teilzeitarbeit so weit verbreitet wie noch nie. Wie das Statistische Bundesamt mitteilt, arbeiteten im vergangenen Jahr rund 32% der Erwerbstätigen mit reduziertem Stundenumfang. Bundeswirtschaftsministerin Reiche hat zum Auftakt ihrer Gespräche in Peking faire Wettbewerbsbedingungen für deutsche Unternehmen angemahnt. Beim Treffen mit dem chinesischen Handelsminister sagte Reiche, der Wettbewerb müsse transparent sein und beiden Seiten nützen. Fehlende Rezepte, unvollständige Medikationspläne und unklare Entlassungsberichte. Der Ärzteverbund Südwestfalen kritisiert den Umgang mit Patienten, die aus Krankenhäusern entlassen werden. Der Übergang zur Weiterbehandlung beim Hausarzt funktioniere häufig nicht, so die Kritik. Gestützt wird dieser Eindruck durch eine Befragung von Patienten in Siegen und Olpe. Der Verbund fordert daher, die Versorgung hier zu verbessern. Der Turnhallenboden an der Gesamtschule Eiserfeld muss erneuert werden. Betroffen ist der Teilstandort Hengsberg. Im März hatte es dort einen Wasserschaden gegeben. Jetzt ist klar, der Boden muss raus. Rund 120.000 Euro wird das kosten. Der Haupt- und Finanzausschuss soll heute Nachmittag den Weg für diese Summe freimachen. Das Geld bekommt die Stadt von der Versicherung zwar zurück, muss aber, damit die Arbeiten jetzt zügig starten können, in Vorkasse gehen. Das waren die Radio Siegen Nachrichten von hier mit Caroline Hartmann. Damit sind wir beim Wetter. Heute scheint den ganzen Tag über die Sonne. Bei maximal 26 Grad ist es aber nicht mehr so heiß wie gestern. Es bleibt aber warm. Ähnlich zeigt sich das Wetter dann auch morgen. Freitag wird es wieder wärmer und ab dem Abend steigt dann auch die Gewittergefahr. Auch Samstag müssen wir, Stand jetzt, zwischendurch mit Blitz und Donner rechnen.
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0: Der aktuelle Radio Siegen Verkehrsservice mit diesen Radarkontrollen: B54 Kalte Eiche Richtung Siegerland Flughafen, Seelbacher Weiher Richtung Heisberg, Eckmannshausen Richtung Herzhausen, am Ortseingang Herzhausen in beide Richtungen und Siegen Schleifmühlchen den Lindenberg hoch. Gute und sichere Fahrt.

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0: Michael Schulte singt was von 5 Uhr heute Morgen. Ich hoffe, die meisten von euch haben da noch geschlafen. Das ist 5 a.m. Das ist neu bei uns hier im besten Mix. Kai Pflaume haben wir dem schon gratuliert. Der hat heute Geburtstag, glaube ich, ne? Ja. Ich muss ja sagen, er ist ein bisschen wie Vanilleeis. Irgendwie mag ihn jeder. Und er hat heute Geburtstag. Ich weiß gar nicht, wie alt wird er. Zumindest will unser Hannes Höfer gratulieren.
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2: Kai Pflaume ist das personifizierte Vitamin D. Ja komm, da kriegen wir in Deutschland nicht genug von. Brauchen wir aber unbedingt. Eigentlich sollten wir das ärztlich verschrieben bekommen. Regelmäßige Zufuhr von Kai Pflaume. Bei Müdigkeit oder schlechter Laune auch hochdosiert. Wirklich, wenn der Pflaume um die Ecke biegt, da weißt du doch, wird gut. Ja? Zum Status Superman fehlt ihm doch nur noch, dass der den Schlüpfer über der Hose trägt. Kai Pflaume ist die Moderationsmaschine aus Halle an der Saale. Der hat Wetten, das nur nicht übernommen, weil alle gewusst hätten, ha, shit, der gewinnt das Ding am Ende. Bei dem auf der Couch wünscht man sich ja, dass der mal die Hand aufs Knie legt. Aber macht er nicht, so anständig. Dann setzt er sich ja auch schon seit Jahren für schwer vermittelbare Fälle ein. Er gibt Menschen Hoffnung, die sonst gar keine Chance mehr hätten. Hier, Elton, den will doch sonst keiner mehr. Wusstet ihr eigentlich, dass Pflaume auf Türkisch Erik heißt? Ja. Und lieber Kai, immer dran denken, keine Angst vorm Alter. Denn Pflaumen werden erst mild, wenn sie rund sind.
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0: Kai Pflaume, jetzt habe ich auch herausgefunden, wie alt er wird. 59, ja. Und der sieht ja aus wie, ach was, 39, ne? Muss man ja wirklich sagen. Das Rezept hätte ich gerne, wie er sich so jung gehalten hat. Was? Er geht jeden Tag joggen und macht viel Sport. Ich will das Rezept doch nicht haben.
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1: Mit Danny Hoppe. Guten Tag.
2: Wir mussten unsere Wachstumsprognose für dieses Jahr leider nach unten korrigieren. Wir erwarten für das laufende Jahr ein Wachstum des Bruttoinlandsprodukts um nur noch 0,5%.
1: Die Wirtschaftsweise Monika Schnitzer war das vorhin in Berlin bei der Vorstellung des Frühjahrsgutachtens. Und wie erwartet, fällt das schlechter aus als im Herbst noch angenommen. Damals waren die Experten noch davon ausgegangen, dass das Bruttoinlandsprodukt in diesem Jahr um 0,9% steigen wird. Diese Hoffnung hat sich allerdings durch den Iran-Krieg und seine Folgen zerschlagen. Dazu kommt die aggressive Zollpolitik von US-Präsident Trump. Und der Wirtschaftsweise Gabriel Felbermayr stellte noch eine andere Entwicklung heraus.
3: Jetzt schon sehr deutlich sichtbar ist der stärker werdende Wettbewerb chinesischer Anbieter in den klassischen deutschen Exportsektoren, etwa im Maschinenbau, was die deutsche Industrie in den Heimat- und auch ganz besonders in den Drittmärkten stark belastet.
1: Ein spürbarer Aufschwung ist nach Ansicht der Wirtschaftsweisen deshalb weiterhin nicht in Sicht. Und das werden wir wohl auch noch länger in unserem Alltag spüren, zum Beispiel in Form der weiter hohen Preise für Öl und Gas. Die Wirtschaftsweisen gehen davon aus, dass sich die Inflationsrate in diesem Jahr bei durchschnittlich 3,0% einpendeln wird und dass sie auch im nächsten Jahr im Schnitt 2,8% betragen wird. Die Experten schlagen außerdem Reformen vor, um den Anstieg der Beiträge in der Kranken- und Pflegeversicherung zu bremsen. Ansonsten würden die Sozialbeiträge ungebremst stark steigen, sagen sie. Und jetzt weitere Meldungen im Überblick. In Deutschland haben im vergangenen Jahr so viele Menschen wie noch nie in Teilzeit gearbeitet, nämlich fast jeder Dritte. Das zeigen neue Zahlen des Statistischen Bundesamts. Demnach arbeiten Teilzeitbeschäftigte heute im Schnitt aber 2 Stunden mehr als noch vor 10 Jahren. Pro Jahr landen rund 20 Millionen Tonnen Plastik in den Meeren und der Großteil davon sind nicht Industrieabfälle oder Fischernetze, sondern vor allem Produkte aus dem Alltag. Das hat eine internationale Forschungsgruppe in einer Studie herausgefunden. Demnach machen Lebensmittelverpackungen und Plastikflaschen mehr als 90% des Mülls aus. Die deutsche Fußballnationalmannschaft startet heute in die WM-Vorbereitung. Im Stammquartier in Herzogenaurach versammelt Bundestrainer Nagelsmann seinen Kader. Morgen soll es dann das erste Training geben. Noch nicht dabei ist Stürmer Kai Havertz. Er spielt am Samstag mit dem FC Arsenal noch im Finale der Champions League. Viele Menschen in Deutschland schauen mit leichten Sorgen auf den Sommerurlaub. Der ein oder andere fragt sich, gibt es genug Kerosin für meinen Flug in die Sonne? Experten hatten zuletzt ja immer mal wieder vor Engpässen gewarnt. Zumindest die Lufthansa hat jetzt noch mal versprochen, es gebe genug Treibstoff. Die Sommerflüge an allen 6 europäischen Drehkreuzen seien sicher. Ausbleibende Treibstofflieferungen durch die Straße von Hormuz fange man an anderer Stelle auf, zum Beispiel durch Importe aus den USA und Afrika. Außerdem hätten die Raffinerien in Europa ihre Kerosinproduktion auf das Maximum hochgefahren, heißt es. Vorher hatte auch schon der Frankfurter Flughafen mitgeteilt, dass sich Fluggäste momentan keine Sorgen machen müssten. Und das waren die Nachrichten mit Danny Hoppe.
4: Das Wetter. Heute wird es zwar ein paar Grad kühler, aber mit 28 Grad immer noch richtig warm. Die Sonne ist wieder voll da und Wolken spielen kaum eine Rolle. Morgen läuft es dann genauso weiter. Erst am Freitag und Samstag kann es ab und zu mal Schauer oder auch Gewitter geben.
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4: Immer noch gut was los auf den Straßen, deswegen jetzt alle Staus ab 19 Minuten Zeitverlust. A2 Dortmund-Oberhausen zwischen Gladbeck-Ellinghorst und Kreuz-Oberhausen 7 Kilometer, plant da fast eine halbe Stunde mehr Zeit ein. Die A3 Köln-Oberhausen zwischen Solingen und Mettmann 2 Kilometer, hier sind es 19 Minuten. Die A40 Venlo-Duisburg zwischen Grenzübergang Strahlen-Autobahn und Wachtendong 5 Kilometer, 28 Minuten on top. Und die A40 Duisburg-Essen zwischen Duisburg-Häfen und Duisburg-Kaiserberg 2 Kilometer, 21 Minuten mehr. Kommt sicher an.
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4: Und das Ganze mit Kevin Zimmer. Da konnte Bee Gees-Sänger Barry Gibb selbst lesen, dass er tot sei. Ja, millionenfach hat sich die Meldung in Social Media über den Tod des Bee Gees-Sängers verbreitet. Dass jetzt seine Familie sich gemeldet hat und gesagt hat, der 79-Jährige lebt und er erfreut sich gerade bester Gesundheit. Das Gleiche war übrigens auch schon anderen Promis passiert. Tom Hanks, Bon Jovi und auch Justin Bieber wurden alle fälschlicherweise bei Social Media irgendwann mal für tot erklärt. Mensch. Glaub nicht alles, was da steht. Gleich bei uns Michael Jackson. Da glauben ja viele, dass der noch leben würde. Ist aber auch falsch. Wir hören ihn gleich. Man in the Mirror, direkt nach Shabuzi.

0: jetzt neu bei uns.
1: Jennifer Lopez und David Guetta.

0: Jennifer Lopez hat sich zusammengetan mit David Guetta. Beide haben ja eine ähnliche Frisur. Save Me Tonight. Passt das? Ich weiß nicht, habt ihr schon mal drüber nachgedacht, eine Kreuzfahrt zu machen? Das ist ja unser großes Thema diese Woche. Wir schauen, was so Kreuzfahrten alles können. Wir schauen auf die Pros, auf die Kontras, was es alles so für Kreuzfahrten-Mottos gibt, für verschiedene Reedereien. Immer mehr Leute, das ist so unsere Feststellung, haben Bock auf so Kreuzfahrten. Aber es gibt, glaube ich, bei keiner anderen Urlaubsart so zwei Lager. Das eine Lager, was total begeistert von Kreuzfahrten ist, und das andere Lager, was sagt, was für ein Blödsinn, würde ich nie machen. Wir haben euch mal gefragt, wie sieht's aus? Kreuzfahrt, ja oder nein?
1: Bis jetzt habe ich nur Positives davon gehört. Diese Atmosphäre finde ich irgendwie interessant, dass man diese Wassertage auch natürlich hat. Und auch der Fakt, dass man oft halt so verschiedene Orte gleichzeitig irgendwie bereisen kann. Das finde ich interessant. Das spricht mich auf jeden Fall persönlich an.
2: Ich bin absolut Strandlieger. Also mit Kreuzfahrt habe ich nichts mit am Hut.
3: Habe ich noch nie gemacht, muss ich sagen. Aber würde mich auf jeden Fall mal interessieren. Wird bestimmt ganz schön sein. Würde mit meinem Partner mal gerne so eine Kreuzfahrt machen. Vielleicht immer über Mittelmeer, irgendwo schön, so ein paar Tage mal erholen.
4: Ja, nein, weil es mir zu eng ist. Ich brauche die Freiheit und ich mag Schiffe einfach nicht so.
0: Ja, irgendwie alles dabei, ne? Die einen haben total Lust, die anderen sagen, ey, ne, so eingefercht auf so einem engen Kahn mit so vielen Leuten und meistens alles Deutsche. Och nee. Irgendwie kann ich auch beides verstehen, sag ich ganz ehrlich.
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1: Es ist gleich 11:30.
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1: Mit Caroline Hartmann, guten Tag. Die sogenannten Wirtschaftsweisen haben ihre Wachstumsprognose für das laufende Jahr gesenkt. In ihrem Frühjahrsgutachten gehen sie nun nur noch von 0,5% aus. Im Herbst waren es noch 0,9% gewesen. Als Hauptgrund für die Korrektur nach unten werden Belastungen durch den Iran-Krieg genannt. In Deutschland ist Teilzeitarbeit so weit verbreitet wie noch nie. Nach Angaben des Statistischen Bundesamtes arbeiteten im vergangenen Jahr knapp 32% der abhängig Beschäftigten mit reduziertem Stundenumfang. Bei Frauen lag die sogenannte Teilzeitquote sogar fast bei 51%. Fehlende Rezepte, unvollständige Medikationspläne, unklare Entlassungsberichte. Der Ärzteverbund Südwestfalen kritisiert den Umgang mit Patienten, die aus Krankenhäusern entlassen werden. Der Übergang zur Weiterbehandlung beim Hausarzt funktioniere häufig nicht, so die Kritik. Gestützt wird dieser Eindruck durch eine Befragung von Patienten in Siegen und Olpe. Der Verbund fordert daher jetzt, die Versorgung zu verbessern. Der Turnhallenboden an der Gesamtschule Eiserfeld muss erneuert werden. Betroffen ist der Teilstandort am Hengsberg. Im März hatte es dort einen Wasserschaden gegeben. Jetzt ist klar, der Boden muss raus. Rund 120.000 Euro wird das kosten. Der Haupt- und Finanzausschuss soll heute Nachmittag den Weg für diese Summe freimachen. Das Geld bekommt die Stadt von der Versicherung zwar zurück, muss aber, damit die Arbeiten zügig starten können, erstmal in Vorkasse gehen. Das waren die Radio Siegen Nachrichten von hier mit Caroline Hartmann. Wir schauen aufs Wetter. Heute scheint die Sonne den ganzen Tag ungestört. Dazu ist es aber nicht mehr ganz so heiß. Bis 25 Grad sind drin. Ähnlich geht es dann auch morgen weiter. Am Freitag gehen die Temperaturen dann wieder nach oben und ab dem Abend steigt auch die Gewittergefahr. Auch am Samstag müssen wir, Stand jetzt, zwischendurch mit Blitz und Donner rechnen. Der aktuelle Radio Siegen Verkehrsservice mit Radarkontrollen. Seelbacher Weiher Richtung Heisberg, Eckmannshausen Richtung Herzhausen, am Ortseingang Herzhausen hier in beide Richtungen und Siegen-Frankfurter Straße in Höhe des Lindenbergfriedhofs in beide Richtungen. Gute Fahrt.

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Gleich bei uns der Song, bei dem alle dieses ganz laut mitsingen. Das war jetzt peinlich, oder? Ich habe nicht einen Ton getroffen bei diesem Naja gut. Kato, Turn the Lights Off. Der Song mit dem den alle laut mitsingen. Hier im besten Mix. Erinnert ihr euch noch im Oktober letzten Jahres? Es war ein spektakulärer Einbruch. Der Einbruch im berühmten Louvre in Paris. Und jetzt wurden die Rechte für die Verfilmung an Hollywood verkauft. Da wurden ja Teile der französischen Kronjuwelen gestohlen. Der Diebstahl gilt als einer der größten Diebstähle in der französischen Geschichte. Ein Buch wurde ja schon darüber geschrieben. Und diese Rechte an diesem Buch wurden jetzt an Hollywood verkauft. Und angeblich arbeiten die schon an einem Film über diesen Einbruch. Es klingt für mich ja alles so ein bisschen wie ein neuer Teil von Ocean's 11, ja? Brad Pitt als Einbrecher. Ich kann es mir gut vorstellen. Und die haben ja auch sehr viel über den Lastenaufzug dort gesprochen, mit dem der Einbruch da irgendwie absolviert worden ist. Der Lastenaufzug übrigens ein Produkt von einer Firma aus Unna, ja, die den verliehen hat. Also, ich weiß nicht, ob die da, also ich meine, wenn Brad Pitt den Dieb spielen kann, wer spielt den Lastenaufzug? Tom Hanks? Ah nee, der ist zu klein.

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3: Mit Danny Hoppe, guten Tag. Es bleibt dabei, die deutsche Wirtschaft kommt einfach weiter nicht in Schwung. Davon gehen jetzt auch die Wirtschaftsweisen in ihrem Frühjahrsgutachten aus, das sie vorhin in Berlin vorgelegt haben. Sie haben ihre Prognose für dieses Jahr gesenkt. Sie rechnen jetzt nur noch mit einem Wachstum von 0,5%. Im Herbst waren sie noch von 0,9% ausgegangen. Malte Albrecht aus dem News-Team, das liegt vor allem am Iran-Krieg und den Folgen.
4: Genau, weil der Schiffsverkehr durch die Straße von Hormus eingeschränkt ist, sind Öl- und Gaspreise deutlich gestiegen. Das merken viele Verbraucher schon beim Tanken. Laut Gutachten sinkt dadurch die Kaufkraft. Die Menschen haben also weniger Geld für andere Sachen übrig. Gleichzeitig sorgen die gestiegenen Energiepreise für höhere Produktionskosten der Unternehmen. Dazu kommt noch die schwache Weltkonjunktur, die dem deutschen Export weiter zu schaffen macht. Also unterm Strich ist kein spürbarer Aufschwung in Sicht. Dass die Wirtschaft überhaupt noch minimal wächst, liegt laut den Experten vor allem an den Staatsausgaben für Verteidigung und Infrastruktur.
3: Ja, die Wirtschaftsweisen haben sich diesmal auch die Sozialbeiträge mal genauer angeschaut.
4: Ja, die Experten rechnen damit, dass die Beiträge weiter steigen. Bis 2040 könnten sie zusammen fast 50% erreichen. Aktuell liegen sie bei rund 42%. Grund ist vor allem die alternde Gesellschaft. Es gibt immer mehr Rentner, aber immer weniger Beitragszahler. Die Wirtschaftsweisen warnen deshalb vor weniger Netto vom Brutto für Verbraucher und höheren Arbeitskosten für die Unternehmen. Sie empfehlen dringend Reformen, um die Ausgaben zu bremsen. So schlagen sie zum Beispiel strengere Regeln bei Krankenhaus- und Medikamentenkosten und Einsparungen in der Pflegeversicherung vor.
3: Danke, Malte. Und jetzt weitere Meldungen im Überblick. Die frühere RAF-Terroristin Daniela Klette ist zu 13 Jahren Haft verurteilt worden, unter anderem wegen schweren Raubes und Verstößen gegen Waffengesetze. Für das Landgericht Verden ist klar, dass Klette mit ihren mutmaßlichen Komplizen Geldtransporter und Supermärkte überfallen hat. Die Bundesregierung plant härtere Maßnahmen gegen Menschenhandel. Das Kabinett hat einen entsprechenden Gesetzentwurf beschlossen. In Zukunft sollen auch Kunden belangt werden, die Leistungen der Opfer in Anspruch nehmen. Das soll zum Beispiel für private Bauherren, Schlachthofbetreiber oder Kundinnen von Nagelstudios gelten. In Dienstlaken ist eine Autofahrerin am Morgen mit ihrem Wagen von der Fahrbahn abgekommen und hat drei Kinder angefahren. Sie wurden verletzt. Zwei von ihnen hätten schwerste Verletzungen erlitten, teilte die Polizei mit. Warum die Frau von der Fahrbahn abkam, ist noch unklar. In 15 Tagen ist es soweit, dann startet die Fußball-WM in den USA, Mexiko und Kanada. Für die deutsche Nationalmannschaft geht es aber schon heute los mit der Vorbereitung. Das Team kommt im Stammquartier in Herzogenaurach zusammen. Morgen soll es dann das erste Training geben. Der Einzige, der noch nicht dabei sein wird, ist Stürmer Kai Havertz. Er muss am Samstag mit dem FC Arsenal erst noch im Finale der Champions League ran. Vor dem WM-Start stehen für die DFB-Elf noch zwei Tests an. Am Sonntag geht es in Mainz gegen Finnland. Und die Generalprobe gibt es dann am 6. Juni in Chicago. Da geht es dann noch gegen WM-Gastgeber USA. Und das waren die Nachrichten mit Danny Hoppe.
5: Das Wetter. Ein kleines bisschen kühler heute, aber mit bis zu 28 Grad immer noch ziemlich warm. Dazu gibt es jede Menge Sonne, fast ohne störende Wolken. Morgen sieht es fast genauso aus. Erst Freitag und Samstag sind hin und wieder Regenschauer und Gewitter mit drin.
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5: Und das sind die längsten Staus, alles ab 17 Minuten Zeitverlust. A2 Dortmund-Oberhausen zwischen Bottrop und Kreuz Oberhausen 6 Kilometer plus 25. Die A3 Köln-Oberhausen zwischen Leverkusen-Opladen und Mettmann 5 Kilometer, 46 Minuten mehr Zeit bitte einplanen. Die A40 Venlo-Duisburg zwischen Niederdorf und Wachtendonn 4 Kilometer, 30 Minuten on top. Die A45 Dortmund-Hagen zwischen Kreuz Dortmund-Witten und Westhofener Kreuz 2 Kilometer, hier verliert ihr 17 Minuten. Und auf der A61 Mönchengladbach-Koblenz zwischen Bedburg und Bergheim Süd 3 Kilometer, 18 Minuten. Kommt gut an. Und das Ganze mit Kevin Zimmer. Schön, dass ihr da seid an diesem Mittwoch. Ich war gestern nach der Sendung noch kurz im Freibad. Und kennt ihr diese Freibäder? Da kommst du rein und denkst du, ach schön, hier ist irgendwie die Zeit stehen geblieben, ja. Mit so einem Drehkreuz am Eingang. So alt, da sind damals schon die Dinos durch, um sich abzukühlen.

0: Alex Warren und Ordinary hier bei uns. Einen schönen Mittwoch, Kevin Zimmer hier. Und jetzt haben wir neue Musik für euch von Austis. Und sie hat einen Song rausgebracht, der klingt so anders als das, was sie bisher rausgebracht hat. Ja? Dirty Dancing, ja, Angel Eyes oder so, das waren so richtige Power-Hits. Aber jetzt hat sie gesagt, hey, komm. Es muss melancholischer werden, denn der Song ist halt thematisch auch sehr melancholisch. Es geht um gebrochene Herzen. Es geht um die große Trennung. The Art of Letting Go heißt der Song. Und es geht um Trennungsschmerz.
1: So it's about letting go.
2: Es geht ums Loslassen und vor allem darum, damit okay zu sein. Es geht um schöne Erinnerungen, Herzschmerz, Küsse, wie man als Mensch wächst und darum, dass du das alles nicht immer mit den Menschen erlebst, mit denen du es dir vorgestellt hast.
1: You were gonna do it with, but that's okay.
0: Ja, that's okay. Und dann hören wir mal rein in den neuen Song von Austis. Jetzt hier im besten Mix.
1: Hi, this is Austis and you're listening to my new single, The

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0: Mit Caroline Hartmann, guten Tag. Die Wirtschaftsweisen erwarten in diesem Jahr wegen der Auswirkungen des Iran-Kriegs nur ein Mini-Wachstum der deutschen Wirtschaft von 0,5%. Das geht aus dem heute veröffentlichten Frühjahrsgutachten hervor. Im Herbst hatte der Sachverständigenrat noch mit einem Plus von 0,9% gerechnet. Die frühere RAF-Terroristin Klette ist wegen Raubüberfällen zu einer mehrjährigen Haftstrafe verurteilt worden. Das Landgericht in Verden legte das Strafmaß auf 13 Jahre fest. Klette wurde des besonders schweren Raubs in 6 Fällen schuldig gesprochen. Bei einem Unfall in Erntebrück ist gestern Abend ein Mann schwer verletzt worden. Der 43-Jährige stand in einer 30er-Zone auf der Straße, als ein 18-Jähriger mit seinem Auto um die Kurve kam. Laut Polizei könnte die tiefstehende Sonne schuld daran gewesen sein, dass der Fahrer den Fußgänger nicht rechtzeitig gesehen und deshalb angefahren hat. Der 43-Jährige kam per Rettungshubschrauber in eine Klinik. Mausbach hat jetzt schnelles Internet. Man habe den Glasfaserausbau erfolgreich abgeschlossen, so WestConnect in einer Mitteilung. 2 Kilometer Glasfasernetz sind jetzt offiziell in Betrieb. Mehr als 60 Haushalte und Betriebe sind daran angeschlossen. Damit ist nun im 4. Freudenberger Ortsteil der Glasfaserausbau abgeschlossen. Im Juni sollen die Arbeiten in Niederhäuslingen dann fertig werden. Das waren die Radio Siegen Nachrichten von hier mit Caroline Hartmann. Wir schauen aufs Wetter. Der Tag bringt auch weiterhin viel Sonne. Dazu ist es aber nicht mehr ganz so heiß. Bis 25 Grad sind heute drin. Das gilt auch für morgen. Am Freitag wird es dann wieder wärmer und gegen Abend könnten uns dann auch schon erste Gewitter erreichen. Auch am Samstag müssen wir uns nach jetzigem Stand zwischendurch auf Regen, Blitz und Donner einstellen. Der aktuelle Radio Siegen Verkehrsservice im Moment mit diesen Radarkontrollen. Siegen, Frankfurter Straße in Höhe des Lindenbergfriedhofs in beide Richtungen und Seelbacher Weiher in Richtung Heisberg. Gute Fahrt.
2: 22 Minuten on top. Die A3 Köln-Oberhausen zwischen Leverkusen-Opladen und Dreieck-Langenfeld 3 Kilometer, 27 Minuten mehr. Die 40 Venlo-Duisburg zwischen Grenzübergang Strahlen-Autobahn und Wachtendorn 5 Kilometer, 29 Minuten mehr. Die A40 Duisburg-Essen zwischen Essen-Frohnhausen und Dreieck-Essen-Ost 5 Kilometer, 21 Minuten. Und es gibt 18 Minuten Zeitverzögerung auf der A52 Düsseldorf-Essen zwischen Essen-Bergerhausen und Dreieck-Essen-Ost. Da gibt es 1 Kilometer Stau nämlich. Allen unterwegs, gute Fahrt mit uns.
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2: 13 Jahre und keiner wirbelt die Handtücher wie er. Über Pfingsten fand in Neuharlinger Siel, das ist an der Nordsee, die erste Sauna-Aufgussmeisterschaft statt. Und ich glaube nicht, wer gewonnen hat. Darius, 13 Jahre, hat die gewonnen, ja? Da geht es ja vor allen Dingen um die Performance und Darius hat wahrscheinlich die beste Performance hingelegt, also quasi mit dem Handtuch gewirbelt wie kein anderer. Ja? Mit 13 Sauna-Aufgussmeister. Jetzt überlege ich gerade, was habe ich mit 13 gemacht, was irgendwie mal annähernd daran kam. Ich habe mir mal einen Legostein in die Nase gedrückt. Zählt das? Ist auch eine tolle Leistung, oder? Zählt nicht, merke ich gerade.
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0: Ein Song könnte ich mir auch gut als Kabinensong vorstellen, so motivationsmäßig, oder? When Do Project und King of My Castle. Sascha Fassbender ist da. Bist du eigentlich schon in WM-Stimmung?
1: Ja. Ja, dann bringen wir dich jetzt mal in WM-Stimmung. So.
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1: So. Ich meine, wir müssen ja langsam reinkommen. Die deutsche Fußballnationalmannschaft startet ja jetzt ins Trainingslager im fränkischen Herzogenaurach. Ab jetzt geht's nur noch um Fußball, um Sport. Also eigentlich, Kollege Sascha Fassbender, es gibt in den Trainingsquartieren auch immer verrückte Geschichten, oder?
3: Ja, fangen wir an mit meiner absoluten Lieblingsgeschichte. 1974 ist Sepp Maier, Torwart, ne, aus dem Trainingslager in Schleswig-Holstein, abgehauen.
1: Wo wollte er hin?
3: Richtung Hamburg, wo die Spielerfrauen ihr Quartier hatten.
1: Ganz zufällig, ne?
3: Ja, durfte nur, dass die Bremse beim Auto offenbar ausfiel. Sepp Maier war die Reise aber anscheinend so wichtig, er fuhr mit Hilfe der Handbremse weiter, den kompletten Weg. Am nächsten Tag hatte er Blasen an der Hand.
1: Nein.
3: Und er musste das Training abbrechen.
1: Gut, Weltmeister sind wir 74 trotzdem geworden.
3: So, ne? Genau wie 2014 bei der WM in Brasilien da ja auch. Da hatte man offenbar Bedenken, dass Essen vor dem Spiel gegen Brasilien könnte verunreinigt sein. Also schickten die den DFB-Mannschaftskoch los, ne? Höchstpersönlich auf dem Markt musste er entscheiden. Und er solle doch bitte abgepackte Lebensmittel kaufen.
1: Ja, ich würde mal sagen, Ende ging gut aus. Ja, 7-1. Offenbar braucht es solche Geschichten für erfolgreiche Turniere.
3: Ja, ja, absolut. 1982 auch ein gutes Beispiel. Da war die Nationalmannschaft im Trainingslager im Schwarzwald am Schluchsee. Einige Spieler, angeblich rund um Paul Breitner, sollen da aber dicke Feten gefeiert haben. Auch hier schön mit Saufi Saufi. So hat die deutsche Medienlandschaft den Schluchsee dann zum Schlucksee gemacht. Am Ende wurden die Deutschen dann 1982 in Spanien immerhin Zweiter.
1: Also, wir brauchen, Sascha, wir brauchen solche kuriosen Geschichten, auch aus Herzogenaurach, damit das was wird mit dieser Fußball-WM. Also, Jungs, wenn ihr uns zuhört, ja? Was
3: ich rufe da gleich mal an.
1: Genau. Und fahrt mit dem Auto zu den Spielerfrauen. Wir hoffen, dass die Bremsen kaputt sind, ja? Oder keine Ahnung was. Macht irgendetwas da.
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3: Mit Thorsten Adolfs. Guten Tag. Mehrere Jahrzehnte versteckte sich die ehemalige RAF-Terroristin Daniela Klette vor der Polizei und der Justiz. Um ihr Leben im Untergrund bezahlen zu können, griff sie zu Gewalt. Bei einer Reihe von Raubüberfällen erbeutete sie über die Jahre rund 2,4 Millionen Euro. Ihre Ziele waren Geldtransporter und Kassenbüros von großen Supermärkten. Wegen der Taten stand Klette seit März 2025 vor Gericht. Heute fiel am Landgericht im niedersächsischen Verden das Urteil 13 Jahre Haft. Christian Böder aus dem News-Team, die Richter sprachen Klette einer ganzen Reihe von Vergehen für schuldig.
4: Genau, die ehemalige RAF-Terroristin muss wegen besonders schweren Raubes in 6 Fällen hinter Gitter, außerdem wegen erpresserischen Menschenraubs, also Kidnapping, wegen schwerer räuberischer Erpressung und Verstöße gegen das Waffengesetz. Bei einem Großteil ihrer Taten war Klette aber nicht allein, sondern verübte sie mit 2 weiteren Ex-RAF-Mitgliedern, Burkhard Garweg und Ernst Volker Staub. Die 3 sind die letzten Mitglieder der Roten Armee-Fraktion, die noch gesucht wurden. Klette wurde geschnappt, Garweg und Staub sind noch flüchtig.
3: Wofür Klette jetzt verurteilt wurde, hat aber nichts mit ihrer aktiven Zeit bei der RAF zu tun.
4: Nein, Klette hatte spätestens seit den frühen 80er Jahren Kontakte zur RAF. Ab 1990 soll sie dann auch an einer Reihe von Anschlägen beteiligt gewesen sein. Schon seit dieser Zeit lebte Klette im Untergrund. 1989 löste sich dann aber die RAF auf. Klette musste selber gucken, wie sie sich finanzierte. Daher die ganzen Überfälle, für die sie dann heute verurteilt wurde. Ansonsten lebte sie ein unauffälliges Leben in Berlin. Die Suche nach Klette wurde aber nie eingestellt. Eine neue Öffentlichkeitsfahndung im Februar 2024 brachte dann die entscheidenden Hinweise. Klette wurde nur wenige Tage später in Berlin-Kreuzberg verhaftet.
3: Danke, Christian. Und jetzt weitere Themen im Überblick. Die Wirtschaftsweisen haben ihre Wachstumsprognose für das laufende Jahr fast halbiert. Statt mit 0,9% rechnen die Experten jetzt nur noch mit einem Plus von 0,5%. 2027 wird laut Frühjahrsgutachten ein Wachstum von 0,8% erwartet. Für die anhaltend schwache Konjunktur machen die Forscher vor allem die steigenden Öl- und Gaspreise durch den Iran-Krieg verantwortlich. Außerdem seien deutsche Produkte oft nicht wettbewerbsfähig. Das Kabinett hat eine Investitionspflicht für Streamingdienste und Sender in den Filmstandort Deutschland beschlossen. Anbieter wie Netflix oder Amazon Prime sollen bei uns künftig mindestens 8% des Jahresumsatzes investieren. Tun sie das nicht, könnte eine Ersatzzahlung fällig werden. Kulturstaatsminister Weimer bezeichnet die Regelung als Filmbooster für Deutschland. Wer im Urlaub krank wird, für den kann es richtig teuer werden. Laut ADAC verlangen Ärzte in beliebten Reisezielen wie der Türkei oder Ägypten oft horrende Summen, teilweise das 30-fache von dem, was wir zu Hause zahlen. Viele Urlauber müssen die Kosten erst einmal selbst zahlen, bevor sie das Geld von der Versicherung zurückbekommen. Wer für kleine Beschwerden wie einen leichten Infekt oder Magenprobleme schon passende Mittel dabei hat, spart sich den teuren Arztbesuch möglicherweise und das schützt dann vor bösen finanziellen Überraschungen am Urlaubsort. Für etwa 30 bis 60 Euro ist man schon super aufgestellt, sagt der Automobilclub. In die Reiseapotheke gehören demnach auf jeden Fall Schmerzmittel, etwas gegen Durchfall, ein guter Insektenschutz und ein Fieberthermometer. Das waren die Nachrichten mit Thorsten Adolfs.
5: Das Wetter. Heute gehen die Temperaturen leicht runter, warm bleibt's aber trotzdem mit bis zu 28 Grad. Die Sonne kann sich wieder fast ungestört zeigen, kaum Wolken sind unterwegs. Morgen ändert sich daran auch nichts. Erst am Freitag und am Samstag wird stellenweise nass, auch mit Gewittern.
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5: Und das sind die längsten Staus, alles ab 19 Minuten Zeitverlust. A2 Dortmund-Oberhausen zwischen Bottrop und Kreuz Oberhausen 5 Kilometer, 19 Minuten. Die A3 Köln-Oberhausen zwischen Leverkusen-Opladen und Solingen 3 Kilometer. Hier sind es 20 Minuten mehr. Die A4 Köln-Aachen zwischen Elmsdorf und Merzenich, 6 Kilometer, 44 Minuten on top. Die A40 Venlo-Duisburg zwischen Grenzübergang Strahlen, Autobahn und Wachtendonk, 6 Kilometer, 33 Minuten mehr Zeit einplanen. Die A40 Duisburg-Essen zwischen Mülheim, Heimaterde und Dreieck Essen-Ost, 6 Kilometer, 26 Minuten wartet ihr hier. Und auf der A52 Düsseldorf-Essen zwischen Essen-Süd und Dreieck Essen-Ost, 1 Kilometer seid ihr aber nach 19 Minuten durch. Allen unterwegs, gute Fahrt mit uns.
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5: Und das Ganze mit Kevin Zimmer. Schön, dass ihr da seid. Das ist meine Protestpartei. In Indien hat ein oberster Richter arbeitslose junge Menschen mit Kakerlaken verglichen. Daraufhin hat sich die Partei aus Spaß gegründet. Die Kakerlakenpartei. Sie haben auch eine Kakerlake am Rednerpult als Wahlplakat. Mittlerweile ist es eine ganze Protestbewegung und ein Internetphänomen geworden. Die Kakerlakenpartei hat innerhalb von nur einer Woche in Indien 22 Millionen Follower. Und damit viel mehr als die Regierungspartei in Indien. Kakerlakenpartei. Es fehlt nur noch ein Parteiprogramm. Das lässt sich doch schnell zusammenschreiben. Keine Ahnung, Verzicht auf Schädlingsbekämpfungsmittel und so. Taylor Swift jetzt bei uns. The Fate of Ophelia.

Hallo, Kevin Zimmer hier. Wir hatten Timmy. Die Franzosen haben derzeit einen Delfin. Wie, die haben dem noch keinen Namen gegeben? Sind die wahnsinnig? Haben die keine Boulevardzeitung? Sonst schicke ich denen die Kollegen der Bild rüber, ja? Da sind wir die schon mal los. Es ist also so, dass am Strand von Saint-Jean-de-Luz, dort in der Badebucht, besucht ein neugieriges Delfinweibchen immer wieder Schwimmer, Surfer und Stand-Up-Paddler. Das macht dieses Delfinweibchen schon seit sehr, sehr vielen Wochen. Ist schon ein Star dort, muss man sagen. Einheimische und Touristen sind fasziniert von dem Delfin, wie zutraulich das Tier ist. 2 Meter ist der Delfin lang, Delfinweibchen, muss man sagen, und schwimmt dann mal mit dem Schwimmer mit, keine Ahnung, springt über so einen Stand-Up-Paddler. Hui, ja. Ach Mensch, da freut sie sich. Wie er sich dann noch auf so einem Brett halten kann, wenn so ein Delfin über den drüber springt, keine Ahnung. Aber Tierschützer sind besorgt, das Tier ist viel zu nah an Menschen, das ist irgendwie auch nicht gut. Aber ich sag mal so, wenn wir Deutschen das mitbekommen, dann passt auf, ja. Wir geben dem Delfin einen Namen. Wir hatten Timmy für den Wal. Vermutlich nennen wir den Delfin, ist ja weiblich, Tanja. Und dann kommen wir mit dem Schlepper und mit einem Plan. Tanja, schwimm! Weit weg! Besser ist das.

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2: 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Das ist angenehm. 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
3: Das Wetter ist sonnig und endlich hat der Regen aufgehört.
4: Wir müssen gut drauf achten, dass wir Sonnencappies, Sonnencreme und viel trinken. 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
1: Das ist vollkommen korrekt. 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Ne?
2: Ja.
1: Also wenn die so gut den Wetterbericht weiterhin machen, dann können wir einpacken.
2: 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Ich hatte ja gedacht, wir werden irgendwann durch eine KI ersetzt, aber vielleicht sind das auch die Kinder. Ja, vielleicht. Sind wir morgen aber auch wieder am Start für euch von 6 bis 10. Tom Schirmer ist mein Name.
1: Und ich bin Florian Rubens. Tschüss und bis morgen.
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0: Es ist kurz vor 13:30.
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0: Mit Bernd Müller, guten Tag. Das Bundeskabinett hat eine Neufassung des Baugesetzbuchs beschlossen. Damit soll vor allem der Wohnungsbau in Schwung gebracht werden. Planungsverfahren sollen digitalisiert und verkürzt werden. Zudem sollen Kommunen mehr Handhabe gegen sogenannte Schrottimmobilien bekommen. Die Auswirkungen des Iran-Kriegs mit hohen Energiepreisen bremsen die Erholung der deutschen Wirtschaft. Ein spürbarer Aufschwung ist nicht in Sicht. Auch die Wirtschaftsweisen senken ihre Konjunkturprognose für dieses Jahr. Sie erwarten nur ein Mini-Wachstum der deutschen Wirtschaft von 0,5%. Im vergangenen Herbst hatten die Ökonomen noch mit einem Plus von 0,9% gerechnet. An der Ortsteilgrenze Weidenau-Geisweid hatten am späten Vormittag zahlreiche Menschen und Unternehmen keinen Strom. Ein Kabelfehler führte gegen 11:30 zu dem Stromausfall, teilte Westnetz auf Anfrage mit. 80% der Betroffenen seien jetzt schon wieder versorgt. Bei den restlichen sollte der Strom in der nächsten Stunde wieder da sein. Unbekannte Täter sind am Pfingstwochenende ins Verwaltungsgebäude einer Firma an der Alte Waldstraße in Hünsborn eingebrochen. Um in das Gebäude einzudringen, hebelten die Täter ein Fenster auf. Anschließend wurden offensichtlich mehrere Büroräume nach möglicher Beute durchsucht. Dabei fiel den Tätern unter anderem eine Geldkassette mit Bargeld in die Hände. Das waren die Radio Siegen Nachrichten von hier mit Bernd Müller. Die Wetteraussichten für Siegen-Wittgenstein. Heute Nachmittag bleibt es sonnig und trocken. In Ahrfeld liegen die Höchsttemperaturen bei 22 Grad, in Neunkirchen bei 26 Grad. In der Nacht zum Donnerstag wird es sternenklar sein. Es kühlt sich deutlich ab. Die Tiefstwerte liegen bis morgen früh zwischen 11 und 6 Grad. Und auch morgen geht es dann weiter mit viel Sonnenschein und 21 bis 25 Grad. Der Freitag wird erneut heiß und zunehmend schwüler.
1: Das war das Wetter. 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
0: Der Radio Siegen Verkehrsservice A4 Olpe-Köln zwischen Bergisch Gladbach-Bensberg und Refrath 3 Kilometer Stau. Ihr braucht laut ADAC 9 Minuten länger. Mehr Zeit einplanen solltet ihr im Moment auch auf der B508 zwischen Ferndorf und Kredenbach an der Baustelle. Da stockt's in beide Richtungen jeweils etwa plus 6 Minuten. Und diese Radarkontrollen sind bekannt. Wittgenstein K45 zwischen Leimstrut und Rinte in der Rohrbach in beide Richtungen. Dann Ortsdurchfahrt Herzhausen in beide Richtungen, Siegen am Hubertusweg Richtung Achenbacher Straße, in der Siegener Numbach, in der Freudenberger Straße Richtung Innenstadt und dann auch noch am Lindenberg in Siegen-Frankfurter Straße in beide Richtungen.
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0: Wir sprechen ja in dieser Woche ganz verstärkt über Kreuzfahrten, denn die boomen nach wie vor und deswegen schauen wir uns das diese Woche mal genauer an. Wir stellen euch vor, welche Kreuzfahrten es so gibt. Wir fragen euch natürlich, findet ihr Kreuzfahrten gut, findet ihr Kreuzfahrten vielleicht nicht so gut? Und wir sprechen auch mit denjenigen, die auf Kreuzfahrtschiffen arbeiten. Zum Beispiel auch der Kollege Finn Weiden. Finn, was meinst du? Was ist der Reiz? Warum gehen immer so viele, auch jüngere Menschen, auf Kreuzfahrt?
1: Ja, ich glaube, viele feiern einfach dieses Gesamtpaket, ne? Du wachst halt jeden Morgen woanders auf, musst aber nur einmal den Koffer auspacken. Ist schon Luxus irgendwie. Und du hast mittlerweile echt alles dabei. Wellness, gutes Essen, ne? Hier immer Buffet oder 5-Gänge-Menüs. Dann Shows, Bars, Ausflüge. Also egal, ob jung oder älter, da findet eigentlich jeder irgendwas, was ihm Spaß macht. Und ehrlich, dieses Gefühl, abends auf dem Deck zu stehen, Sonnenuntergang, Blick aufs Wasser, so ein bisschen Musik im Hintergrund, das finde ich richtig toll und das catcht auch viele, glaube ich, einfach total an Kreuzfahrten.
0: Wir haben es ja gerade schon gesagt, du arbeitest ja selbst auf einem Kreuzfahrtschiff. Was passiert hinter den Kulissen auf so einem Schiff?
1: Boah, extrem viel. Also das läuft wirklich so ab wie in einer Kleinstadt. Während die Gäste schlafen, wird teilweise schon Essen vorbereitet, Ausflüge organisiert oder das komplette Tagesprogramm geplant. Und gerade auf Hochseeschiffen arbeiten da Menschen aus zig verschiedenen Ländern zusammen. Ne? Küche, Technik, Entertainment, Housekeeping, alles verschiedene Bereiche. Das ist schon krass durchgetaktet. Als Gast merkst du davon oft gar nichts, weil alles auch ja möglichst entspannt wirken soll.
0: Ja, es läuft sehr entspannt, aber es sind auch sehr, sehr viele Menschen unterwegs. Das muss man sich mal vorstellen, auf den größten Schiffen teilweise irgendwie 2.500, 3.000, bis zu 6.000 Menschen. Die Zahl der deutschen Kreuzfahrtgäste nimmt weiter zu, deswegen müssen die Schiffe halt auch größer werden. Sprechen wir nachher noch drüber und die ganze Woche hier bei uns. Finn Weiden, danke erstmal.
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4: Mit Thorsten Adolfs. Guten Tag. In Deutschland fehlen Wohnungen. Das ist nicht neu, aber es scheint Bewegung in die Sache zu kommen. Das Bundeskabinett hat eine Neufassung des Baugesetzbuches von Bauministerin Huberts abgesegnet. Mit der Reform sollen die Kommunen moderne, praxistaugliche und zukunftsorientierte Planungswerkzeuge in die Hände bekommen, sagte Huberts dem Deutschlandfunk. Mehr Infos dazu von Christian Böder aus dem News-Team.
5: Mit der Neufassung des Baugesetzbuches können Städte und Gemeinden den Wohnungsbau zum überragenden öffentlichen Interesse machen. Heißt, der hat dann Vorrang vor anderen politischen Vorhaben, etwa wenn es um die Zuteilung der ohnehin schon knappen Flächen geht. Vor allem die doch sehr langen Planungszeiten sollen stark reduziert werden. Schon nach 2 Jahren soll eine Bauleitplanung künftig abgeschlossen werden können. Aktuell liegt die Zeitspanne oft über 10 Jahren, heißt es aus dem Bundesbauministerium. Gelingen soll das unter anderem mit schnelleren Umweltprüfungen und Bürgerbeteiligungen. Ein weiterer wichtiger Punkt in Huberts Plänen, der Kampf gegen Schrottimmobilien. Das sind Gebäude, die absichtlich vernachlässigt werden, um sie als Abschreibungsobjekte zu nutzen. Städte und Gemeinden sollen in solchen Fällen Vorkaufsrecht bekommen und leichter anweisen dürfen, die Gebäude zu sanieren. In extremen Fällen soll es auch leichter werden, die Besitzer zu enteignen. Der Deutsche Mieterbund begrüßte den Kabinettsbeschluss. Mit Blick auf rund 1,4 Millionen fehlende Wohnungen und explodierende Mieten gebe es dringenden Handlungsbedarf, heißt es.
4: Und jetzt weitere Nachrichten, kurz und kompakt. Russland droht Armenien damit, dem Land den Gashahn zuzudrehen, für den Fall, dass sich das Land der EU annähern sollte. In einem Brief des russischen Energieministeriums an das armenische Infrastrukturministerium heißt es, Armeniens Streben nach einem EU-Beitritt gefährde Russlands und Armeniens Kooperation bei Handel, Wirtschaft und Investitionen. Griechenland ächzt unter einem Rekordtouristenansturm. Vor allem Jet-Set-Inseln wie Santorini und Mykonos seien davon betroffen, steht in einer Studie der Universität der Ägäis. Die Forscher sagen, viele Inseln könnten mit der Belastung kaum noch Schritt halten. Gleichzeitig werde der Wohnraum für Einheimische zunehmend knapp, weil immer mehr Wohnungen als Ferienunterkünfte vermietet würden. In Dienstlaken hat eine Autofahrerin 3 Kinder angefahren, die mit ihren Rädern unterwegs waren. Laut Polizei wurden 2 der Kinder schwer verletzt, 1 schwebt in Lebensgefahr. Die Autofahrerin erlitt leichte Verletzungen. Bei dem Unfall in der Nähe einer Schule und eines Kindergartens wurden außerdem mehrere Autos beschädigt. Zur Unfallursache wurden bis jetzt keine Angaben gemacht. Nach der Straßenbahnkollision in Düsseldorf mit 30 Verletzten gibt es jetzt erste Erkenntnisse zur Ursache. Die Rheinbahn hat technische Probleme eingeräumt. Ein Signal hat demnach freie Fahrt angezeigt, obwohl die Weiche falsch gestellt war. Außerdem war das Weichensignal offenbar dunkel. Das Unternehmen betont, dass das Gesamtsystem eigentlich so sicher sein muss, dass technische Fehler nicht zu solchen Unfällen führen dürfen. Die Rheinbahn hat eine Taskforce eingesetzt, um die Vorgänge aufzuarbeiten. Die Polizei ermittelt aktuell wegen des Verdachts der fahrlässigen Körperverletzung. Soweit die Meldungen mit Thorsten Adolfs.
6: Rüber auf die Straßen, der aktuelle Radio Siegen Verkehrsservice. Ihr verliert ein bisschen Zeit auf der B62 zwischen Bad Larsve und Niederlarsve. 7 Minuten kommen da oben drauf. Und wir wissen von 5 Blitzern. K45 zwischen Leimstrut und Rindt in der Rohrbach in beide Richtungen. Ortsdurchfahrt Herzhausen in beide Richtungen. Siegen Hubertusweg Richtung Aachen. Bacher Straße, Siegen-Nombach, Freudenberger Straße Richtung Innenstadt und Siegen-Frankfurter Straße Höhe Lindenberg-Friedhof in beide Richtungen. Allen unterwegs wünsche ich eine gute und sichere Fahrt. Wir schauen aufs Radio Siegen-Wetter und das geht in diesen Tagen schnell. Heute ist es sommerlich, ganz viel Sonne, kein Regen, bis zu 26 Grad sind drin. Auch morgen scheint viel die Sonne und es bleibt ähnlich warm und am Freitag wird es wieder richtig heiß.
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6: Abfahrt durch diesen sommerlichen Mittwoch mit Musik von Joshua Caddison. Das ist Jesse. Und mein Name ist Noel Schäfer. Hallo zusammen.

0: Miley Cyrus mit Flowers hier bei Radio Siegen. 14.11 Uhr an diesem Mittwoch. Ja, und Atze Schröders aktuelles Bühnenprogramm heißt zwar Love Machine. Es ist ihm aber sehr wichtig, dass die Maschine nur auf der erlaubten Rennstrecke zum Einsatz kommt und man nicht auf mehreren Strecken gleichzeitig fährt. Sonst knallt's.
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3: Ja, nee, ist klar.
4: Wisst ihr, wer für mich jetzt auch gestorben ist? Der Gomez. Mario, der Chancentod Gomez. Ex-Nationalspieler. Ex, auch in seiner aktiven Zeit. Der schöne Mario, ja. Ich kann ihn nicht leiden. Und jetzt hat er auch noch eine Scheidung am Hals. Ehe aus. Warum? Weil er bei der besten Freundin seiner Frau im Strafraum war. Und nicht wie bei der EM 2008 vorbeigeschossen hat, sondern die Latte ein bisschen zu quer gelegt hat. Rote Karte durch Pfostenschuss sozusagen. Der ist jetzt quasi ablösefrei auf dem Markt. Also, wenn die Scheidung durch ist. Meistens ist dann aber auch kein Handgeld mehr da. Aber komm, selber schuld. Fremdgehen, das macht man nicht. Punkt. Und so Affären kommen immer irgendwie raus. Immer. Ich weiß, Jungs, einige von euch denken, hör mal, ich bin so ein raffinierter Hund, mir kommt keiner dahinter. Ja, es reicht auch schon, wenn die eine dir dahinter kommt. Und die muss auch gar nicht dahinter kommen. Meistens reicht es, wenn sie dir vom Kopf guckt und mal so fragt. Und, Schatz, wolltest du mir nicht noch was sagen? Und dann steht ihr nämlich da. Ja, hört sich an wie so ein Moped, wann nicht anspringt. Ja, und dann ist die Buchse auch schon nass.
2: Ja. 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

0: ist das herrlich. Rihanna mit Stay hier bei Radio Siegen. 14.20 Uhr.
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0: Bring Me To Life im Radio Siegen, Hit vor halb drei.
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2: Guten Tag. Kleine Kommunen mit bis zu 15.000 Einwohnern sollen nach dem Willen der Bundesregierung bei der Wärmeplanung entlastet werden. Mit der kleinen Wärmeplanung, einem vereinfachten Verfahren, sollen Kommunen eine Wärmeplanung binnen weniger Monate erstellen können. Der Bundestag müsste den Neuerungen zustimmen. Die frühere RAF-Terroristin Daniela Klette ist vom Landgericht Verden zu 13 Jahren Haft verurteilt worden, wegen schweren Raubes, Verstößen gegen Waffengesetz und anderer Straftaten. Das Gericht sah es als erwiesen an, dass die Angeklagte mit mutmaßlichen Komplizen Geldtransporter und Supermärkte überfiel. Vertreter der Handwerkskammer Südwestfalen haben Siegens Bürgermeister Tristan Fitt besucht. Ein Thema: die Verfügbarkeit von Gewerbeflächen. Laut einer Umfrage der Handwerkskammer werden in Siegen derzeit keine marktfähigen Flächen angeboten. Fitt verwies darauf, dass das neue Gewerbegebiet Martinshardt II ab 2029 zur Verfügung stehen soll. Ein betrunkener Mann ist gestern Abend im Polizeigewahrsam in Siegen gelandet. Er soll im Bürgerpark Herrengarten randaliert und herumgeschrien haben. Beamte erteilten dem 39-Jährigen einen Platzverweis. Als der Mann die Polizisten trat und bespuckte, wurde er auf die Wache gebracht, wo er seinen Rausch ausschlafen konnte. Das waren die Radio Siegen Nachrichten von hier mit Bernd Müller.
0: Danke Bernd. Wir schauen auf die Straßen. Der aktuelle Radio Siegen Verkehrsservice. Ihr kommt nach unseren Infos soweit gut durch. Drei Blitze habe ich für euch. Siegen, Numbach, Freudenberger Straße Richtung Innenstadt. Siegen, Hubertusweg Richtung Achenbacher Straße und Ortsdurchfahrt Herzhausen in beide Richtungen. Allen unterwegs eine gute Fahrt. Wir schauen aufs Radio Siegenwetter. Heute ist es wieder wunderschön. Ganz viel Sonne, kein Regen bei bis zu 26 Grad. Auch morgen und am Freitag bleibt es sommerlich hier bei uns in Siegen-Wittgenstein.
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0: Das Wetter passt. Und die Musik, die auch, sag ich euch. Wir sind Helden. Nur ein Wort ist das. Noel Schäfer ist mein Name. Hallo zusammen. Schönen Mittwoch.

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0: Leonie hier bei Radio 7 mit Don't Worry. Und ich sage es euch, für 11 Euro würde ich persönlich zuschlagen. Das ist ja fast geschenkt.
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0: 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Das ist Usher mit More und ich bin Noel Schäfer. Hallo zusammen. 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

Offenbach und Quarterhead. Head, Shoulders, Knees and Toes hier bei Radio Siegen. Und die sind wir heute auch. Würde ich einfach mal sagen. Shiny, happy people, R.E.M. jetzt hier bei Radio Siegen. Schönen Mittwoch.

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5: 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Guten Tag. Hohe Energierechnungen, untergeschobene Verträge, Ärger beim Online-Shopping. Die Verbraucherzentrale NRW war auch im vergangenen Jahr gefragter denn je. Fast 372.000 Anfragen von Verbrauchern haben die Zentrale erreicht. In rund 37% der Fälle drehte es sich um Probleme mit Kauf- und Dienstleistungsverträgen, vor allem im Internet. Einzelheiten von José Nasiandi.
6: Die Lage vieler Haushalte bleibt angespannt. Lebensmittel kosten heute schon 37% mehr als noch vor 6 Jahren. Und ein Ende dieser Entwicklung ist nicht in Sicht. Besonders Familien mit kleinem Einkommen geraten immer stärker unter Druck. Neben dem Ärger mit Verträgen, die mehr oder weniger unfreiwillig abgeschlossen wurden, ging es bei der Verbraucherzentrale viel um das Thema Energiekosten. Die Nachfrage nach Informationen rund um Photovoltaik und Wärmepumpen wächst. Viele Menschen wollen unabhängiger werden. Außerdem stellen die Verbraucherschützer fest, immer mehr Menschen sind von Stromsperren bedroht und wissen nicht, wie sie ihre Rechnungen bezahlen sollen. Und die Verbraucherzentrale warnt, der Iran-Konflikt könnte die Preise weiter in die Höhe treiben. Die Verbraucherzentrale NRW fordert deshalb von der Politik klare Maßnahmen. Die Stromsteuer sollte gesenkt werden und besonders belastete Haushalte sollten gezielter unterstützt werden.
5: Und jetzt weitere Nachrichten in der Zusammenfassung. Die Ermittler von BKA, Bundespolizei und Bundesamt für Sicherheit in der Informationstechnik sollen mehr Befugnisse bekommen. Cyberangriffe sollen dadurch nicht nur erkannt werden, die Ermittler sollen auch technisch dagegen vorgehen können. So sollen sie zum Beispiel den Datenverkehr umleiten oder blockieren können. Es soll außerdem möglich sein, IT-Systeme stillzulegen und in schweren Fällen Daten zu löschen oder zu verändern. In Dortmund haben bis zu 300 Schaulustige dabei zugeschaut, wie sich zwei kleinere Gruppen eine Schlägerei geliefert haben. Es seien keine Versuche erkennbar gewesen, die Streitparteien zu trennen, sagt die Polizei. 4 Männer wurden leicht verletzt. Zum Grund der Auseinandersetzung wurden noch keine Angaben gemacht. Rettungsteams haben in einer überfluteten Höhle in Laos 5 eingeschlossene Goldsucher lebend gefunden. Die Männer seien in Sicherheit, heißt es von den thailändischen Rettern, von denen einige vor Erleichterung in Tränen ausbrachen. Nach 2 weiteren Vermissten wird aber noch gesucht. Die Spritpreise sinken, aber zu langsam, das sagt der ADAC. Der Liter Super E10 sei im Schnitt seit Anfang der Woche 2,7 Cent günstiger geworden und Diesel 4,5 Cent. Beide Kraftstoffe sind damit aber trotz des Tankrabattes noch gut 20 Cent teurer als vor dem Ausbruch des Irankrieges. Damit bestätige sich ein weiteres Mal, dass günstigere Einkaufsbedingungen von dem Mineralölkonzern nur verlangsamt an die Kunden weitergegeben würden, während ein höherer Ölpreis meistens unverzüglich an den Zapfsäulen ankomme, heißt es. Wer beim Kraftstoff sparen will, sollte am späten Vormittag um kurz vor 12 tanken, rät der ADAC. Dann sei der Spritpreis im Tagesverlauf am niedrigsten. Kurz nach 12 seien die Preise dagegen am höchsten. Das waren die Nachrichten mit Thorsten Adolfs.
7: Und das ist der aktuelle Radio Siegen Verkehrsservice. Ihr braucht ein bisschen länger auf der B508. Zwischen Hilchenbach und Kreuztal, 8 Minuten kommen da oben drauf. Und wir wissen von 3 Blitzern. Danke fürs Durchgeben. Ortsdurchfahrt Herzhausen in beide Richtungen. Siegen, Hubertusweg Richtung Achenbacher Straße und Siegen-Numbach, Freudenberger Straße Richtung Innenstadt. Ich wünsche eine gute und sichere Fahrt. Rüber zum Radio Siegen Wetter. Sommerlich ist es auch heute wieder. Wir bekommen blauen Himmel, viel Sonne und keinen Regen. Bis zu 26 Grad sind heute in der Spitze drin. Auch morgen und übermorgen geht es warm bzw. heiß weiter.
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7: Kreuzfahrten boomen, werden immer beliebter. Kann ich nicht so ganz nachvollziehen. So lange auf dem Wasser. Ich weiß ja nicht. Wir haben euch gefragt. Kreuzfahrt, ja oder nein? Die Stimmen hört ihr gleich hier bei Radio Siegen. Noel Schäfer meldet sich. Ich wünsche euch einen schönen Mittwoch. Das ist jetzt Alex Warren mit Fever Dream.

0: Da wird mir übel, wenn ich das nur lese. Oh je, immer mehr Menschen haben Bock auf Kreuzfahrten. Kann ich so gar nicht nachvollziehen. Da kannst du mich mit jagen, solange auf dem Wasser. Im Leben nicht. Trotzdem werden die Kreuzfahrten immer beliebter. Im letzten Jahr waren es in Deutschland über 1,5 Millionen Menschen, die auf einer Kreuzfahrt waren. Also doch ein paar. Wir haben euch gefragt. Kreuzfahrt, ja oder nein?
1: Bis jetzt habe ich nur Positives davon gehört. Diese Atmosphäre finde ich irgendwie interessant, dass man diese Wassertage auch natürlich hat. Und auch der Fakt, dass man oft halt so verschiedene Orte gleichzeitig irgendwie bereisen kann. Das finde ich interessant, das spricht mich auf jeden Fall persönlich an.
2: Ich bin absolut Strandlieger, also mit Kreuzfahrt habe ich nichts mit am Hut.
3: Habe ich noch nie gemacht, muss ich sagen, aber würde mich auf jeden Fall mal interessieren. Wird bestimmt ganz schön sein, würde mit meinem Partner mal gerne so eine Kreuzfahrt machen. Vielleicht immer auch mal Mittelmeer, irgendwo schön, so ein paar Tage mal erholen.
4: Ja, nein, weil es mir zu eng ist, ich brauche die Freiheit und ich mag Schiffe einfach nicht so.
0: Ja, der Stefan hat uns geschrieben, dieses Jahr Island und Schottland geplant mit dem Kreuzfahrtschiff. Auch die Tina antwortet auf die Radio Siegen Insta-Story Karibik mit der AIDA. Traumhaft. Wie ist es bei euch? Seid ihr so Angsthasen wie ich oder steht ihr auf Kreuzfahrten? Meldet euch gerne per WhatsApp 0271 23 und 5 mal die 2.
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0: Hurts und Purple Disco Machine. Mit Wonderful Life 25 hier bei Radio Siegen, jetzt mit Musik aus Siegen-Wittgenstein, und viel passender könnte es gar nicht sein. Ich spiele euch jetzt einen Song von Sergei Krinov. Richtig geiles Wetter heißt die Nummer.
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0: Tire Cruise mit Haya im Radio Siegen Hit vor halb vier.
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0: Das News-Update von Bernd Müller.
2: Guten Tag. Ungarn bleibt Mitglied des Internationalen Strafgerichtshofs. Das Parlament in Budapest beschloss ein entsprechendes Gesetz und machte damit die Entscheidung der Vorgängerregierung unter Viktor Orbán rückgängig. Der neue Ministerpräsident Magyar hatte versprochen, den Austritt zu stoppen. Die deutsche Fußballnationalmannschaft wird das vorletzte Testspiel vor der Weltmeisterschaft ohne Manuel Neuer bestreiten. Neuer solle seine Wadenverletzung weiter auskurieren, sagte Bundestrainer Nagelsmann zu Beginn des Trainingslagers in Herzogenaurach. Gegen Finnland wird Oliver Baumann von der TSG Hoffenheim im Tor stehen. Vertreter der Handwerkskammer Südwestfalen haben Siegens Bürgermeister Tristan Fitt besucht. Ein Thema: eine wirtschaftsfreundliche Politik und eine serviceorientierte Verwaltung. Laut Tristan Fitt setzt die Stadtverwaltung Siegen auf Prozessoptimierung, Digitalisierung und den Einsatz künstlicher Intelligenz, um Verwaltungsabläufe effizienter zu gestalten und den Standort Siegen zukunftsfähig zu machen. Außerplanmäßig muss die Beregnungsanlage des Naturrasenspielfelds im Geisweider Hofbachstadion erneuert werden. Das hat sich jetzt herausgestellt. Laut Stadtverwaltung wird das 26.000 Euro kosten. Der Haupt- und Finanzausschuss soll gleich in seiner Sitzung das Geld überplanmäßig bereitstellen. Das waren die Radio Siegen Nachrichten von hier mit Bernd Müller.
0: Rüber auf die Straßen, der aktuelle Radio Siegen Verkehrsservice nach einem Verkehrsunfall auf der Eiserntalstraße. Am Ortsausgang Eiserfeld in Richtung Eisern. Müsst ihr mit Behinderungen rechnen. Ein bisschen länger braucht ihr wie gewöhnlich auf der B508 zwischen Kreuztal und Hilchenbach. 6 Minuten kommen da obendrauf. Wir wissen von 4 Blitzern. Freudingen im Einöd in beide Richtungen. Ortsdurchfahrt Herzhausen in beide Richtungen. Siegen Hubertusweg Richtung Achenbacher Straße und Siegen Numbach Freudenberger Straße Richtung Innenstadt. Gute und sichere Fahrt rüber zum Radio Siegen Wetter und es ist heute wieder wunderschön, sommerlich. Wir bekommen blauen Himmel, viel Sonne und keinen Regen. Bis zu 26 Grad sind in der Spitze drin. Auch morgen und übermorgen geht es heiß weiter.
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0: Die Deutschen haben immer mehr Bock auf Kreuzfahrten und auch die Generation Z hat das Ganze scheinbar für sich entdeckt. Was wollen die da eigentlich? Kollege Kevin Zimmer versucht darauf gleich die passende Antwort zu liefern. Hört er gleich bei mir. Auch ich gehöre zur Gen Z. Auf einem Kreuzfahrtschiff trefft ihr mich aber garantiert nicht. Noel Schäfer meldet sich. Tag zusammen, das ist jetzt Kamrad.

0: Michael Jackson, The Way You Make Me Feel hier bei Radio 7. Mich wundert das. Immer mehr Deutsche lieben es, auf Kreuzfahrt zu gehen. Für mich ist das gar nichts, was eine neue Umfrage zeigt. Auch die Generation Z hat aber scheinbar Kreuzfahrten für sich entdeckt. Das muss man dem Kollegen Kevin Zimmer erstmal erklären.
1: Ja, woran liegt es, ne? Suchen die Entspannung? Da fragt man sich, wie kann in einer winzigen Kabine oder am Pooldeck, wo Liege an Liege stehen, Entspannung aufkommen? Ein Gefäß mit 2500 Menschen und du kannst ihm nicht mal aus dem Weg gehen. Da kommt er wieder.
2: Hallo, guten Tag. Alles gut?
1: Also was will die Gen Z auf einer Kreuzfahrt? Ja, Land und Leute kennenlernen wohl kaum, weil du bist ja tagelang mit Deutschen unterwegs, ja? Alle übrigens mit der Haltung, das hab ich alles bezahlt, alles meins.
2: Ich hatte die ganze Zeit alles unter Kontrolle.
1: Mhm. Spätestens beim vierten, keine Ahnung, Rum-Cola, stelle ich mal die steile These auf, dass das nicht mehr so ist. Aber was ist es dann? Machen wir uns nichts vor. Auf Kreuzfahrten geht es nur ums Fressen. 7 Restaurants, Punkt 18.30 Uhr öffnen die alle. 2500 Gäste, lasst mich rein. Ich hab bezahlt. Und dann gib ihm, was die Magenwand so aushält.
3: Der Mensch wächst an seinen Herausforderungen.
1: Man kann Wetten abschließen, wem die Rettungsweste am Ende doch noch passt oder wer vorher durch die Liege kracht. Liebe Gen Z, jeder soll ja Urlaub machen, so wie er das für richtig hält, ja? Aber wart ihr nicht die Generation, die auch auf Nachhaltigkeit gesetzt hat? Kreuzfahrt und Klima, ich meine, so ein Kreuzer, der rotzt so viel Dreck in die Karibikluft wie 5 Millionen Diesel. Aber ist ja nicht mehr so. Die haben ja jetzt alle Rußpartikelfilter und einige verbrennen ja auch Gas. Ja, hat mir der Klimabeauftragte von so einem Kreuzfahrtschiff erzählt. Es klingt alles so sinnvoll. So sinnvoll wie das Klimapaket der Regierung. Von mir aus, macht das auch mit den Kreuzfahrten. Aber dann habt ihr die ganzen Schweigeretreats im Hinterland von Bali und Achtsamkeitskurse im Weserberg auf dem Gewissen, wenn ihr sie nicht mehr bucht. Wer soll's dann denn machen?

Das ist ganz kurz der aktuelle Radiosiegen-Verkehrsservice mit einer Meldung aus Eiserfeld von der Eiserntalstraße. Nach einem Verkehrsunfall am Ortsausgang in Richtung Eisern ist die Straße in beide Richtungen gesperrt. Umfahrt diesen Bereich bitte weiträumig. Ist nicht ganz so einfach wegen der Sperrung im Bereich der Schränke. Gute Fahrt.

Leona Lewis mit Bleeding Love hier bei Radio 7. Genießt den Mittwoch, genießt die Sonne und ich muss mich jetzt um die Wespe hier kümmern, die es nicht schafft, aus dem Studio zu fliegen. Die stellen sich aber auch immer ein bisschen dumm an, finde ich.

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3: Mit Thorsten Adolfs. Guten Tag. Overtourism, also Übertourismus, ist leider mittlerweile ein Problem für viele Urlaubsorte und Länder auf der ganzen Welt. In Europa ist Griechenland eines der Länder, die unter den Touri-Horden ächzen. Besonders betroffen die griechischen Inseln. Das zeigt eine Studie der Universität der Ägäis. Christian Möder aus dem News-Team. Der Touristenansturm hat doch mittlerweile alarmierende Ausmaße angenommen, sagen die Studienmacher.
4: Das stimmt. Hier mal ein Vergleich. Die griechische Hauptstadt Athen gehört mit über 16.500 Einwohnern pro Quadratkilometer zu den am dichtesten bevölkerten Städten in ganz Europa und ist auch der größte Ballungsraum des Landes. Das ändert sich, wenn im Sommer die Touristen die griechischen Inseln überfluten. Auf Santorini oder Mykonos etwa sind dann so viele Menschen unterwegs, dass die Bevölkerungsdichte dort die von Athen mit Leichtigkeit toppt. Im vergangenen Jahr verzeichnete Griechenland Rekordzahlen im Tourismus. Fast 38 Millionen Gäste kamen ins Land. Das ist etwa das 3,5-fache der gesamten griechischen Bevölkerung. Die Folgen sind verheerend. Extrem hoher Wasser- und Strombedarf, Müllberge und Verkehrsprobleme sind nur die Spitze des Eisbergs. Außerdem wird Wohnraum für die Einheimischen knapp, da immer mehr Wohnungen an Feriengäste vermietet werden.
3: Die Probleme sind aber ja nicht nur auf die Urlaubshotspots beschränkt.
4: Genau, die Studienmacher warnen, dass auch mittlerweile viele kleinere Inseln mit der Belastung nicht mehr klarkommen. Tourismus sei ein wichtiger Wirtschaftsfaktor, der aber nicht automatisch zu einer ausgewogenen Entwicklung führt, sagen sie. Die Wissenschaftler fordern daher einen Ausbau der Infrastruktur, strengere Raumplanung und ein nachhaltigeres Tourismusmanagement. Das ist alles nicht neu für die griechischen Behörden. Erst vor ein paar Wochen hatte die griechische Regierung angekündigt, härter gegen den Massentourismus vorzugehen, etwa mit strengeren Bauauflagen für Tourismushochburgen wie Santorini, Mykonos, Rhodos oder Kos. Neue Hotels zum Beispiel sollen da künftig kleiner ausfallen.
3: Dankeschön, Christian. Und jetzt weitere Meldungen in der Zusammenfassung. Der Wohnungsbau soll in Zukunft Vorrang bekommen vor Fragen des Denkmal- und Umweltschutzes. Einen entsprechenden Gesetzentwurf hat das Bundeskabinett heute auf den Weg gebracht. Dadurch soll es möglich werden, schneller als bisher Wohnungen zu bauen. Laut Studien fehlen in Deutschland zurzeit Hunderttausende Wohnungen. Nach dem schweren Verkehrsunfall in Dienstlaken sind 2 12 Jahre alte Kinder, die auf ihren Fahrrädern von einer Autofahrerin erfasst wurden, im Krankenhaus gestorben. Das hat die Staatsanwaltschaft Duisburg mitgeteilt. Die Autofahrerin war am Morgen aus bislang ungeklärter Ursache von der Straße abgekommen und in die Schülergruppe gefahren. Ein weiteres Kind wurde leicht verletzt. Auch die Autofahrerin selbst musste ins Krankenhaus gebracht werden. Die deutsche Fußballnationalmannschaft tritt in ihrem vorletzten WM-Test ohne Torwart Manuel Neuer an. Er soll weiter seine Wadenverletzung auskurieren, um bis zum Start der Weltmeisterschaft fit zu sein, sagte Bundestrainer Nagelsmann. Das DFB-Team trifft am Sonntag in Mainz auf Finnland. Wer mit dem Rauchen aufhört, senkt das Risiko, an einem Herzinfarkt oder an Krebs zu erkranken. Schon eine Woche nach dem Rauchstopp sinke der Blutdruck, heißt es vom Deutschen Krebsforschungszentrum. Und wer 5 Jahre rauchfrei bleibt, hat beim Herzinfarkt das gleiche Risiko wie jemand, der noch nie geraucht hat. Auch das Risiko für viele Krebsarten halbiere sich nach dieser Zeit, heißt es. Soweit die Meldungen mit Thorsten Adolfs.
5: Wir schauen auf die Straßen. Der aktuelle Radio Siegen Verkehrsservice mit einer Meldung aus Eiserfeld von der Eiserntalstraße. Nach einem Unfall am Ortsausgang in Richtung Eisern ist die Straße in beide Richtungen gesperrt. Umfahrt diesen Bereich bitte weiträumig, ist nicht ganz so einfach wegen der Sperrung im Bereich der Schränke. Wir wissen von 4 Blitzern. Freudingen im Einöd in beide Richtungen, Ortsdurchfahrt Herzhausen in beide Richtungen, Siegen Hubertusweg Richtung Achenbacher Straße und Siegen Numbach Freudenberger Straße Richtung Innenstadt. Gute und sichere Fahrt. Rüber zum Radio Siegen Wetter. Da machen wir es kurz. Der Himmel ist blau, die Sonne scheint und es bleibt trocken bei bis zu 26 Grad heute. Auch morgen und übermorgen geht es sommerlich weiter.
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5: Dann mal schnell Abfahrt in euren Feierabend bei bestem Wetter. Coldplay ist das jetzt mit Feels Like I'm Falling in Love. Noel Schäfer ist mein Name. Hallo zusammen.

0: Er ist der 8-stärkste Mann Europas und der stärkste in NRW. Und kommt nicht irgendwoher. Patrick Eibel aus Netphen ist Profisportler, nämlich Strongman. Und als wird das alles nicht reichen, nee, der hat einfach mal, und das ist kein Scherz, ein 120.000 Kilo schweres Boot bewegt. Dran gezogen, als wäre es nichts. Der absolute Wahnsinn. Das Video gibt's jetzt unter anderem auf YouTube. Ich habe ihn heute Vormittag angerufen und musste mit ihm drüber sprechen. Ich habe dieses Video eben gesehen, wie du ein 120.000 Kilogramm schweres Boot bewegt hast. Wie bitte hast du das angestellt? Wie schafft man sowas?
1: Ja, zum einen braucht man natürlich die körperliche Kraft und dann braucht man auch sehr viel Willen, weil es einfach nur noch irgendwann wehtut. Ja, es ist auf jeden Fall nicht so einfach. Ich habe lange gebraucht, um auf den Kraftstand zu sein, den ich jetzt habe. Aber dann kann man irgendwann schon absurde Massen an Gewicht bewegen. Das ist schon relativ spannend.
0: Er sagte gerade, das ist nicht so einfach. Es klingt sehr machbar. Naja, wie viel übst du? Wie viel trainierst du am Tag? Wie oft die Woche? Wie sieht das so aus? Wie sieht dein Tag aus?
1: Ja, also ich muss noch Vollzeit arbeiten gehen. Eigentlich bin ich ja Profisportler, aber leider ist das die Randsportart von der Randsportart so gesehen fast. Bei mir reicht es dann leider noch nicht davon, dass ich davon leben kann. Das heißt, ich gehe den Tag über arbeiten und habe dann halt meine 4 bis 5 Mahlzeiten am Tag, damit ich halt genug Kalorienintake habe. Der liegt so bei 4 bis 5.000 Kalorien. Ja, dann gehe ich abends meistens zum Training nachmittags und bin dann da so 4-mal die Woche ungefähr so 2 bis 3 Stunden.
0: Wir haben jetzt 11.30 Uhr. Verrat mal, wie viel hast du heute schon gegessen? Dritte Mahlzeit gleich, oder?
1: Ja, jetzt gleich kommt die dritte, genau. Ich fahre jetzt gleich noch schnell einkaufen und muss das essen.
0: Was gibt's denn?
1: Und dann geht's gleich auf die Arbeit. Ich denke, es wird mal wieder eine Ladung Hack mit Reis geben, weil ich habe am Wochenende einen Wettkampf, wo es mir hilft, wenn ich ein bisschen schwerer bin, dementsprechend dann Kreuzheben und etwas Überkopf drücken. Da ist es von Vorteil tatsächlich, wenn man ein bisschen mehr auf der Waage hat, weil man da besser stabilisieren kann.

Gleich 20 nach 4 hier bei Radio Siegen. Ja, und sie wurde veröffentlicht und ist sehr abwechslungsreich. Die heutige Liste der Top 10 Songs in den USA. Ich lese mal vor. Drake, Drake, Drake, Drake, Drake, Drake, Drake, Drake, Drake und, Überraschung, Drake. Ich würde sagen, aus diesem Anlass hören wir jetzt rein in Drake. Zusammen mit Rihanna, das ist What's My Name hier bei Radio Siegen. Noel Schäfer ist mein Name. Hallo zusammen. Oh,

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0: mit Hammer.
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0: Auch um 16:30 mit dem Kollegen Bernd Müller.
2: Guten Tag. Die Wirtschaftsweisen mahnen zu schnellen Eingriffen, um weitere Ausgabensteigerungen in der gesetzlichen Kranken- und Pflegeversicherung zu stoppen. Die anstehenden Reformen sollten stärker zielgenaue Verbesserungen der Versorgung fokussieren und das Augenmerk auf generationengerechte Finanzierung und mehr Eigenverantwortung der Pflegebedürftigen legen. Aus Protest gegen den Bau neuer Gaskraftwerke haben Aktivisten in Hamm ein riesiges Klimacamp bezogen. Insgesamt werden zwischen 1500 und 2000 Klimaaktivisten aus Deutschland sowie dem benachbarten Ausland erwartet. Die Aktivisten wollen ein Zeichen für eine klimafreundliche Energiepolitik setzen.
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2: Ein Verkehrsunfall macht gerade im Bereich Eiserfeld Probleme. Auf der Eiserntalstraße am Ortsausgang in Richtung Eisern hat sich ein Auto überschlagen. Es liegt auf dem Dach, die Bergungsarbeiten laufen. Die Polizei hat die Eiserntalstraße in beide Richtungen gesperrt. Wer kann, sollte diesen Bereich weiträumig umfahren. Außerplanmäßig muss die Beregnungsanlage des Naturrasenspielfelds im Geiswerder Hofbachstadion erneuert werden. Das hat sich jetzt herausgestellt. Laut Stadtverwaltung wird das 26.000 Euro kosten. Der Haupt- und Finanzausschuss soll jetzt in seiner laufenden Sitzung das Geld überplanmäßig bereitstellen. Der geplante Windpark Olpe entlang der Autobahn A4 geht nun in die Umsetzungsphase. Das teilt das Unternehmen Gelsenwasser mit. Das Projekt umfasst 7 jeweils rund 260 Meter hohe Windräder. Sie sollen im Bereich Olpe, Wenden und Drolshagen aufgestellt werden. 3 auf Wendener Gemeindegebiet, je 2 in Olpe und Drolshagen. Baubeginn soll im 3. Quartal dieses Jahres sein. Ende 2027 soll der Windpark dann in Betrieb gehen. Es wird erwartet, dass er jährlich so viel Strom produziert, wie 40.000 Drei-Personen-Haushalte verbrauchen. Das waren die Radio Siegen Nachrichten von hier mit Bernd Müller.
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0: Wir haben es eben in den Nachrichten gehört. Eiserfeld, Eiserntalstraße. Nach einem Unfall am Ortsausgang in Richtung Eisern ist die Straße in beide Richtungen gesperrt. Umfahrt diesen Bereich bitte weiträumig. Wir wissen von 4 Blitzern, Siegen, Nürnberg, Freudenberger Straße Richtung Innenstadt, Siegen, Hubertusweg Richtung Achenbacher Straße, Ortsdurchfahrt Herzhausen in beide Richtungen und Feudingen im Einöd. Da werdet ihr in beide Richtungen kontrolliert. Gute und sichere Fahrt. Rüber zum Radio Siegen Wetter. Ja, was wollen wir denn mehr? Der Himmel ist blau, die Sonne scheint und es bleibt trocken hier im Kreisgebiet bei bis zu 26 Grad. Auch morgen und übermorgen geht's sommerlich weiter, es wird aber ziemlich schwül.
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0: Noel Schäfer meldet sich an diesem Mittwoch. Hallo zusammen, jetzt mit Musik von Nico Santos. All Time High ist das.

0: Radio Sing ist hier, gleich 20 vor 5. Na, und wisst ihr schon, wohin es in den Sommerurlaub geht dieses Jahr? Immer mehr Deutsche werden diese Frage mit Ja auf Kreuzfahrt beantworten. Wird nämlich immer beliebter. Letztes Jahr waren über 1,5 Millionen Deutsche mit dem Kreuzfahrtschiff unterwegs. Radio Siegen-Reporterin Ann-Christine Schmitz wollte von euch wissen, was ihr von solchen Kreuzfahrten haltet und hat dabei scheinbar die richtigen Menschen getroffen.
1: Sie haben eine Kreuzfahrt gewonnen?
2: Ja, ab rund Marseille, Barcelona.
1: Ja, habe ich auch schon dreimal gemacht.
3: Zu viel, was überbleibt. Ist
4: CO2-Bilanz?
3: Boah, ganz übel. Grausam. Finde das grausam. Also würde ich nie machen.
4: Im Mittelmeer.
5: Was ist das, was alle wieder aufs Schiff bringt? Man sagt, wer einmal da war, geht wieder drauf. Warum?
1: Ja, man ist da schon ziemlich frei. Ne? Man hat alles, was man braucht. Man kann vom Schiff, man hat sehr gute Unterhaltung. Es ist für mich der perfekte Urlaub.
4: Nee, eigentlich nicht. Ich finde das mit den Schiffen und so, was die alles verbrauchen und die für die Umwelt ist nicht so cool. Deswegen würde ich es eher nicht machen.
5: Mir wird auch sehr schwindelig.
6: Ich war nicht seekrank, bin aber irgendwann mal nachts nicht mehr raus und habe mal ganz hinten mal runtergeguckt. Da habe ich Angst bekommen. Oh nee, das war so dunkel und nee, da muss ich sofort wieder abgehauen.
5: Nee, da werde ich seekrank.
1: Ja, oh, ich auch.
5: Ich kann noch nicht mal mehr schaukeln.
4: Seid ihr auch seekrank?
2: Ich ein bisschen.
4: Und was hilft dir?
2: Nicht aufs Schiff gehen.
0: Ja, ich bin da auch voll raus. Mich werdet ihr da nie im Leben treffen. So lang auf dem Wasser? Absoluter Horror.
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10 vor 5 hier bei Radio Siegen. Wir schauen mal auf die Straßen, der aktuelle Radio Siegen Verkehrsservice. Es gab einen Unfall in Eiserfeld auf der Eiserntalstraße, die ist gerade gesperrt. Die Sabrina hat uns geschrieben, dass es sich auch drumherum staut, zum Beispiel auf der Autobahnabfahrt in Willensdorf. Und wer in Richtung Köln unterwegs ist, da dauert es gerade auf der A4 zwischen Overath und Bergisch Gladbach-Bensberg. Ein bisschen länger, 50 Minuten kommen da auch nach einem Unfall obendrauf. Allen unterwegs wünsche ich viel Geduld und eine gute, unsichere Fahrt.

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3: Mit Christian Böder, guten Tag. Hohe Energierechnungen, untergeschobene Verträge, Ärger beim Online-Shopping. Die Verbraucherzentrale NRW hat im vergangenen Jahr ordentlich zu tun gehabt. Fast 372.000 Mal haben sich Menschen aus ganz Nordrhein-Westfalen an die Verbraucherzentrale gewandt. Mehr als jede dritte Anfrage drehte sich um Probleme mit Kauf- und Dienstleistungsverträgen, vor allem im Internet. Die Einzelheiten dazu hat José Nasyandi.
4: Die Lage vieler Haushalte bleibt angespannt. Lebensmittel kosten heute schon 37% mehr als noch vor 6 Jahren. Und ein Ende dieser Entwicklung ist nicht in Sicht. Besonders Familien mit kleinem Einkommen geraten immer stärker unter Druck. Neben dem Ärger mit Verträgen, die mehr oder weniger unfreiwillig abgeschlossen wurden, ging es bei der Verbraucherzentrale viel um das Thema Energiekosten. Die Nachfrage nach Informationen rund um Photovoltaik und Wärmepumpen wächst. Viele Menschen wollen unabhängiger werden. Außerdem stellen die Verbraucherschützer fest, immer mehr Menschen sind von Stromsperren bedroht und wissen nicht, wie sie ihre Rechnungen bezahlen sollen. Und die Verbraucherzentrale warnt, der Iran-Konflikt könnte die Preise weiter in die Höhe treiben. Die Verbraucherzentrale NRW fordert deshalb von der Politik klare Maßnahmen. Die Stromsteuer sollte gesenkt werden und besonders belastete Haushalte sollten gezielter unterstützt werden.
3: Und das sind weitere Nachrichten, kompakt zusammengefasst. Europas Fluglinien haben für die Sommersaison genug Kerosin. Davon geht der Chef des Betreibers des Flughafens Frankfurt Schulte aus. Die Versorgung mit Flugzeugtreibstoff sei, wenn es gut läuft, sogar bis Jahresende sicher, sagte er dem Handelsblatt. Fluggäste sollten sich keine Sorgen machen über ihre Buchungen. Nach dem Tod von 2 Kindern bei einem Verkehrsunfall in Dienstlaken hat Schulministerin Feller den betroffenen Schulen Hilfe zugesichert. Schulpsychologen und Psychologinnen seien an den Einrichtungen bereits im Einsatz, sagte sie der deutschen Presseagentur. Am Morgen war eine 47-jährige Autofahrerin aus noch ungeklärter Ursache von der Straße abgekommen und in eine Gruppe radfahrender Schüler gefahren. Der Polizei ist ein großer Schlag gegen Drogenhandel und Geldwäsche im Darknet gelungen. Ermittler durchsuchten unter anderem 40 Wohn- und Geschäftsräume in Hessen und NRW. 8 Verdächtige wurden festgenommen. Außerdem wurden Bargeld- und Kryptovermögen in 6-stelligem Gesamtwert beschlagnahmt. Tatverdächtig ist eine Gruppe von Vietnamesen, die im Darknet weltweit Drogen wie Ecstasy oder Kokain verkauft haben sollen. Gute Nachrichten für alle Fans von Manuel Neuer. Die Wadenprobleme sind nach Angaben von Bundestrainer Nagelsmann nur eine kleine Verhärtung. Damit Neuer für die WM in den USA topfit ist, setzt er beim Testspiel gegen Finnland an diesem Sonntag in Mainz aber noch aus. Für ihn steht Oliver Baumann im Tor. Das Team bereitet sich gerade in Herzogenaurach auf das Turnier vor. Bis auf Kai Havertz sind alle Spieler mit dabei. Havertz stößt erst nächste Woche in Chicago zum Kader, weil er noch das Champions League-Finale spielt. Die Generalprobe für die WM steigt dann am 6. Juni gegen die USA. Dann möglicherweise wieder mit Manuel Neuer im Tor. Das waren die Nachrichten mit Christian Böder.
5: Danke Christian. Wir schauen auf die Straßen. Der aktuelle Radio Siegen Verkehrsservice immer noch mit der Meldung aus Eiserfeld von der Eiserntalstraße. Da gibt es eine Sperrung der Straße nach einem Verkehrsunfall am Ortsausgang in Richtung Eisern. Ihr braucht's länger auf der A4 Olpe Richtung Köln zwischen Engelskirchen und Bergisch Gladbach-Bensberg, 1 Stunde plus nach einem Unfall. Und wir wissen von 5 Blitzern, Kreuztal zum Erbstollen Richtung Fritz-Eller-Siedlung, Feudingen im Einöd in beide Richtungen, Ortsdurchfahrt Herzhausen in beide Richtungen, Siegen-Hubertusweg Richtung Achenbacher Straße und Siegen-Numbach-Freudenberger Straße Richtung Innenstadt. Gute und sichere Fahrt. Das Radio-Siegen-Wetter ist auch heute wieder herrlich. Blauer Himmel, strahlende Sonne und es bleibt trocken. Bis zu 26 Grad erreichen wir heute. Auch morgen und übermorgen machen wir sommerlich weiter. Es wird sogar noch mal ein bisschen wärmer, aber auch schwüler.
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5: Noel Schäfer ist hier und um kurz nach 5 p.m. spiele ich euch 5 a.m. Michael Schulte ist das.

0: Der stärkste Mann in ganz NRW und gleichzeitig der 8-stärkste Mann Europas kommt aus Netphen. Patrick Eibel ist sogenannter Strongman. Ihr müsst euch mal den Körper anschauen, mein lieber Mann. Und dieser Körper kann so einiges, unter anderem, und das meine ich ernst, ein 120.000 Kilo schweres Boot ziehen. Das hat Patrick geschafft. Der macht sowas öfter, hat er mir verraten, bei Wettbewerben. Ich habe heute Vormittag mit dem Mann telefoniert, der 5 Mahlzeiten am Tag braucht, um in Form zu bleiben.
1: Zum Beispiel, wir ziehen einen LKW, da müssen wir irgendwas Schweres heben, da müssen wir aber auch relativ viel kardiolastige Sachen machen. Wie man zum Beispiel sehen konnte in diesem Video mit der Fähre, da muss man halt wirklich kontinuierlich Vollgas durchziehen, denn da braucht man wirklich Puste für. Und das gibt's halt auch bei anderen Disziplinen. Wir tragen dann zum Beispiel, wir nennen die Koffer, also Farmers Walk nennt sich das, die tragen wir durch die Gegend, da meistens auf 2x20 Meter auf Zeit. Da tragen wir dann so 150 bis 160 Kilo pro Hand. Da geht's dann halt natürlich darum, wer am schnellsten ist. Ne?
0: Was ist in Zukunft bei dir geplant? Was hast du vor? Also 120.000 Kilo Hakenhinter, was kommt als nächstes?
1: Als nächstes kommt jetzt, wie gesagt, Tschechien. Ja, und dann geht das so weiter bei dieser Champions League. Da haben wir eigentlich eine Saison und wir sammeln das Jahr über Punkte. Dadurch qualifiziert man sich dann nachher fürs Finale. Bei dem einen Wettkampf ziehen wir ein großes Flugzeug. Das ist auch wieder was ganz Wildes und Ausgefallenes.
0: Also, ja, kann man so sagen.
1: Die lassen sich immer neue, tolle Sachen einfallen, wie man die Leute begeistert und verwundert. Ja.
0: Überragend. Wann ziehst du die AIDA?
1: Die AIDA ist, glaube ich, ein bisschen zu groß für mich.
0: Ja, würde ich so nicht sagen. Abwarten.
1: Ich würde es gern probieren, aber...
0: Du könntest ja auf 7 Mahlzeiten pro Tag aufstocken.
1: Mal gucken. Stimmt. Aber ich glaube, da brauche ich einen Metzger als Sponsor oder so, weil es doch ein bisschen sehr ins Geld geht.
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0: Loy mit Red Eyes hier bei Radio 7. Am Mittwochnachmittag mit mir, Noel Schäfer. Hallo zusammen. Und was hab ich für ein Glück, dass ich nicht morgen früh moderiere.
1: Ciao ragazzi.
0: Das heißt doch Schuhe.
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0: Ja, und das sage ich nicht, weil ich Italien nicht leiden kann, sondern weil ich meine Spaghetti breche. Es ist mir wirklich völlig egal. Ich glaube, ich müsste mir morgen früh einiges anhören. Am italienischen Morgen, ich überlasse das dann lieber den Kollegen Tom Schirmer und Florian Rubens. Hörte von 6 bis 10 hier bei Radio 7. Das ist jetzt Nena mit Irgendwie, Irgendwo, Irgendwann.

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0: Es ist 5:30.
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0: Auf den neuesten Stand bringt euch Bernd Müller.
2: Guten Tag. Die Weltgesundheitsorganisation warnt vor einer katastrophalen Kollision von Krankheit und Konflikt in der vom Ebola-Ausbruch betroffenen Region im Osten der Demokratischen Republik Kongo. Sie appelliert an die Kriegsparteien, sich auf einen sofortigen Waffenstillstand zu einigen, damit der Ausbruch eingedämmt werden kann. Rettungsteams haben 5 der seit mehr als einer Woche in einer überfluteten Höhle in Laos eingeschlossenen Goldsucher lebend gefunden. Die Männer seien in Sicherheit, teilten Rettungskräfte mit.
1: Und jetzt die Nachrichten von hier.
2: Ein Verkehrsunfall hat heute Nachmittag im Bereich Eiserfeld Probleme gemacht. Auf der Eiserntalstraße am Ortsausgang in Richtung Eisern war ein Senior mit seinem Auto verunglückt. Andere Fahrzeuge waren laut Polizei nicht beteiligt. Das Unfallauto landete auf dem Dach. Für die Rettungs- und Bergungsarbeiten wurde die Eiserntalstraße in beide Richtungen gesperrt. Wegen der Sperrung im Bereich der Schränke war das aber für viele Verkehrsteilnehmer keine einfache Situation. Die Wiehltalbrücke an der A4 zwischen Gummersbach und Wiehl ist marode. Deshalb dürfen Lkw mit einem Gewicht von mehr als 44 Tonnen nicht drüber fahren. Dieses Verbot wird laut der Autobahn GmbH aber immer wieder missachtet. Und deshalb wird jetzt eine Lkw-Wiegeeinrichtung eingebaut. Mithilfe von Achslastmessstellen sollen zu schwere Laster während der Fahrt automatisch gewogen, erkannt und dann von der Autobahn geleitet werden. Das soll helfen, weitere Schäden an der Wiehltalbrücke zu vermeiden. Für den Einbau der automatischen Wiegeanlage sind 2 Vollsperrungen der A4 erforderlich. Die erste jetzt von Samstag 15 Uhr bis Sonntag 17 Uhr. Dann zwischen den Anschlussstellen Engelskirchen und Bielstein. Der geplante Windpark Olpe entlang der Autobahn A4 geht nun in die Umsetzungsphase. Das teilt das Unternehmen Gelsenwasser mit. Das Projekt umfasst 7 jeweils rund 260 Meter hohe Windräder. Sie sollen im Bereich Olpe, Wenden und Drolshagen aufgestellt werden. 3 auf Wendener Gemeindegebiet, je 2 in Olpe und Drolshagen. Baubeginn soll im 3. Quartal dieses Jahres sein. Ende 2027 soll der Windpark in Betrieb gehen. Es wird erwartet, dass er jährlich so viel Strom produziert, wie 40.000 Drei-Personen-Haushalte verbrauchen. Das waren die Radio Siegen Nachrichten von hier mit Bernd Müller.
0: Danke Bernd. Wir schauen auf die Straßen. Der aktuelle Radio Siegen Verkehrsservice, wir haben es gerade gehört, mit guten Nachrichten aus Eiserfeld. Die Eiserntalstraße ist nach einem Unfall wieder frei. Nicht so gute Nachrichten gibt es von der A4 Olpe Richtung Köln zwischen Engelskirchen und Bergisch Gladbach-Bensberg. Eine Stunde kommt obendrauf. Bad Berleburg B480. Entschuldigung, zwischen Raumland und Bad Berleburg 10 Minuten kommen da oben drauf und wir wissen von 5 Blitzern. Kreuztal zum Erbstollen Richtung Fritz-Erler-Siedlung, Feudingen im Einöd in beide Richtungen, Ortsdurchfahrt Herzhausen in beide Richtungen, Siegen-Hubertusweg Richtung Achenbacher Straße und Siegen-Numbach-Freudenberger Straße Richtung Innenstadt. Gute und sichere Fahrt. Das Radio Siegenwetter ist auch heute wieder wunderschön. Blauer Himmel, strahlende Sonne und es bleibt trocken. Bis zu 26 Grad sind heute nach wie vor auch noch drin. Auch morgen und übermorgen machen wir sommerlich weiter. Es wird noch mal ein bisschen wärmer, aber auch schwüler.
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0: Gute Laune an diesem Mittwoch. Die passende Musik gibt es natürlich auch. Katy Perry, Last Friday Night.

0: 20 vor 6 ist durch hier bei Radio Siegen und die deutsche Fußballnationalmannschaft startet ins Trainingslager im fränkischen Herzogenaurach. Ab jetzt geht's nur noch um Sport. Also eigentlich, Kollege Sascha Fassbender, es gibt in den Trainingsquartieren auch immer verrückte Geschichten.
1: Oh ja, fangen wir mit meiner Lieblingsgeschichte an. 1974 ist Torwart Sepp Maier aus dem Trainingslager in Schleswig-Holstein abgehauen Richtung Hamburg, wo die Spielerfrauen ihr Quartier hatten.
0: Ganz zufällig.
1: Mhm, doof nur, dass die Bremse beim Auto von Sepp Maier offenbar ausfiel. Dem Torwart war die Reise zu den Spielerfrauen aber so wichtig, er fuhr mit Hilfe der Handbremse weiter. Am nächsten Tag hatte er dann Blasen an der Hand und musste das Training sogar abbrechen.
0: Gut, Weltmeister sind wir trotzdem geworden, ne?
1: Genau wie 2014 bei der WM in Brasilien. Da hatte man offenbar Bedenken, dass Essen vor dem Spiel gegen Brasilien könnte verunreinigt sein. Also schickten die den DFB-Mannschaftskoch höchstpersönlich auf den Markt. Er solle doch bitte abgepackte Lebensmittel holen.
0: Das Ende der Geschichte 7:1. Offenbar braucht es solche Geschichten für erfolgreiche Turniere.
1: Das glaube ich auch. 1982 zum Beispiel war die Nationalmannschaft im Schwarzwald im Trainingslager am Schluchsee. Einige Spieler angeblich rund um Paul Breitner sollen da aber dicke Feten gefeiert haben, auch hier mit Saufi Saufi. So hat die deutsche Medienlandschaft den Schluchsee umbenannt in Schlucksee. Am Ende wurde die deutsche Nationalmannschaft 1982 in Spanien dann Zweiter.
0: So, wir brauchen also kuriose Geschichten aus Herzogenaurach, dann mache ich mir da bei dem Turnier dieses Jahr keine Sorgen. Wo genau schlafen die Spielerfrauen?

Charlie Swims. Das ist der Titel, Mr. Know-It-All, hier bei Radio Siegen, 10 Minuten vor 6. Ich sage Tschüss und übergebe hier gleich um nach 6 an den Kollegen Leo Arigi. Wir hören uns morgen wieder von 14 bis 18 Uhr hier bei Radio Siegen. Noel Schäfer ist mein Name.

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1: Mit Christian Böder, guten Tag. Das Bundeskabinett hat heute wieder wichtige Entscheidungen getroffen, unter anderem zum Baurecht. Es soll mit einer Reihe neuer Regeln reformiert werden. Thorsten Adolfs aus dem News-Team, was genau ändert sich denn in Zukunft?
2: Ja, die Regierung hatte die Reform beschlossen, damit endlich schneller neuer Wohnraum entsteht. Die Wohnungssuche soll so bald einfacher und zügiger klappen, wenn die Pläne denn aufgehen. Im Moment fehlen nämlich hunderttausende Wohnungen in Deutschland. Erreichen will die Regierung, dass mehr gebaut wird, indem Planungsverfahren digitalisiert und deutlich verkürzt werden. Außerdem sollen Städte und Gemeinden mehr Macht bei sogenannten Schrottimmobilien erhalten. Wenn Eigentümer also ihre Gebäude komplett verfallen lassen, dann können die Kommunen künftig noch härter durchgreifen als bisher. Das kann dann bis hin zur Enteignung gehen. Und das ist ein wichtiger Schritt, damit dieser Wohnraum wieder für alle nutzbar wird.
1: Zweites großes Thema heute war die Cybersicherheit. Die Ermittler sollen mehr Befugnisse bekommen.
2: Genau, weil Deutschland als Wirtschaftsnation immer öfter im Fokus von Cyberattacken steht, rüstet der Staat jetzt auf. Das Bundesamt für Sicherheit in der Informationstechnik, die Bundespolizei und das BKA bekommen deutlich mehr Befugnisse, um uns besser vor gefährlichen Angriffen zu schützen. Sie dürfen den Datenverkehr in Zukunft umleiten, bei Gefahr Systeme abschalten oder sogar Schadsoftware stoppen, bevor sie großen Schaden anrichtet. Das Ziel dabei ist rein präventiv. Es geht darum, kritische Infrastrukturen abzusichern, damit das digitale Leben und wichtige Versorgungsdienste nicht lahmgelegt werden können.
1: Vielen Dank, Thorsten. Und das sind weitere Nachrichten. In der Zusammenfassung, die frühere RAF-Terroristin Daniela Klette ist zu 13 Jahren Haft verurteilt worden, unter anderem wegen schweren Raubes und Verstößen gegen das Waffengesetz. Klette hatte mit unter anderem Raubüberfällen auf Geldtransporter ihr jahrzehntelanges Leben im Untergrund finanziert. Seit Frühling vergangenen Jahres wurde ihr am niedersächsischen Landgericht Verden der Prozess gemacht. Die Videoplattform YouTube will mit künstlicher Intelligenz generierte Inhalte künftig automatisch kennzeichnen. Die Kennzeichnung soll aber keinen Einfluss auf den Empfehlungsalgorithmus der Plattform haben, heißt es vom Unternehmen, das zum Internetriesen Google gehört. Bislang hatte sich YouTube bei der Kennzeichnung von KI-Inhalten vor allem auf die Angaben der Urheber gestützt. Zur Eindämmung der Ebola-Epidemie in der Demokratischen Republik Kongo hat das Nachbarland Uganda seine Grenzen zum Kongo geschlossen. Der Schritt erfolge ab sofort, hieß es aus dem ugandischen Gesundheitsministerium. Die Demokratische Republik Kongo ist aktuell das Epizentrum einer Ebola-Epidemie. Die Zahl der Verdachtsfälle liegt laut der Weltgesundheitsorganisation mittlerweile bei über 900. Nach der Straßenbahnkollision in Düsseldorf mit 30 Verletzten gibt es jetzt erste Erkenntnisse zur Ursache. Die Rheinbahn hat technische Probleme eingeräumt. Ein Signal hat demnach freie Fahrt angezeigt, obwohl die Weiche falsch gestellt war. Außerdem war das Weichensignal offenbar dunkel. Das Unternehmen betont, dass das Gesamtsystem eigentlich so sicher sein muss, dass technische Fehler nicht zu solchen Unfällen führen dürfen. Die Rheinbahn hatte eine Taskforce eingesetzt, um die Vorgänge aufzuarbeiten. Die Polizei ermittelt aktuell wegen des Verdachts der fahrlässigen Körperverletzung. Das waren die Nachrichten mit Christian Böder.
3: Das Wetter. So, aktuell Temperaturen zwischen 22 und 27 Grad bei uns in NRW. Schön blauer Himmel, kaum Wolken. In der Nacht wird es heute ein bisschen frischer. Tiefstwerte zwischen 11 und 6 Grad. Der Himmel auch in der Nacht klar. Der Donnerstagmorgen dann ähnlich wie heute bei nur in Anführungszeichen noch milden 28 Grad.
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3: Noch recht viel los. Hier kommt alles ab 13 Minuten Zeitverlust. Die A1 Euskirchen Richtung Dortmund. Zwischen Köln-Bocklemünd und Kreuz-Leverkusen-West 6 Kilometer 13 Minuten. A1 Köln Richtung Euskirchen zwischen Kreuz Köln Nord und Frechen 6 Kilometer Viertelstunde obendrauf. A2 Hannover Richtung Dortmund zwischen Bielefeld Ost und Reda-Wiedenbrück 11 Kilometer, dauert eine Stunde länger. A2 Dortmund Richtung Oberhausen zwischen Bottrop und Kreuz Oberhausen 3 Kilometer 18 Minuten. Dann die A3 Köln Richtung Arnheim zwischen Kreuz Oberhausen West und Kreuz Oberhausen 5 Kilometer Viertelstunde. A4 Köln Richtung Aachen zwischen Elsdorf und Merzenich 6 Kilometer, 40 Minuten dauert es da länger nach einem Unfall. Verkehr wird an der Unfallstelle abgeleitet. Und die A46 noch Düsseldorf Richtung Wuppertal zwischen Düsseldorf-Holthausen und Hahn-West 6 Kilometer, 25 Minuten obendrauf. Euch allen unterwegs eine gute und sichere Fahrt.
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3: Einen schönen Mittwochabend euch. Hier ist Leo Arigi im besten Mix. Ich weiß nicht, habt ihr das auch irgendwie so gefühlt? Vor so ein paar Stunden, ich finde, es war draußen gefühlt frischer. Ja, oder was meint ihr? Aber gut, vielleicht ja auch eine ganz schöne Vorbereitung auf morgen. Da werden es ja eben nur noch 28 Grad. Kaum aushaltbar, oder? Also 28 Grad, was soll ich denn damit? Ich bin doch jetzt 31 gewöhnt. Hier kommt Savage Garden to the

0: Ich bin großer Fan dieses Songs. Carpenter mit Madonna. Oh, dann, okay, lass mal hören. Ich bin gespannt.
1: Madonna.
0: Ach so. Ja.
1: I got something I wanna talk about.
0: Okay, sie wollen über irgendwas sprechen. Ist ja auch wirklich eine tolle Sache, jetzt bei so schönem Wetter zu sprechen. Und ich weiß nicht, ob ihr es kennt. Wenn das Wetter gut ist, geht's ja automatisch auch auf allerlei Treffen mit Freunden, ne? Also keine Ahnung. Die WG-Party, der launige Gartentreff oder die Grillrunde am See, ist ja wirklich alles dabei. Und vor allem ist da auch niemand sicher. Ne? Also ich habe mal ein bisschen nachgedacht, welche Leute ich auf solchen Zusammenkünften überhaupt nicht gerne treffen würde. Also Nummer 1. Der Ex-Freund deiner großen Schwester, der dir dann im Vollsuff gesteht, dass er eigentlich immer noch Gefühle für deine Schwester hegt und sie total geil findet, aber ja, also Sachen ändern sich halt. Nummer 2. Menschen, deren Lieblingsfilm Der Pate ist. Versteh mich bitte nicht falsch. Also Der Pate, das ist ein wirklich großartiger Film, aber jeder, der dir das unaufgefordert erzählt und danach noch so ein paar lustige Fakten raushaut, ist und kann nur anstrengend sein. Und Nummer 3, einen schlecht gelaunten Matthias Schweighöfer. Ich meine, einen gut gelaunten, den wollen wir alle haben. Aber ein Matthias Schweighöfer, der einen richtig beschissenen Tag hatte und das auch total rauslässt, also da hätte ich wirklich keinen Bock drauf.
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0: Es ist kurz vor 7:30.
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0: Mit Bernd Müller, guten Abend. Das Bundeskabinett hat eine Neufassung des Baugesetzbuchs beschlossen. Damit soll vor allem der Wohnungsbau in Schwung gebracht werden. Planungsverfahren sollen digitalisiert und verkürzt werden. Zudem sollen Kommunen mehr Handhabe gegen sogenannte Schrottimmobilien bekommen. Die frühere RAF-Terroristin Daniela Klette ist vom Landgericht Verden zu 13 Jahren Haft verurteilt worden, wegen schweren Raubes, Verstößen gegen das Waffengesetz und anderer Straftaten. Das Gericht sah es als erwiesen an, dass die Angeklagte mit mutmaßlichen Komplizen Geldtransporter und Supermärkte überfallen hat. Ein 84-jähriger Autofahrer ist heute Nachmittag auf der Eiserntalstraße in Eiserfeld in ein geparktes Auto geprallt. Sein Wagen überschlug sich und landete auf dem Dach. Der Mann erlitt leichte Verletzungen. Beide Autos erlitten Totalschaden im Gesamtwert von 50.000 Euro, so die Polizei. Vertreter der Handwerkskammer Südwestfalen haben Siegens Bürgermeister Tristan Fitt besucht. Ein Thema: die Verfügbarkeit von Gewerbeflächen. Laut einer Umfrage der Handwerkskammer werden in Siegen derzeit keine marktfähigen Flächen angeboten. Fitt verwies auf das neue Gewerbegebiet Martinshardt II, das ab 2029 zur Verfügung stehen soll. Das waren die Radio Siegen Nachrichten von hier mit Bernd Müller. Die Wetteraussichten für Siegen-Wittgenstein: heute Abend bleibt es noch lange schön trocken. Die Nacht zum Donnerstag ist dann sternenklar. Es kühlt sich deutlich ab. Die Tiefstwerte liegen bis morgen früh bei Werten zwischen 11 und 6 Grad. Und auch morgen am Donnerstag gibt es viel Sonne. Höchstwerte 21 bis 25 Grad. Der Freitag wird dann erneut heiß, aber zunehmend schwüler. Der Radio Siegen Verkehrsservice mit einer Meldung aus Bad Larsfe. Auf der B62 zwischen Bad Larsfe und Niederlarsfe gibt es dichten Verkehr. Ihr braucht dort im Moment 6 Minuten länger, hat der ADAC ermittelt. Diese Radarkontrollen sind noch bekannt. Feudingen im Einöd in beide Richtungen. Ortsdurchfahrt Herzhausen ebenfalls in beide Richtungen. Am Hubertusweg in Siegen in Richtung Achenbacher Straße und in der Siegener Numbach an der Freudenberger Straße Richtung Innenstadt.
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0: 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So, jetzt nach einem langen Pfingstwochenende mit ganz viel Sonne. Ja, da haben bestimmt ein paar von euch auch wieder so ordentlich Bock auf Urlaub bekommen. Und es ist nicht immer so einfach zu entscheiden, wo geht's denn am Ende des Tages eigentlich hin. So, ein Trend zeigt Kreuzfahrten. Das boomt total aktuell. Jeden Tag einen anderen Ort besuchen. Kommt auch bei jüngeren Leuten gut an. Wir haben mal Gäste auf einem Kreuzfahrtschiff gefragt, warum sie denn eigentlich so gern Urlaub auf dem Wasser machen.
1: Man wird rundherum verwöhnt den ganzen Tag mit leckerem Essen, leckeren Getränken, hat noch die Möglichkeit, viel von Land und Leuten kennenzulernen. Das ist für mich Urlaub.
2: Ja, man kommt komfortabel an Orte, ohne einen auszuchecken, die man sich dann anschauen kann. Und später nimmt man diese Destination wieder als Reiseziel, wenn es einem gefällt. Das ist ein Riesenvorteil beim Schifffahren.
3: In jedem Hafen kann ich was anderes anziehen, ohne in der Tasche zu wühlen, Ähnliches zu machen. Ich kann schön essen, ich kann ins Bett gehen, meine Kabine ist immer dabei. Man hat alles immer parat.
4: Also das ist meine 12. Kreuzfahrt. Und ich freue mich besonders auf das Essen an Bord und auf die vielen Ausflüge. Vielleicht fahre ich nochmal.
3: Und dann kann man hoffen, ob das zwischendurch auch mal so ein Schnapsi-Taxi vorbeikommt. Nach dem ganzen Essen.
0: Schnapsi-Taxi. Was das denn Schönes? Ja, okay. Also ich höre auf jeden Fall raus, Essen ist auch ein wichtiger Punkt bei Kreuzfahrten. Wir sprechen die ganze Woche drüber. Kreuzfahrten. Absoluter Reisetrend zurzeit.
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0: mit Christian Böder. Guten Abend. Das niedersächsische Landgericht Verden hat das Urteil im Fall der früheren RAF-Terroristin Daniela Klette gesprochen. Die 67-Jährige muss nun für 13 Jahre hinter Gitter, unter anderem wegen schwerer Raubüberfälle. Thorsten Adolfs aus dem News-Team, was genau konnte das Gericht Klette nachweisen?
1: Ja, das Gericht sieht es als erwiesen an, dass Klette zusammen mit zwei weiteren Komplizen über Jahre hinweg mehrere Geldtransporter und Supermärkte überfallen hat. Das Trio erbeutete dabei sehr viel Geld, um sein Leben im Untergrund zu finanzieren. Der Vorsitzende Richter sagte, dass Klette an diesen Taten maßgeblich beteiligt war, oft maskiert und bewaffnet auftrat und sogar Fluchtfahrzeuge steuerte. Bei einigen Überfällen wurde auch gezielt geschossen. Dabei hätten Klette und ihre Mittäter bewusst schwere Verletzungen oder den Tod von Menschen in Kauf genommen. Viele der Opfer leiden bis heute massiv unter den psychischen Folgen dieser Gewalt und sind teilweise dauerhaft arbeitsunfähig.
0: In dem Fall gab es viel Ermittlungsarbeit, auch weil Klette die Taten im Prozess weder gestanden noch bestritten hat.
1: Genau, es wurden Zeugenaussagen und Indizien berücksichtigt. Auch DNA-Spuren wurden ausgewertet und dabei sind die Ermittler auf ein kurioses Detail gestoßen. Sie hatten in Klettes Berliner Wohnung unter anderem Tierstreu gefunden, das genau mit Spuren übereinstimmt, die davor in Fluchtfahrzeugen des Trios sichergestellt wurden. Die Verteidigung hat angekündigt, gegen das Urteil in Revision zu gehen. Klette selbst reagierte äußerlich gelassen. Im Zuschauerraum gab es aber lautstarke Proteste ihrer Anhänger. Auch wenn das Kapitel der Raubüberfälle jetzt in erster Instanz geklärt ist, droht Klette ein weiteres Verfahren. Darin geht es dann um ihre früheren Aktivitäten in der RAF.
0: Vielen Dank, Thorsten. Und hier haben wir weitere Nachrichten in der Zusammenfassung. Das Bundesamt für Sicherheit in der Informationstechnik, die Bundespolizei und das Bundeskriminalamt bekommen deutlich mehr Befugnisse, um besser gegen gefährliche Cyberangriffe vorgehen zu können. Das hat das Bundeskabinett beschlossen. In Zukunft sollen die Behörden unter anderem den Datenverkehr umleiten oder blockieren, IT-Systeme stilllegen und in schweren Fällen Daten löschen oder verändern können. Die Spritpreise sinken, aber zu langsam, das sagt zumindest der ADAC. Binnen Wochenfrist hat sich ein Liter E10 im Schnitt um 2,7 Cent verbilligt, Diesel sogar um 4,5 Cent. Unterm Strich sind beide Kraftstoffe aber immer noch gut 20 Cent teurer als vor Ausbruch des Irankriegs. Wer Fan von Nationaltorhüter Manuel Neuer ist, den wird diese Nachricht freuen. Die Wadenprobleme sind nach Angaben von Bundestrainer Nagelsmann nur eine kleine Verhärtung. Neuer soll aber topfit in die WM in Nordamerika gehen. Daher setzt er beim Testspiel gegen Finnland am Sonntag in Mainz noch aus. Für ihn steht Oliver Baumann im Tor. Die deutsche Elf bereitet sich derzeit in Herzogenaurach auf das Turnier vor. Alle Spieler sind dabei, außer Kai Havertz. Er stößt erst kommende Woche in Chicago zum Kader, weil er noch das Champions-League-Finale spielt. Die Generalprobe für die WM steigt dann am 6. Juni gegen die USA, dann möglicherweise wieder mit Manuel Neuer im Tor. Soweit die Meldungen mit Christian Böder.
2: Das Wetter. Viel Sonne heute bei uns in NRW und dazu Temperaturen zwischen 22 und 27 Grad. Der Himmel meistens schön blau, Wolken sind kaum ein Thema. Heute Nacht kühlt es dann ordentlich runter auf Werte zwischen 6 und 11 Grad. Dabei bleibt der Himmel klar. Der Donnerstag startet dann wieder freundlich und sonnig mit nur in Anführungszeichen noch 28 Grad maximal.
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2: Mit der A2 dort in Richtung Oberhausen zwischen Oberhausen-Königshardt und Kreuz Oberhausen 1 Kilometer 17 Minuten. A3 Arnheim Richtung Oberhausen zwischen Dienstlaken Süd und Oberhausen-Holten 1 Kilometer 20 Minuten. A4 Köln Richtung Aachen zwischen Elsdorf und Merzenich 5 Kilometer, dauert eine Dreiviertelstunde länger nach einem Unfall. A40 Essen Richtung Duisburg zwischen Essen-Holsterhausen und Mülheim-Winkhausen 4 Kilometer 13 Minuten. Und die A59 Köln Richtung Bonn zwischen Köln-Rath und Köln-Wahn 4 Kilometer, dauert 16 Minuten länger. Euch allen unterwegs eine gute und sichere Fahrt.
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2: Hier ist Leo Arrigi im besten Mix. Einen schönen Mittwochabend euch. Jetzt mit Miley Cyrus. Und die hat vor kurzem ihren Stern auf dem Walk of Fame in Hollywood bekommen. So, und da kannst du wieder sehen, wie Manifestation ganz wunderbar funktionieren kann. Jetzt auf ihrem letzten Album hatte sie nämlich eine Nummer drauf, die hieß Walk of Fame. Und es hat funktioniert, es hat sich in die Realität übersetzt. Ist doch wunderbar. Hoffen wir, dass die Nummer hier sich nicht in die Realität umsetzt. End of the World heißt die nämlich.

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1: Urlaub auf dem Wasser boomt weiter. Ja, ganz egal, ob es die Flusskreuzfahrt ist oder ein riesiges Hochseeschiff. Zahl der deutschen Kreuzfahrtgäste zuletzt auf einem Rekordhoch gewesen. Heißt für viele, jeden Morgen in der neuen Stadt aufwachen. Aber wie läuft es denn eigentlich an Bord so ab? Also das Leben, wie beim Traumschiff oder doch ein bisschen unspektakulärer? Wir sprechen jetzt drüber mit unserem Kollegen Finn Weiden. Der arbeitet nämlich nicht nur hier beim Radio, sondern auch als Kreuzfahrtleiter auf Schiffen. Finn, was meinst denn du? Was ist der Reiz? Also warum gehen immer noch so viele, auch jüngere Leute, auf Kreuzfahrt?
2: Ja, ich glaube, viele feiern einfach dieses Gesamtpaket, ne? Du wachst halt jeden Morgen woanders auf, musst aber nur einmal den Koffer auspacken. Ist schon Luxus irgendwie. Und du hast mittlerweile echt alles dabei. Wellness, gutes Essen, ne? Hier immer Buffet oder 5-Gänge-Menüs. Dann Shows, Bars, Ausflüge. Also egal, ob jung oder älter, da findet eigentlich jeder irgendwas, was ihm Spaß macht. Und ehrlich, dieses Gefühl, abends auf dem Deck zu stehen, Sonnenuntergang, Blick aufs Wasser, so ein bisschen Musik im Hintergrund. Das finde ich richtig toll und das catcht auch viele, glaube ich, einfach total an Kreuzfahrten.
1: Und da gibt es ja vieles, was wir als Gäste eigentlich gar nicht mitbekommen. Was passiert denn so hinter den Kulissen auf einem Schiff?
2: Boah, extrem viel. Also das läuft wirklich so ab wie in einer Kleinstadt. Während die Gäste schlafen, wird teilweise schon Essen vorbereitet, Ausflüge organisiert oder das komplette Tagesprogramm geplant. Und gerade auf Hochseeschiffen arbeiten da Menschen aus zig verschiedenen Ländern zusammen. Ne? Küche, Technik, Entertainment, Housekeeping, alles verschiedene Bereiche. Das ist schon krass durchgetaktet. Als Gast merkst du davon oft gar nichts, weil alles auch ja möglichst entspannt wirken soll.
1: Wenn ich jetzt auch auf so einem Schiff arbeiten wollen würde, müsste ich natürlich so ein Sicherheitstraining machen. Was sollte ich grundsätzlich so noch drauf haben?
2: Ja, du musst auf jeden Fall Menschen mögen, ne? Das ist ganz wichtig, weil du wirklich den ganzen Tag mit Gästen unterwegs bist. Und das 7 Tage die Woche. Und du musst auch spontan bleiben können. Also Planänderungen passieren ständig. Wetter, Häfen, Technik, irgendwas ist immer. Und dann bist du ja noch auf hoher See, ne? Da darfst du nicht in Panik geraten. Und so ein bisschen Entertainer steckt da auch mit drin. Deshalb ja auch meine Kombi, ne? Radio und Schiff. Mal moderierst du eine Show, mal organisierst du einen Ausflug, mal hilfst du Gästen bei einem Problem. Also kein Tag ist wie der andere und genau das macht es auch eigentlich so spannend.
1: Die Zahl der deutschen Kreuzfahrtgäste war zuletzt auf einem Rekordhoch. Kollege Finn Weiden arbeitet nebenbei auf so einem Schiff und hat uns ein paar Insights gegeben.
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1: Gestern teilweise über 30 Grad bei uns in Siegen-Wittgenstein. Das war mir dann teilweise doch schon ein bisschen zu heiß. Konnte ich dann nur mit Freibad irgendwie aushalten. Heute eigentlich das perfekte Wetter.
2: Ja, es ist mal nicht so heiß. Also nur in Anführungszeichen 25 Grad. Das ist angenehm. Morgen ganz ähnlich. Und wir sprechen ja immer mit den Kindern aus der Kita Waldpilz in Siegen. Und die haben uns auch heute durchgegeben, wie denn das Wetter so ist und worauf man bei Sonne so achten muss.
3: Das Wetter ist sonnig und endlich hat der Regen aufgehört.
4: Wir müssen gut drauf achten, dass wir Sonnenkappis, Sonnencreme und viel trinken. Und spiel heute Polizei.
5: Auf jeden Fall ist es heute nicht regnerisch.
1: Das ist vollkommen korrekt. Also wir haben jetzt quasi neue Konkurrenz am Markt. Ne?
2: Ja.
1: Also wenn die so gut den Wetterbericht weiterhin machen, dann können wir einpacken.
2: Ja, und können wir bald aufhören. Ich hatte ja gedacht, wir werden irgendwann durch eine KI ersetzt, aber vielleicht sind das auch die Kinder. Ja, vielleicht. Sind wir morgen aber auch wieder am Start für euch. Von 6 bis 10. Tom Schirmer ist mein Name.
1: Und ich bin Florian Rubens. Tschüss und bis morgen.
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0: Ich habe letztens auf Social Media so einen Typen gesehen, der irgendwie meinte, es ist ja völlig krass, was in Kinderfilmen für Lebensweisheiten stecken. So, zum Beispiel hatte er da ein Zitat aus König der Löwen. Da sagt Rafiki nämlich, oh ja, die Vergangenheit kann wehtun, aber so wie ich das sehe, kannst du entweder davor weglaufen oder daraus lernen.
1: Es war wirklich schön. Also,
0: ich war angetan. Hakuna Matata. Diesen Spruch sag ich gern. Hakuna Matata. Keine Sorgen.
1: Na gut, da fand ich den ersten ein bisschen besser.
0: Jetzt gibt's Musik aus dem Film König der Löwen. Von Elton John. Für euren Mittwochabend. Circle of Life. Ich bin Leo Arigi.

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0: loslassen, ah, das ist immer eine schwere Sache. Also vor allem in der Liebe, da tut's nochmal ordentlich weh. Und es ist wirklich auch eine Herausforderung, das durchzubringen.
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0: Genau um diese Situation geht's in der neuen Single von Us This, The Art of Letting Go. Also auf Deutsch, die Kunst des Loslassens. Da geht's um Zuversicht und Hoffnung. Dass man zwar traurig über das Ende einer Beziehung ist, aber die guten Gründe für eine Trennung auch nicht wegromantisieren soll.
2: So it's about letting go.
3: Es geht ums Loslassen und vor allem darum, damit okay zu sein. Es geht um schöne Erinnerungen, Herzschmerz, Küsse, wie man als Mensch wächst und darum, dass du das alles nicht immer mit den Menschen erlebst, mit denen du es dir vorgestellt hast.
2: We're gonna do it with, but that's okay.
0: Die Selbstbefreiung von Trauer und Herzschmerz, also darum geht es. Ja, und was den Sound angeht, klingt schon echt anders als ihre Hits, die man vielleicht so im Ohr hat, Angel Eyes, einer unter anderem. Definitiv ist die Nummer jetzt so ein bisschen akustischer. Wir hören jetzt mal gemeinsam rein hier im besten Mix. The Art of Letting Go, eine Hommage an das Weitermachen, an das Wachsen, an schweren Zeiten.
2: Hi, this is Aus This and you're listening to my new single, The Art of Letting Go.

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1: Ich bin Thomas Pleskin. Die Wirtschaftsweisen erwarten in diesem Jahr wegen der Auswirkungen des Iran-Kriegs nur ein Mini-Wachstum der deutschen Wirtschaft von 0,5%. Im vergangenen Herbst hatte der Sachverständigenrat noch mit einem Plus des Bruttoinlandsprodukts von 0,9% gerechnet.
2: Sprit ist teurer geworden, Öl, Gas und das spüren natürlich auch die Unternehmer. Zudem rechnen die Experten damit, dass auch die Inflation weiter ansteigt, also dass wir Verbraucher an Kaufkraft verlieren. Das milliardenschwere Investitionsprogramm der Regierung für die Infrastruktur könnte für ein bisschen mehr Wachstum sorgen, so die Wirtschaftsweisen. Gleichzeitig fordern sie aber Reformen von der Regierung und das heißt vor allem den Anstieg der Sozialbeiträge begrenzen. Claudia Wächter, Nachrichtenredaktion.
1: Das Bundeskabinett hat eine Neufassung des Baugesetzbuchs beschlossen, die vor allem den Wohnungsbau in Schwung bringen soll. Planungsverfahren sollen digitalisiert, verkürzt und für Bürgerinnen und Bürger durchsichtiger werden. Daneben sollen Kommunen mehr Handhabe gegen sogenannte Schrottimmobilien bekommen.
3: Städte und Gemeinden mit zu wenig Wohnraum können künftig bauen zum sogenannten überragenden öffentlichen Interesse erklären. Damit würden dann die entsprechenden Projekte Vorrang vor anderen Interessen bekommen, wenn es zum Beispiel um die Nutzung von Grünflächen geht. Das große Ziel der Ministerin, Bauen beschleunigen, denn das dauert hier in Deutschland immer noch viel zu lange. Und offensichtlich vernachlässigte Häuser sollen schneller instand gesetzt werden, in Extremfällen sogar enteignet werden können. Thomas Thonfeld, Berlin.
1: Die Spritpreise in Deutschland sinken zwar weiter, nach Einschätzung des ADAC aber zu langsam. Super EC kostete zuletzt im Schnitt knapp 1,98 Euro pro Liter, Diesel rund 1,95 Euro. Beide Kraftstoffe seien damit trotz Preisrückgangs weiter deutlich teurer als vor Beginn des Irankriegs. Der ADAC kritisierte, niedrigere Ölpreise würden von den Mineralölkonzernen nur verzögert an die Verbraucher weitergegeben. Bei einem schweren Verkehrsunfall in Dienstlaken sind 2 12-jährige Jungen ums Leben gekommen. Nach Polizeiangaben wurden die Kinder auf Fahrrädern von einem Auto erfasst und starben später im Krankenhaus. Ein weiteres Kind wurde leicht verletzt. Die 47 Jahre alte Autofahrerin kam schwer verletzt in eine Klinik. Zur Ursache des Unfalls ermittelt nun ein spezialisiertes Unfallaufnahmeteam.
4: Das Wetter.
5: Der Abend kühlt sich jetzt so allmählich ab. Dabei bleibt der Himmel schön klar. Ab und zu zieht sogar ein kleines Lüftchen durch. In der Nacht dann Tiefsttemperaturen zwischen 6 und 11 Grad. Morgen am Donnerstag dann aber wieder ähnlich wie heute. Viel Sonne, keine Wolke am Himmel bei maximal 28 Grad.
0: NRW Verkehr.
5: Mit der A2 Dortmund Richtung Oberhausen zwischen Oberhausen-Königshardt und Kreuz Oberhausen 3 Kilometer 22 Minuten. Dann die A4 Köln Richtung Aachen zwischen Elsdorf und Düren 4 Kilometer 24 Minuten. Und die A516 Oberhausen Richtung Oberhausen-Eisenheim zwischen Kreuz Oberhausen und Oberhausen-Eisenheim 3 Kilometer dauert 10 Minuten länger. Euch allen unterwegs eine gute und sichere Fahrt.
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5: Einen schönen Mittwochabend euch. Hier ist Leo Argi im besten Mix. Und in der Hauptstadt der Philippinen, nämlich Manila, gibt's ab übermorgen an den Bahnhöfen kostenlose Kondome. Ist ja erstmal eine gut gemeinte und sicherlich auch wichtige Aktion. Warum denn nicht? Find ich cool. Aber ich stelle mir die Durchsage trotzdem irgendwie sehr lustig vor. Bitte achten Sie auf Taschendiebe und verhüten Sie verantwortungsvoll.

Baby Goodbye. Hallo. Schönen Abend euch. Hier ist Leo Arigi im besten Mix. Wir machen jetzt eine Sache, die ich immer sehr gerne mache in meinen Sendungen. Wir öffnen nämlich gemeinsam den Glückskeks des Tages. Ich habe zu Hause einfach zu viele Dinger davon rumliegen und da stehen ja immer so nette kleine nischige Messages, Botschaften drin. Und die möchte ich mit euch teilen. Wir gucken heute mal drauf. Also, ich habe den Glückskeks vor mir geöffnet und heute steht drin: Alles, was du dir vorstellst, wird bald Realität werden. Glückskeks des Tages, heute am 27. Mai 2026. Alles, was du dir vorstellst, wird bald Realität werden. Und dann kommt epischerweise danach Metallica und Nothing Else Matters. Dann muss es wirklich so sein.

Bibi Rexha startet in ihre neue, kompromisslos wilde Phase. So betitelt es zumindest ein großes, bekanntes Musikmagazin. Okay, wild, kompromisslos. Dann, ich finde, das geht schon in die Richtung, oder? New Religion, da samplet sie übrigens Insomnia von Faithless. Bibi Rexha, ich bin Leo Aregi.

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0: ist wie so eine Art Impuls in meinem Gehirn, der mich Sachen machen lässt. Oder schlimme Dinge sagen. Es heißt Tourette-Syndrom.
1: Ist doch gut, dass Sie wissen, was es ist.
0: Ja, die ersten Tage war es super, bis Sie gesagt haben, dass es keine Heilung gibt.
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3: Ja, ein paar Monate ist es her, da ist Robert Aramayo, ein Schauspieler, beim britischen Filmpreis ausgezeichnet worden. Nämlich für einen Film, in dem er einen Mann mit Tourette, mit Hicks spielt. Verflucht nochmal, so heißt der Film. Kommt diese Woche bei uns in die Kinos und Filmexperte Jörg Albrecht stellt ihn vor.
4: Ladies and Gentlemen, ich darf Sie nun bitten, die Grand Hall aufzusuchen.
5: Stell dir vor, du bekommst einen Orden von der Queen überreicht. 2019 soll der Schotte John Davidson die Auszeichnung Member of the Order of the British Empire erhalten, für seinen jahrelangen Einsatz über das Tourette-Syndrom aufzuklären. John allerdings ist mehr als nervös, denn er hat selbst Tourette und einer seiner Ticks ist das unkontrollierte Ausrufen von Schimpfwörtern.
6: Ich kann das nicht, Dottie. Können wir ihn nicht irgendwann anders abholen? Oder die schicken ihn mir?
7: John!
6: Ich werde mich blamieren, Dottie. Ich werde was Schlimmes sagen.
7: Glaub mir, du kannst nichts sagen, was sie nicht schon mal gehört hat.
5: Johns schlimmste Befürchtungen werden eintreffen. Während der Ordensverleihung haut er das hier raus.
8: Fuck the Queen!
5: Was aussieht wie eine Szene, die sich ein Drehbuchautor ausgedacht hat, ist wirklich so passiert. Die Ticks sorgen also zwangsläufig, obwohl wir es mit einer psychiatrischen Erkrankung zu tun haben, für große Lacher. Aber verflucht normal ist deshalb keine Komödie. Der Film nimmt Tourette ernst und zeigt Johns Leidensweg. John ist 10 Jahre alt, als er merkt, dass mit ihm irgendetwas nicht stimmt.
7: Ich bin Dottie.
6: Du wirst an Krebs sterben.
7: Tja, freut mich auch sehr.
5: Da vor 30, 40 Jahren noch kaum jemand weiß, was Tourette ist, wird John zum Außenseiter abgestempelt. Wiederholt bringen ihn seine Bemerkungen in Schwierigkeiten.
7: Es läuft nicht optimal. Er hat Arsch zum Richter gesagt.
9: Das ist nicht gut.
7: Nein.
5: Was aber gut ist, das ist dieser Film. Richtig gut sogar. Verflucht normal ist das, was das britische Kino perfekt beherrscht. Geschichten, selbst wenn sie im Kern traurig sind, mit Humor und Herz zu erzählen. Und Robert Aramayo, der John spielt, hat völlig zu Recht beim britischen Filmpreis Leonardo DiCaprio und Timothée Chalamet den Preis als beste Hauptdarsteller weggeschnappt.
9: Ich verstoße, glaube ich, gegen keine Schweigepflicht, wenn ich sage, dass das hier der beste Tee bisher ist.
6: Ich habe Wichse statt Milch rein.

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1: Ich bin Thomas Bleskin. Die Wirtschaftsweisen erwarten wegen der Folgen des Iran-Kriegs nur noch ein Mini-Wachstum der deutschen Wirtschaft. Der Sachverständigenrat senkte seine Prognose für dieses Jahr auf 0,5%. Als Belastung gelten vor allem hohe Energiepreise und steigende Produktionskosten. Zugleich mahnten die Ökonomen schnell Reformen bei Kranken- und Pflegeversicherung an. Die Bundesregierung rechnet ebenfalls nur noch mit einem schwachen Wachstum. Verfahren vor deutschen Verwaltungsgerichten sollen künftig schneller abgeschlossen werden. Das Bundeskabinett hat dafür eine Reform auf den Weg gebracht. Verwaltungsgerichte kontrollieren das Handeln der Behörden. Dabei geht es etwa um Streitigkeiten über Baugenehmigungen, um die Zuteilung eines Studienplatzes oder das Recht auf Asyl.
2: Im Schnitt dauern solche Verfahren im Moment rund 14 Monate. Künftig sollen mehr Entscheidungen durch Einzelrichter getroffen werden. Außerdem sollen Gerichte besser gegen aussichtslose und rechtsmissbräuchliche Klagen vorgehen können. Und wer gegen eine behördliche Entscheidung Widerspruch einlegen will, soll das künftig einfacher per Mail tun können, wenn die Behörde das anbietet. Außerdem sollen Gerichte höhere Zwangsgelder gegen Behörden verhängen können, bis zu 25.000 Euro statt bisher 10.000. Über die Reform müssen der Bundestag und die Länderkammer noch entscheiden. David Riemer, Berlin.
1: Die griechische Regierung will Minderjährigen künftig die Nutzung von E-Scootern auf Straßen verbieten. Ein entsprechender Gesetzentwurf soll in Kürze ins Parlament eingebracht werden.
3: Der Minister nahm kein Blatt vor den Mund. Viele Jugendliche würden diese Scooter behandeln, als wären sie Teil eines Videospiels. Schnell drauf, schnell los, ohne wirklich über die Folgen nachzudenken. Damit soll Schluss sein, sagte er. Auch aus den Krankenhäusern kommen deutliche Warnungen. Die Zahl der Verletzten steige spürbar. Vor allem junge Fahrer, aber auch Touristen landen nach Stürzen in der Notaufnahme. Takisaphos, Athen.
1: Die deutsche Luftfahrt- und Tourismusbranche sieht trotz der Lage im Nahen Osten keine Gefahr für Flugausfälle im Sommer wegen fehlenden Kerosins. Die Lufthansa erklärte, mögliche Ausfälle über die Straße von Hormuz könnten durch Importe aus den USA und Afrika ausgeglichen werden. Reisende müssten sich weder um ihre Buchungen noch um nachträgliche Preissteigerungen sorgen.
4: Das Wetter. Es kühlt nach und nach ab, der Himmel bleibt aber schön klar. Dazu weht stellenweise noch ein leichter Wind. In der Nacht liegen die Tiefstwerte zwischen 6 und 11 Grad. Der Donnerstag wird dann ähnlich freundlich wie heute mit Höchstwerten bis 28 Grad.
5: NRW Verkehr.
4: A4 Aachen Richtung Köln zwischen Kreuz Köln West und Köln Eiffeltor 2 Kilometer 14 Minuten. Und die A4 Köln Richtung Aachen zwischen Köln Klettenberg und Kreuz Köln West in der Gegenrichtung also 2 Kilometer 22 Minuten. Euch allen unterwegs eine gute und sichere Fahrt.
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4: 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Ja, und die Acts vom Festival hört ihr natürlich auch bei uns. Wie jetzt zum Beispiel Alphaville, Big in Japan. Ich bin Leo Ari.

0: Heute ist für die deutsche Fußballnationalmannschaft die Mission Weltmeisterschaft gestartet.
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0: Ja, ganz genau. In Herzogenaurach hat sich das Team heute zum Trainingslager getroffen. Sind natürlich auch immer noch beisammen. Da möchte der Bundestrainer jetzt so die ersten Grundlagen schaffen. Ja, der WM-Titel ist ja durchaus angestrebt. Wir haben uns auf der Straße mal bei euch umgehört. Was glaubt ihr denn so? Wie weit schafft's Deutschland bei der WM?
2: Hoffentlich besser als letztes Mal.
3: Weltmeisterschaft gewinnen natürlich.
4: Ach, das wäre schon gut, wenn sie möglichst weit kommen. Ich würde sagen, schön wäre Halbfinale, aber wahrscheinlich ist es nicht.
5: Denken wir nicht so gut dieses Jahr, ne? Verteidigung schwach. Mal sehen.
2: Naja, nachdem ich jetzt die Champions League geschaut habe und die Konkurrenz gesehen habe, weiß ich noch nicht, ob wir es übers Achtelfinale hinaus schaffen, wenn dann Frankreich eventuell wartet. Die Mannschaft ist schon ziemlich stark, aber ich hoffe natürlich, dass wir mal wieder so ein Sommermärchen nach Hause holen.
0: Ja, meine Güte, klar, Sommermärchen. Also, das wäre natürlich was. 18 Tage vorm ersten WM-Spiel trifft sich die Nationalmannschaft also heute, beziehungsweise haben sich schon getroffen, sind beisammen, um sich vorzubereiten. Am Sonntag gibt es dann nochmal ein Testspiel in Mainz gegen Finnland.

Ich habe natürlich heute, als ich mich eingekleidet habe, nicht so richtig auf den Wetterbericht geschaut. Wird ja jetzt gleich doch ein bisschen frischer und ich stehe wirklich so mit dem dünnsten, leichtesten Polohemd auf der Arbeit, was ich in meinem Kleiderschrank so finden konnte. Keine Jacke oder sonst was dabei. Das werden gleich unangenehme 5 Meter zum Auto werden. Aber ich verkrafte das. Ich höre einfach Alex Warren, da geht's bestimmt. Fever Dream, jetzt für euch. Ich bin Leo Ari.

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0: Einen schönen Abend mit Lost Frequencies und Best Hill.
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0: So, und jetzt können wir mal ein bisschen emotionaler, deeper werden. Zumindest musikalisch hier im besten Mix. Ich habe jetzt Musik drin von Muriel. Deutsche Newcomerin, 28 Jahre alt ist sie. Hat in der Vergangenheit auch schon einige Charterfolge gehabt. Und sie ist vor allem bekannt dafür, dass sie halt wirklich sehr krass tiefe Einblicke in ihre Seele gibt, in ihre Emotionen, in das, was sie bewegt. So auch im neuen Song Think That I've Lost You.
2: Think That I've Lost You ist der finale Abschluss einer Liebe, die nie so richtig stattgefunden hat. Die aber am Leben gehalten wurde durch das jahrelange Nähren von Hoffnung. Der Hoffnung, dass man irgendwann endlich den richtigen Zeitpunkt erwischt, um mit dieser Person zu sein. Dieser Song ist die erwachsene Realisation, dass der Mensch, den man über Jahre hinweg idealisiert und romantisiert hat, nun wirklich weg ist. Und man die Idee dieser Liebe nun wirklich komplett verloren hat. Ein schmerzhafter Befreiungsschlag.
0: Ja, krasse Geschichte. Und durchaus auch spezifisch, aber vielleicht ja eine, die man schon mal durchgemacht hat oder so. Und wo man dann auch sagen kann, krass, dass Muriel sich das zu Herzen nimmt, darüber singt. Und das macht sie sehr akustisch, sehr laid back mit wenigen Instrumenten, weil es ihr vor allem eben um die Message geht, um die Texte, ja, und um das, was sie singt. Das wollen wir jetzt hören gemeinsam im besten Mix. Think That I've Lost You spiele ich uns an diesem Abend ganz neu von Muriel.

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1: Ich bin Diana Kramer. Die Wirtschaftsweisen erwarten in diesem Jahr wegen der Auswirkungen des Iran-Kriegs nur ein Mini-Wachstum der deutschen Wirtschaft von 0,5%. Im vergangenen Herbst hatte der Sachverständigenrat der Bundesregierung noch mit einem Plus des Bruttoinlandsprodukts von 0,9% gerechnet.
2: Sprit ist teurer geworden, Öl, Gas und das spüren natürlich auch die Unternehmer. Zudem rechnen die Experten damit, dass auch die Inflation weiter ansteigt, also dass wir Verbraucher an Kaufkraft verlieren. Das milliardenschwere Investitionsprogramm der Regierung für die Infrastruktur könnte für ein bisschen mehr Wachstum sorgen, so die Wirtschaftsweisen. Gleichzeitig fordern sie aber Reformen von der Regierung und das heißt vor allem den Anstieg der Sozialbeiträge begrenzen. Claudia Wächter, Nachrichtenredaktion.
1: Vor einigen Tagen hatte US-Präsident Donald Trump Hoffnungen auf ein baldiges Ende des Iran-Kriegs geweckt, dann war er zurückgerudert. Heute hat sich Trump erneut eher zurückhaltend geäußert. Der Verhandlungsstand sei noch nicht zufriedenstellend, sagte er.
3: Der Iran habe fast alle seine Waffen, Flugzeuge und Schiffe verloren, sagte Trump, er verhandele aus der Not. Eine Lockerung der Sanktionen käme nicht in Frage. Trump betonte auch, er habe keine Eile, den Krieg zu beenden. Langsam gebe Teheran den USA, was sie wollten, meinte Trump, und entweder gibt es ein Abkommen oder sein Pentagon-Chef werde die Sache zu Ende bringen und ihnen den Garaus machen. Die Öl- und Benzinpreise und die wirtschaftlichen Folgen des Krieges sind nicht Trumps Priorität. Das machte er wieder deutlich. Aus den USA, Tina Eck.
1: Die frühere RAF-Terroristin Daniela Klette ist zu 13 Jahren Gefängnis verurteilt worden. Das Landgericht Verden sah es als erwiesen an, dass sie gemeinsam mit ihren mutmaßlichen Komplizen Burkhard Garweg und Ernst Volker Staub Geldtransporter und Supermärkte in mehreren Städten in Niedersachsen und Nordrhein-Westfalen überfallen hat. Dabei soll das Trio mehr als 2 Millionen Euro erbeutet haben. Nach den beiden Männern wird weiter gesucht. Bei einem schweren Verkehrsunfall in Dienstlaken in NRW sind 2 12-jährige Jungen ums Leben gekommen. Nach Polizeiangaben wurden die Kinder auf Fahrrädern von einem Auto erfasst. Beide starben später im Krankenhaus. Ein weiteres Kind wurde leicht verletzt. Die 47 Jahre alte Autofahrerin kam schwer verletzt in eine Klinik. Zur genauen Unfallursache wird ermittelt.
4: Das Wetter. Der Abend kühlt sich jetzt so allmählich ab. Dabei bleibt der Himmel schön klar. Ab und zu zieht sogar ein kleines Lüftchen durch. In der Nacht dann Tiefsttemperaturen zwischen 6 und 11 Grad. Morgen am Donnerstag dann aber wieder ähnlich wie heute. Viel Sonne, keine Wolke am Himmel bei maximal 28 Grad.
0: NRW Verkehr.
4: Mit der A4 Aachen Richtung Köln. Zwischen Kreuz Köln West und Köln Eiffeltor 2 Kilometer 9 Minuten. Und in der Gegenrichtung zwischen Köln Klettenberg und Kreuz Köln West 2 Kilometer eine halbe Stunde dauert es da länger. Euch allen unterwegs eine gute und sichere Fahrt.
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4: So, einen schönen Abend euch. Hier ist Leo Arigi im Best Mix. Jetzt spiele ich uns Musik von Kamrat. Hug Yourself. Sich selbst umarmen. Ein bisschen Selbstliebe. Ich finde, das ist nie schlecht. Gestern Abend habe ich noch gesagt, vielleicht auch die angenehmere Form des Umarmens bei den Temperaturen. Aber jetzt geht es ja schon so ein bisschen in die mildere Richtung. Deswegen könnt ihr euch jetzt selbst umarmen. Aber doch, glaube ich, auch sehr gerne eine andere Person. Ist jetzt ja nicht mehr ganz so schwitzig, unangenehm, sondern ganz nett.

0: So, das finde ich ist auf jeden Fall ein interessanter Vergleich. Kai Pflaume ist wie Vanilleeis. Mag irgendwie jeder. Ah, okay. Okay, klar. Er hat heute Geburtstag. Da will auch unser Hannes gratulieren.
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2: Kai Pflaume ist das personifizierte Vitamin D. Ja komm, da kriegen wir in Deutschland nicht genug von. Brauchen wir aber unbedingt. Eigentlich sollten wir das ärztlich verschrieben bekommen. Regelmäßige Zufuhr von Kai Pflaume. Bei Müdigkeit oder schlechter Laune auch hochdosiert. Wirklich, wenn der Pflaume um die Ecke biegt, da weißt du doch, wird gut. Ja? Zum Status Superman fehlt ihm doch nur noch, dass der den Schlüpfer über der Hose trägt. Kai Pflaume ist die Moderationsmaschine aus Halle an der Saale. Der hat Wetten, das nur nicht übernommen, weil alle gewusst hätten, ha, shit, der gewinnt das Ding am Ende. Bei dem auf der Couch wünscht man sich ja, dass der mal die Hand aufs Knie legt. Aber macht er nicht, so anständig. Dann setzt er sich ja auch schon seit Jahren für schwer vermittelbare Fälle ein. Er gibt Menschen Hoffnung, die sonst gar keine Chance mehr hätten. Hier, Elton, den will doch sonst keiner mehr. Wusstet ihr eigentlich, dass Pflaume auf Türkisch Erik heißt? Ja. Und lieber Kai, immer dran denken, keine Angst vorm Alter. Denn Pflaumen werden erst mild, wenn sie rund sind.
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1: So, beim nächsten Song in unserer Playlist habe ich mich immer gefragt, ja, was ist man denn dann eigentlich? More Than Friends spiele ich jetzt von James Hype und Kelly Lee. Also mehr als Freunde würde dann ja heißen, man ist irgendwie ein Liebespaar. Aber dann könnte man den Song ja auch einfach Relationship nennen, oder? Oder Lovers. Also es ist irgendwas zwischen Freunden und Liebenden. Falls ihr gerade in so einer Situation steckt, das ist hier euer Soundtrack für den späten Mittwochabend. Ich bin Leo Arigi.

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0: Madonna und Sabrina Carpenter. Bring Your Love.

0: So, es ist soweit. 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
0: Die deutsche Fußballnationalmannschaft ist heute ins Trainingslager gestartet im fränkischen Herzogenaurach. Ja, ab jetzt geht es nur noch um Sport. Also eigentlich, muss man dazu sagen, Kollege Sascha Fassbender, es gibt in den Trainingsquartieren auch immer verrückte Geschichten.
2: Oh ja, fangen wir mit meiner Lieblingsgeschichte an. 1974 ist Torwart Sepp Maier aus dem Trainingslager in Schleswig-Holstein abgehauen Richtung Hamburg, wo die Spielerfrauen ihr Quartier hatten.
0: Ja, ganz zufällig.
2: Mhm, doof nur, dass die Bremse beim Auto von Sepp Maier offenbar ausfiel. Dem Torwart war die Reise zu den Spielerfrauen aber so wichtig, er fuhr mit Hilfe der Handbremse weiter. Am nächsten Tag hatte er dann Blasen an der Hand und musste das Training sogar abbrechen.
0: Gut, Weltmeister sind wir 1974 trotzdem geworden.
2: Genau wie 2014 bei der WM in Brasilien. Da hatte man offenbar Bedenken, dass Essen vor dem Spiel gegen Brasilien könnte verunreinigt sein. Also schickten die den DFB-Mannschaftskoch höchstpersönlich auf den Markt. Er solle doch bitte abgepackte Lebensmittel holen.
0: Das Ende der Geschichte, ihr kennt es wahrscheinlich, 7:1. Also braucht es wahrscheinlich auch solche Geschichten für erfolgreiche Turniere.
2: Das glaube ich auch. 1982 zum Beispiel war die Nationalmannschaft im Schwarzwald im Trainingslager am Schluchsee. Einige Spieler angeblich rund um Paul Breitner sollen da aber dicke Feten gefeiert haben, auch hier mit Saufi Saufi. So hat die deutsche Medienlandschaft den Schluchsee umbenannt in Schlucksee. Am Ende wurde die deutsche Nationalmannschaft 1982 in Spanien dann Zweiter.
0: So, wir brauchen also kuriose Geschichten auch aus Herzogenaurach. Da mache ich mir da ehrlich gesagt bei diesem Turnier auch keine Sorgen, oder? Wo sind denn die Spielerfrauen untergebracht? Hm?

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1: Ich bin Diana Kramer. Die deutsche Wirtschaft kommt nicht in Schwung. Die Folgen des Iran-Kriegs bremsen die erhoffte Erholung aus. Auch die Wirtschaftsweisen senken deshalb ihre Konjunkturprognose. Für dieses Jahr erwartet der Sachverständigenrat der Bundesregierung nur noch ein Mini-Wachstum von 0,5%. Die Wirtschaftsweise Veronika Grimm sieht neben den Kriegsfolgen aber auch strukturelle Gründe.
2: Insbesondere auch aufgrund steigender Sozialversicherungsbeiträge und Energiekosten belasten nun die Unternehmen und dämpfen die Investitionsnachfrage. Hinzu kommen die wirtschaftspolitische Unsicherheit und verhaltene Absatzerwartungen.
1: Die Wirtschaftsweise Veronika Grimm. Im vergangenen Herbst hatten die Sachverständigen noch mit einem Plus des Bruttoinlandsprodukts von 0,9% gerechnet. Berichte über mögliche Diskussionen zu einem Austausch von Bundeskanzler Friedrich Merz sorgen in der Union für Unruhe. Bild und Stern hatten unter Berufung auf führende Christdemokraten über entsprechende Gedankenspiele berichtet. Als möglicher Nachfolger wird dabei unter anderem Nordrhein-Westfalens Ministerpräsident Henrik Wüst genannt. Das Umfeld von Kanzler Merz wies die Spekulationen scharf zurück. Der Wohnungsbau in Deutschland soll beschleunigt werden. Das Bundeskabinett hat dafür den Weg freigemacht. Demnach soll ein neues Baugesetzbuch kommunale Planungen schneller machen und Wohnungsbau in Gebieten mit Knappheit bevorzugen. Etwa indem Verfahren digitalisiert, verkürzt und transparenter werden.
3: Städte und Gemeinden sollen auch leichter gegen sogenannte Schrottimmobilien vorgehen können. In extremen Fällen könnte dann sogar eine Enteignung möglich sein. Bauministerin Huberts bemängelt die zuletzt schwachen Zahlen beim Wohnungsbau. Im letzten Jahr sind nur noch knapp über 200.000 Wohnungen fertiggestellt worden. Kommunen mit angespanntem Wohnungsmarkt können künftig ein überragendes öffentliches Interesse für Wohnungsbau erklären. Dadurch soll die Bauplanung statt auf 5 bis 15 Jahren künftig in etwa 2 Jahren abgeschlossen werden können. David Riemer, Berlin.
1: Die Kämpfe zwischen Israel und der Hisbollah im Libanon verschärfen sich erneut deutlich. Israels Armee flog weitere Luftangriffe und rief große Teile des Südlibanons zur Evakuierung auf. Die Hisbollah setzte wiederum ihre Angriffe auf Nordisrael fort. Trotz einer Waffenruhe seit April werden weiter täglich Menschen getötet. Beobachter warnen vor einer neuen Eskalation des Konflikts.
4: Das Wetter. Es kühlt nach und nach ab, der Himmel bleibt aber schön klar. Dazu weht stellenweise noch ein leichter Wind. In der Nacht liegen die Tiefstwerte zwischen 6 und 11 Grad. Der Donnerstag wird dann ähnlich freundlich wie heute mit Höchstwerten bis 28 Grad.
0: NRW Verkehr.
4: Und da gibt's einen Stau auf der A4 Köln Richtung Aachen zwischen Köln-Klettenberg und Kreuz Köln-West. Nämlich 1 Kilometer, 20 Minuten dauert's dann noch länger. Euch allen unterwegs eine gute und sichere Fahrt.
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4: Also, ich weiß nicht, ich finde es gerade einfach richtig schön. Der Sommer ist Ende Mai schon bei uns wieder da mit so tollen Temperaturen. Auch wenn es jetzt aktuell natürlich so ein bisschen abkühlt. Aber ist ja auch ganz angenehm, um mal durchzulüften. Und dann geht es die Woche so schön weiter. Ah ja, also ich bin Fan und ich bin gerade einfach bester Dinge. Lieber Arigi, mein Name. Jetzt mit Musik von Glasperlenspiel hier für diesen späten Montagabend.
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Musik von Corona. Und es ist wirklich wunderbar. Es passt ja großartig rein. Rhythmus der Nacht und wir haben ja schon Nacht. Hier ist der beste Mix, hier ist Leo Aregi und jetzt gibt's neue Musik von The Script, denen hier.

0: ganz genau.
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0: Und die sind schon wirklich lange im Geschäft. Ich meine, die Songs sind auch schon weit über 10 Jahre alt und immer noch riesige Hits, riesige Brecher. Also ich weiß nicht, wenn die irgendwo gespielt werden, hab ich persönlich immer gute Laune. Ich weiß nicht, wie es bei euch ist. Ich habe auch noch ein paar Zahlen hier, weil das finde ich auch krass. 14 Milliarden Streams, muss man sich mal vorstellen. So oft wurden die Songs von The Script, der Band aus Irland, gestreamt. Jetzt haben sie neue Musik draußen. Man in the Arena. Mann in der Arena. Auch ganz schöner Titel. Ist eine kleine Kostprobe, weil es kommt bald ein ganzes neues Album raus. Am 14. August nämlich. The User's Guide to Being Human. Also die Bedienungsanleitung Menschsein. Auch irgendwie ganz lustig mit einem Augenzwinkern und sind auch auf Tour dieses Jahr in Deutschland auch zweimal. München, gut, das interessiert uns nicht. Da kommen wir, da könnte man hin, aber viel besser. Sie treten doch auch in Düsseldorf auf, nämlich in der Mitsubishi Electric Halle am 24. November. Also da könnte man mal vorbeischauen, wenn ihr den Bock habt. Aber das könnt ihr vielleicht erst entscheiden, wenn es jetzt hier eine kleine Kostprobe gibt. Aktuelle Single von The Script, Man in the Arena.

Ich habe jetzt drei Sendungen hintereinander immer wieder den gleichen Aufhänger gebracht. Also mich hält nichts davon ab, ihn heute auch zu bringen. 23.30 Uhr durch. Das heißt, es sind noch gute 5,5 Stunden. Und dann ist es 5 a.m. Die Uhrzeit, über die Michael Schulte in seiner neuen Single siegt. Und wisst ihr was? Könnt ihr es euch vorstellen? Die spiele ich jetzt auch noch. Ich rede nicht einfach nur so darüber. Ich spiele das jetzt. Ich. Toll, oder? Leo Arregui, mein Name.

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0: Nico Santos, Number One an diesem Mittwochabend. Ich spiele uns jetzt neue Musik von Andreas Fey, Singer-Songwriter aus Berlin, kommt ursprünglich aus Ostwestfalen. Ja, seine Musik, die ist so irgendwo zwischen melancholischem Indie-Pop und sehr persönlichem Piano-Songwriting. Angefangen hat er mal mit Songs für seine Schulband, später ging es dann komplett Richtung Solo-Karriere eben in Berlin. Mittlerweile unter anderem schon Support-Act gewesen für Sophie and the Giants zum Beispiel. The Weather, so heißt seine neue Single und da wird es ziemlich persönlich, der Song ist nämlich ja, so eine Art Brief an seinen Vater. Es geht um eine stille Nähe zwischen zwei Menschen, die sich eigentlich total lieben, aber Gefühle nie so richtig aussprechen können. Stattdessen redest du halt übers Wetter oder so oder darüber, dass morgen vielleicht Regen kommt. Ja, die zentrale Zeile lautet: Wish I could only say I love you, but we talk about the weather again. Also genau dieses Gefühl, wenn eigentlich was Wichtiges raus müsste, aber man dann doch wieder beim Smalltalk landet und macht daraus wirklich einen sehr ruhigen, verletzlichen Song über emotionale Distanz und den Versuch, irgendwann vielleicht doch mal offen zu sagen, was man eigentlich fühlt und wirklich auch musikalisch sehr schön und sehr intim eingebettet. Gibt's jetzt ganz neu im besten Mix. Andreas Fey, Singer-Songwriter aus Berlin, The Weather.
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1: Ich bin Diana Kramer. Bundeskanzler Friedrich Merz hat seine Reformambitionen als Regierungschef unterstrichen. Deutschland habe die Kraft für einen neuen Aufbruch und er persönlich sei mit aller Kraft entschlossen, diesen Aufbruch mit seiner Regierung auch zu ermöglichen. Das sagte Merz am Abend bei einer CDU-Veranstaltung in seiner Heimat Arnsberg im Sauerland. Auf die aktuellen Spekulationen über einen möglichen Kanzlerwechsel ging Merz nicht ein. Bild und Stern hatten unter Berufung auf führende Christdemokraten über entsprechende Gedankenspiele berichtet. Als möglicher Nachfolger wurde NRW-Ministerpräsident Henrik Wüst genannt. Der ukrainische Präsident Selenskyj hat neue Gegenschläge im russischen Hinterland angekündigt. Das sei nötig, um Moskau klarzumachen, dass es für den Angriffskrieg gegen sein Land mit eigenen Verlusten bezahlen müsse, sagte Selenskyj in seiner abendlichen Videobotschaft.
2: Moskau droht zwar mit Vergeltungsschlägen, doch Selenskyj setzt selbstbewusst auf Attacke. Dabei ist unwahrscheinlich, dass er den Kreml hier in Moskau auf diese Weise zu Verhandlungen zwingen kann. Vielmehr belächeln russische Kommentatoren, dass Selenskyj einerseits Moskau droht und er sich andererseits nun mit einem Hilferuf an US-Präsident Trump wendet. In einem Brief bittet er Trump um mehr Raketen für die Abwehr von Moskaus Angriffen. Aus Moskau, Ulf Mauder.
1: Auf der Bahnstrecke Hamburg-Berlin gibt es seit dem Abend Verzögerungen. Grund ist der Ausfall eines Stellwerks bei Lüneburg. Nach Angaben der Bahn kann es noch bis Donnerstagnachmittag zu Verspätungen und Zugausfällen kommen.
3: Es fahren noch ICE-Fernzüge zwischen Hamburg und Berlin, betont die Bahn, aber nur alle 2 Stunden. Und um die Stellwerksstörung zu beheben, brauche man voraussichtlich noch bis Donnerstag. Betroffen ist auch der Regionalverkehr. Die lokale Bahngesellschaft Metronom etwa teilte mit, dass sich der Verkehr immer weiter aufstaue. Fahrgäste sollen möglichst auf den ohnehin fahrenden Ersatzverkehr ausweichen. Die Strecke Hamburg-Berlin wurde seit letzten Sommer general saniert. Seit Mitte Mai ist ein Teil wieder freigegeben. Mitte Juni soll die ganze Strecke wieder befahrbar sein. Aus Berlin, Ronny Tochau.
1: Griechenland greift durch. Die Regierung in Athen will Minderjährigen die Nutzung von E-Scootern auf Straßen verbieten und kündigte einen entsprechenden Gesetzentwurf an. Grund ist die steigende Zahl verletzter Jugendlicher. In Griechenland haben Unfälle mit E-Scootern auch unter Touristen deutlich zugenommen.
4: Das Wetter.
5: Ja, in dieser Nacht kühlt es mal richtig ordentlich ab. Stellenweise nur noch 6 Grad bei uns, Spitze 11 Grad. Also da kann man mal ordentlich durchlüften. Wobei es war ja tagsüber auch nicht so richtig warm. Ne? Mit 28 Grad war es ganz gut aushaltbar. Und das geht auch nachher so weiter. Also das Wetter von gestern kriegen wir heute quasi nachher nochmal. 28 Grad, sehr viel Sonnenschein. Erst am Freitag und am Samstag rechnen wir mit Regenschauern und stellenweise auch Gewitter.
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6: A30 Osnabrück-Bad Oeynhausen zwischen Bad Oeynhausen-Ost und Kreuz Bad Oeynhausen, 2 Kilometer Stau. Und A44 Dortmund-Kassel zwischen Büren und Lichtenau, 1 Kilometer stockender Verkehr. Wir wünschen allen unterwegs gute Fahrt.
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5: Hallo, schöne Nacht mit uns. Und wenn du merkst, du bist jetzt schon im Donnerstag angekommen, quasi Woche fast geschafft, was sagst du dann?

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0: weiß nicht, habt ihr schon mal drüber nachgedacht, eine Kreuzfahrt zu machen? Das ist ja unser großes Thema diese Woche. Wir schauen, was so Kreuzfahrten alles können. Wir schauen auf die Pros, auf die Kontras, was es alles so für Kreuzfahrtenmottos gibt, für verschiedene Reedereien. Immer mehr Leute, das ist so unsere Feststellung, haben Bock auf so Kreuzfahrten. Aber es gibt, glaube ich, bei keiner anderen Urlaubsart so zwei Lager. Das eine Lager, was total begeistert von Kreuzfahrten ist, und das andere Lager, was sagt, was für ein Blödsinn, würde ich nie machen. Wir haben euch mal gefragt, wie sieht's aus? Kreuzfahrt, ja oder nein?
1: Bis jetzt habe ich nur Positives davon gehört. Diese Atmosphäre finde ich irgendwie interessant, dass man diese Wassertage auch natürlich hat. Und auch der Fakt, dass man oft halt so verschiedene Orte gleichzeitig irgendwie bereisen kann. Das finde ich interessant, das spricht mich auf jeden Fall persönlich an.
2: Ich bin absolut Strandlieger. Also mit Kreuzfahrt habe ich nichts mit am Hut.
3: Habe ich noch nie gemacht, muss ich sagen. Aber würde mich auf jeden Fall mal interessieren. Wird bestimmt ganz schön sein. Würde mit meinem Partner mal gerne so eine Kreuzfahrt machen. Vielleicht mal über Mittelmeer irgendwo schön so ein paar Tage mal erholen.
4: Ja, nein, weil es mir zu eng ist. Ich brauche die Freiheit und ich mag Schiffe einfach nicht so.
0: Ja, irgendwie alles dabei, ne? Die einen haben total Lust, die anderen sagen, ey, ne, so eingepfercht auf so einem engen Kahn mit so vielen Leuten und meistens alles Deutsche. Och nee. Irgendwie kann ich auch beides verstehen, sag ich ganz ehrlich.
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0: Torn und Ordinary hier bei uns. Einen schönen Mittwoch, Kevin Zimmer hier. Und jetzt haben wir neue Musik für euch von Austis. Und sie hat einen Song rausgebracht, der klingt so anders als das, was sie bisher rausgebracht hat. Ja? Dirty Dancing, ja, Angel Eyes oder so, das waren so richtige Power-Hits. Aber jetzt hat sie gesagt, hey, komm, es muss melancholischer werden, denn der Song ist halt thematisch auch sehr melancholisch. Es geht um gebrochene Herzen. Es geht um die große Trennung. The Art of Letting Go heißt der Song. Und es geht um Trennungsschmerz.
1: So it's about letting go.
2: Es geht ums Loslassen und vor allem darum, damit okay zu sein. Es geht um schöne Erinnerungen, Herzschmerz, Küsse, wie man als Mensch wächst und darum, dass du das alles nicht immer mit den Menschen erlebst, mit denen du es dir vorgestellt hast.
1: You were gonna do it with, but that's okay.
0: Ja, that's okay. Und dann hören wir mal rein in den neuen Song von Austis. Jetzt hier im besten Mix.
1: Hi, this is Austis and you're listening to my new single, The Art of Letting Go.

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1: Ich bin Diana Kramer. Die Wirtschaftsweisen erwarten in diesem Jahr wegen der Auswirkungen des Iran-Kriegs nur ein Mini-Wachstum der deutschen Wirtschaft von 0,5%. Im vergangenen Herbst hatte der Sachverständigenrat der Bundesregierung noch mit einem Plus des Bruttoinlandsprodukts von 0,9% gerechnet.
2: Sprit ist teurer geworden, Öl, Gas und das spüren natürlich auch die Unternehmer. Zudem rechnen die Experten damit, dass auch die Inflation weiter ansteigt, also dass wir Verbraucher an Kaufkraft verlieren. Das milliardenschwere Investitionsprogramm der Regierung für die Infrastruktur könnte für ein bisschen mehr Wachstum sorgen, so die Wirtschaftsweisen. Gleichzeitig fordern sie aber Reformen von der Regierung und das heißt vor allem den Anstieg der Sozialbeiträge begrenzen. Claudia Wächter, Nachrichtenredaktion.
1: Angesichts der geänderten Bedrohungslage soll die Reserve der Bundeswehr künftig eine größere Rolle spielen. Dafür bereitet das Verteidigungsministerium eine Gesetzesänderung vor. Es will künftig auch in Friedenszeiten die Möglichkeit haben, Reservisten zum Dienst zu verpflichten, heißt es. In bestimmten Ausnahmen soll aber ein Einsatz von Reservisten nur bei Freiwilligkeit möglich sein, etwa bei Amtshilfe im Inland im Fall einer Naturkatastrophe oder bei Auslandseinsätzen. Menschenhandel soll in Deutschland künftig konsequenter verfolgt und härter bestraft werden können. Das sieht ein Gesetzentwurf aus dem Bundesjustizministerium vor, den das Bundeskabinett beschlossen hat.
3: Wer Menschen mit falschen Versprechungen nach Deutschland lockt, um sie hier dann unter Zwang arbeiten zu lassen, der wird künftig bei einer Verurteilung mit bis zu 10 Jahren Haft rechnen müssen. Diese Maximalstrafe ist bislang nur bei besonders schweren Fällen möglich. Neu ist außerdem, dass sich auch Kunden und Kundinnen strafbar machen, wenn sie etwa Leistungen bei Anbietern einkaufen, die klar fragwürdig sind. Da gibt es viele schwarze Schafe, etwa auf dem Bau und bei Nagelstudios. Aus Berlin, Lea Matschulat.
1: Nach dem Unfall mit 2 toten Kindern in Dienstlaken am Niederrhein prüfen Ermittler, ob bei der Autofahrerin ein medizinischer Notfall vorlag. Es spreche nichts für eine absichtliche Tat, teilte die Kreispolizei in Wesel mit. Die 47-Jährige hatte vor einer Schule die Kontrolle über ihr Auto verloren und war in eine Gruppe von 3 Jungen gefahren. 2 12-Jährige starben später im Krankenhaus, der 3. wurde leicht verletzt. Die Autofahrerin kam schwer verletzt in eine Klinik.
4: Das Wetter. Diese Nacht ist relativ kalt, muss man sagen. 6 bis 11 Grad und etwas weiter oben sogar nur noch 4 Grad. Da sind wir gar nicht mehr gewohnt. Nachher geht's aber wieder rauf auf 28 Grad. Wir bekommen wieder sehr viel Sonnenschein. Es wird trocken bleiben. Regen ist erst ab Freitag und Samstag in Sicht. Regenschauer sind da nämlich gemeldet. Und ab und zu kann da auch mal ein Gewitter dabei sein, das aber nur örtlich.
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5: A445 am Arnsberg zwischen Werl Nord und Kreuz Werl. 1 Kilometer Stau. Wir wünschen allen unterwegs gute Fahrt.
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4: Mark Forster ist ja nicht nur mittlerweile Sänger, sondern er ist zu einem Meme geworden. Ich weiß nicht, ob ihr das schon gesehen habt. Ja? Da wird über Mark Forster, unser Deutschsein und unsere Wurstigkeit so ein bisschen aufs Korn genommen. Mark Forster kann selbst drüber lachen, über diese Memes, wo er ja mal zu sehen sein wird. Und dann stehen da so Sachen wie, Mark Forster ist derjenige, der sagt, oh, es gibt Kuchen, wenn es Kuchen gibt. Das ist, ich finde es sehr lustig. Aber ich freue mich auch, dass er neue Musik wieder rausgebracht hat. Ein Lied hören wir jetzt bei uns. Und damit wünsche ich euch eine schöne

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0: Sascha Fassbender ist da. Bist du eigentlich schon in WM-Stimmung?
1: Ja. Ja, dann bringen wir dich jetzt mal in WM-Stimmung. So.
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1: So. Ich meine, wir müssen ja langsam reinkommen. Die deutsche Fußballnationalmannschaft startet ja jetzt ins Trainingslager im fränkischen Herzogenaurach. Ab jetzt geht's nur noch um Fußball, um Sport. Also eigentlich, Kollege Sascha Fassbender, es gibt in den Trainingsquartieren auch immer verrückte Geschichten, oder?
3: Ja, fangen wir an mit meiner absoluten Lieblingsgeschichte. 1974 ist Sepp Maier, Torwart, ne, aus dem Trainingslager in Schleswig-Holstein, abgehauen.
1: Wo wollte er hin?
3: Richtung Hamburg, wo die Spielerfrauen ihr Quartier hatten.
1: Ganz zufällig, ne?
3: Ja, doof nur, dass die Bremse beim Auto offenbar ausfiel. Sepp Maier war die Reise aber anscheinend so wichtig, er fuhr mit Hilfe der Handbremse weiter, den kompletten Weg. Am nächsten Tag hatte er Blasen an der Hand.
1: Nein.
3: Und er musste das Training abbrechen.
1: Gut, Weltmeister sind wir 74 trotzdem geworden.
3: So, ne? Genau wie 2014 bei der WM in Brasilien da ja auch. Da hatte man offenbar Bedenken, das Essen vor dem Spiel gegen Brasilien könnte verunreinigt sein. Also schickten die den DFB-Mannschaftskoch los. Ne? Höchstpersönlich auf dem Markt musste er entscheiden. Und er solle doch bitte abgepackte Lebensmittel kaufen.
1: Ja, ich würde mal sagen, Ende ging gut aus. Ja, 7:1. Offenbar braucht es solche Geschichten für erfolgreiche Turniere.
3: Ja, ja, absolut. 1982 auch ein gutes Beispiel. Da war die Nationalmannschaft im Trainingslager im Schwarzwald am Schluchsee. Einige Spieler, angeblich rund um Paul Breitner, sollen da aber dicke Feten gefeiert haben. Auch hier schön mit Saufi, Saufi. So hat die deutsche Medienlandschaft den Schluchsee dann zum Schlucksee gemacht. Am Ende wurden die Deutschen dann 1982 in Spanien immerhin Zweiter.
1: Also, wir brauchen, Sascha, wir brauchen solche kuriosen Geschichten, auch aus Herzogenaurach, damit das was wird mit dieser Fußball-WM. Also, Jungs, wenn ihr uns zuhört, ja?
3: Was ich ruf da gleich mal an.
1: Genau. Und fahrt mit dem Auto zu den Spielerfrauen. Wir hoffen, dass die Bremsen kaputt sind, ja? Oder, keine Ahnung was. Macht irgendetwas da.
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Ja, gefühlt ist die Woche ja fast schon geschafft, ne? Wenn du hier schon Donnerstag früh hast, also sehr, sehr früh, muss ich sagen. Donnerstag noch, Freitag noch und dann, ja, Woche im Sack. The Killers jetzt mit Human.

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0: Wir spielen die 80er. Queen, Another One Bites the Dust. Schöne Nacht. Egal, wo ihr gerade seid. Auf der Arbeit oder ihr könnt nicht schlafen. Ich habe neue Musik für euch.
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1: Ich bin Diana Kramer. Der UN-Sicherheitsrat wird sich heute mit der Lage im Ukraine-Krieg beschäftigen. Kiew hatte die Sondersitzung beantragt. Der ukrainische Präsident Zelensky hat sich nach Medienberichten inzwischen wegen mangelnder Flugabwehr per Brief mit einem Hilfegesuch an Washington gewandt.
2: Nach dem verheerenden Angriff auf Kiew und weiteren Drohungen aus Moskau sucht der ukrainische Präsident Zelensky Hilfe bei den USA und den Vereinten Nationen. Das höchste UNO-Gremium hat schon viele Male zu dem Thema getagt, ohne viel bewirken zu können. Resolutionen werden von den Vetomächten Russland und China niedergeschlagen und Aufrufe zum Frieden verhallen im Nichts. Zelensky betonte, dass sich die Ukraine bei der Abwehr der Angriffe auf die ganze Welt verlasse, bei der Abwehr von ballistischen Raketen, aber vor allem auf die USA. Aus den USA, Tina Eck.
1: Berichte über mögliche Diskussionen zu einem Austausch von Kanzler Merz sorgen in der Union für Unruhe. Bild und Stern hatten unter Berufung auf führende Christdemokraten darüber berichtet und als möglichen Nachfolger unter anderem NRW-Ministerpräsident Wüst genannt. Das Umfeld von Merz wies die Spekulationen scharf zurück. Der Kanzler selbst äußerte sich bei einer CDU-Veranstaltung in seinem Heimatort Arnsberg am Abend nicht dazu, bekannte sich aber sehr deutlich zu seiner Verantwortung als Regierungschef. Die Spritpreise sinken langsam weiter. Binnen Wochenfrist hat sich Superbenzin der Sorte E10 um 2,7 Cent verbilligt, diese sogar um 4,5 Cent. Der ADAC hält den Preisrückgang an den Tankstellen allerdings für zu gering.
3: Sowohl Diesel als auch Super E10 liegen mittlerweile im bundesweiten Tagesdurchschnitt unter 2 Euro. Allerdings sind beide immer noch gut 20 Cent teurer als vor Ausbruch des Irankrieges. Und das trotz des Tankrabatts der Regierung von rund 17 Cent und obwohl der Ölpreis zuletzt deutlich nachgegeben hat. Für den ADAC ist das aktuelle Preisniveau der Beweis, dass die Mineralölkonzerne günstigere Ölpreise nur sehr verlangsamt an die Kunden weitergeben. Zum Sparen rät der ADAC, am späten Vormittag zu tanken. Ronny Thorau, Berlin.
1: Die Gewerkschaft Verdi ruft auch heute Beschäftigte der Postbank zum Warnstreik auf. Die Gewerkschaft verlangt 8% mehr Geld, mindestens aber 300 Euro im Monat. Um den Druck zu erhöhen, werden Postbankbeschäftigte heute auch bei der Hauptversammlung der Deutschen Bank in Frankfurt am Main protestieren, zu der die Postbank gehört.
4: Das Wetter. Das ist eine Nacht, die relativ kühl wird. 6 bis 11 Grad erwarten wir. Dazu niederschlagsfrei hier und da.